0: Präsident Zelensky hat Russlands Staatschef Putin zu direkten Friedensgesprächen aufgefordert. In einem offenen Brief schlägt er ein Treffen vor, zum Beispiel in der Schweiz, der Türkei oder einem der arabischen Staaten. Aus Kiew berichtet Florian Kellermann.
1: Die Ukraine sei bereit zu einer vollständigen Waffenruhe für die Zeit der Verhandlungen. Der ukrainische Präsident formulierte seinen Brief, zumindest rhetorisch, aus einer Position der Stärke heraus. Er erinnerte daran, dass vor wenigen Tagen ukrainische Langstreckendrohnen bei St. Petersburg einschlugen, unter anderem in einem Ölterminal, als dort eine internationale Wirtschaftskonferenz stattfand. Sie wissen gut, dass dies nicht die Grenze unserer Möglichkeiten ist, drohte Zelensky Putin.
0: US-Präsident Trump hat neue Investitionen in die Kohleindustrie angekündigt. Nach Angaben des Weißen Hauses sollen 700 Millionen Dollar unter anderem in den Bau und die Modernisierung von Kohlekraftwerken sowie in den Ausbau von Kohleminen fließen. Damit könnten laut Trump mehr als 14.000 Arbeitsplätze gesichert werden. Die US-Regierung begründet den Schritt unter anderem mit dem steigenden Energiebedarf durch Rechenzentren für künstliche Intelligenz. Bundesgesundheitsministerin Wagen hat ihre Sparpläne für die Pflegeversicherung verteidigt. Wegen der angespannten Finanzlage seien größere Veränderungen notwendig, sagte Wagen in den ARD-Tagesthemen. Außerdem solle nicht nur Geld gespart, sondern auch die Versorgung in der Pflege verbessert werden. Der Gesetzentwurf sieht unter anderem vor, dass pflegende Angehörige in Zukunft weniger Rentenansprüche bekommen und dass Gutverdiener stärker belastet werden. Der deutsche Tennisprofi Alexander Zverev hat sich vor dem Halbfinale der French Open zuversichtlich geäußert. Er tritt heute in Paris gegen den Tschechen Jakub Menšík an. Zverev sagte, er habe Respekt vor dem 20-Jährigen.
2: Ich finde, dass die jungen Spieler jetzt unfassbar aggressiv spielen. Habe ich früher auch gemacht. Aber die spielen sehr, sehr gutes Tennis. Die haben alle unfassbares Potenzial, klar. Aber ich konzentriere mich auf mich und ich vertraue mir selber und ich muss mein Spiel auch selber vertrauen.
0: Zverev steht zum 5. Mal in seiner Karriere im Halbfinale der French Open. Kurz vor Beginn der Fußball-WM hat Deutschlands Gruppengegner Elfenbeinküste mit Favorit Frankreich in einem Testspiel besiegt. Die Ivorer gewannen in Nantes 2:1. Das deutsche Team trifft bei der WM im zweiten Gruppenspiel am 20. Juni auf die Elfenbeinküste. Das Wetter für Deutschland. In der Nacht im Südwesten und an der Nordsee Schauer und örtlich Gewitter, an den Alpen teils kräftiger Regen, sonst gebietsweise aufgelockert. Die Tiefstwerte 14 bis 6 Grad. Tagsüber wechselhaft, vor allem in der Nordhälfte Deutschlands kurze Gewitter, dazu maximal 16 bis 22 Grad. Die Zeit 2:03.
3: Und hier ist der Verkehrsservice in der ARD-Hitnacht. Die A96 Lindau-München ist zwischen München-Laim und München-Sendling wegen Brückenarbeiten in beiden Richtungen noch bis Montag gesperrt. Stadtverkehr Berlin, die A111 Charlottenburg, Dreieck Oranienburg ist zwischen Festplatz und Seidelstraße wegen Tunnelwartungsarbeiten in beiden Richtungen noch bis 5 Uhr heute früh gesperrt. Und ebenfalls Berlin, die A113 Schönefeld-Neukölln ist zwischen Schönefeld-Nord und Spätstraße in beiden Richtungen ebenfalls wegen Wartungsarbeiten bis 5 Uhr gesperrt. Und A565 Bonn-Meckenheim zwischen dem Dreieck Bonn-Nordost und dem Kreuz Bonn-Nord ist die Autobahn in beiden Richtungen gesperrt. Ihnen eine gute und sichere Fahrt.
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3: Aus dem MDR Landesfunkhaus Sachsen-Anhalt in Magdeburg mit Frank Eberlein. Ich wünsche Ihnen einen wunderschönen guten Morgen. Und hier ist sie, Tina Turner.

Ja, eigentlich ein Song von Elton John, Sorry Seems to Be the Hardest Word. Und er war auch in dieser Aufnahme dabei, aber nicht allein. Das war die Neuaufnahme aus den frühen 2000ern mit Blue zusammen. Ja, hier in der ARD Hitnacht. Und inzwischen haben es 2:12. Ja, hallo. In jede Richtung hier in Deutschland, wo immer Sie uns hören, im Norden, im Süden, im Osten, im Westen oder in der Mitte oder ganz woanders auf diesem Globus, übers Internet ist ja heutzutage alles möglich. Und ich habe hier Erasure für Sie, Vince Clarke und Andy Bell mit Always.

Ja, dieser Song kam einst von der Südhalbkugel hierher in den Norden. Das war die australische Band Icehouse mit Hey Little Girl von 1982. Und aus demselben Jahr kommt auch das folgende. Hier in der ARD-Nacht, jetzt Hubert K. mit einem der großen Hits der Zeit der Neuen Deutschen Welle. Sternenhimmel.

0: Es ist 2.31 Uhr. Guten Morgen, hier ist der Verkehrsservice in der ARD-Hitnacht. Die A46 Heinsberg Richtung Düsseldorf ist zwischen Neuss-Holzheim und dem Kreuz Neuss-West nach einem Unfall gesperrt. Die A96 Lindau-München ist zwischen München-Leim und München-Sendling wegen Brückenarbeiten in beiden Richtungen gesperrt, und zwar noch bis Montag. Stadtverkehr Berlin, die A111 Charlottenburg, Dreieck Oranienburg, ist zwischen Festplatz und Seidelstraße wegen Tunnelwartungsarbeiten in beiden Richtungen noch bis 5 Uhr gesperrt. Die A113 Schönefeld-Neukölln ist zwischen Schönefeld-Nord und Spätstraße in beiden Richtungen wegen Wartungsarbeiten ebenfalls bis 5 Uhr noch gesperrt. Und A565 Bonn-Meckenheim zwischen dem Dreieck Bonn-Nordost und dem Kreuz Bonn-Nord ist die Autobahn in beiden Richtungen gesperrt. Fahren Sie vorsichtig und kommen Sie gut an Ihr Ziel.
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Ja, diese Gitarre und diese Stimme, das kann nur Mark Knopfler gewesen sein von den Dire Straits, genau. Und das war er in diesem Fall mal als Solist vor gut 10 Jahren. Die ARD-Hitnacht und ja, wenn Sie unterwegs sind, fahren Sie vorsichtig, kommen Sie gut an Ihr Ziel und ja, nehmen Sie ein bisschen Musik mit auf dem Weg, da vergeht die Zeit schneller, wenn man so allein unterwegs ist vor allem. Ne? Jetzt gleich Dr. Hook, Sexy Eyes und vorher noch aus Frankreich, Desireless, Voyage, Voyage.

Nick Kershaw aus England. Riddle, einer seiner Hits, die er ja so vor gut 40 Jahren hatte. Und jetzt haben wir es genau 10 Minuten vor 3 Uhr an diesem Freitagmorgen. Und hier in der ARD-Nacht ist es Zeit für Mike und seine Mechanics. Hier Word of Mouth.

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1: Um 3 Uhr mit Christine Beitsch. Eine Woche vor dem Start der Fußball-WM in Nordamerika eskalieren in Mexiko die Proteste von Lehrkräften. Sie fordern höhere Gehälter und drohen mit Massenprotesten rund um die Eröffnung des Turniers. Anne Demmer berichtet.
2: Demonstranten rannten mit abgebrochenen Laternenstangen gegen die Eingänge des Bildungsministeriums in Mexiko-Stadt, warfen Fensterscheiben ein und schossen Feuerwerkskörper auf die Einsatzkräfte ab, wie lokale Medien berichteten. Die Polizei reagierte mit Tränengas. Die mexikanische Präsidentin Claudia Sheinbaum lehnt ein hartes Vorgehen gegen die Protestierenden ab. Sie wolle nicht in die Falle tappen, die Gewalt kurz vor der WM als Vorwand für Repression zu nutzen.
1: Der ukrainische Präsident Selenskyj hat Russlands Staatschef Putin direkte Friedensverhandlungen angeboten. In einem offenen Brief schlägt er ein Treffen vor, in der Schweiz, der Türkei oder einem der arabischen Staaten. Selenskyj schreibt, er wolle unter anderem eine Waffenruhe entlang der aktuellen Frontlinie und einen Gefangenenaustausch. Die USA haben den Druck auf Kuba mit neuen Sanktionen weiter erhöht. Das US-Finanzministerium teilte mit, der kubanische Präsident Díaz-Canel und Mitglieder seiner Familie seien auf eine Sanktionsliste gesetzt worden. Dadurch könnten zum Beispiel Vermögenswerte eingefroren werden. Zwischen beiden Ländern gibt es seit Jahrzehnten Spannungen. Unter US-Präsident Trump haben diese zuletzt deutlich zugenommen. Die Obduktion des toten Buckelwals, der vor Wochen vor Dänemark angespült worden war, ist beendet. Aber die genaue Todesursache ist weiter unklar. Die Fachleute fanden weder Hinweise auf schwere Verletzungen noch auf verschluckte Netze oder andere Fremdkörper. Zwar seien Parasiten festgestellt worden, diese seien jedoch nicht für den Tod verantwortlich. Die deutschen Fußballerinnen können sich heute ein Ticket für die WM 2027 in Brasilien sichern. Sie treffen am Abend in Köln in der Qualifikation auf Norwegen. Aus der Sportredaktion Christian Schulze.
3: Bei einem Sieg gegen Verfolger Norwegen ist das direkte Ticket für die WM in Brasilien bereits sicher. Nur bei einer Niederlage würde das deutsche Team die gute Ausgangslage aus der eigenen Hand geben und müsste vor dem abschließenden Gruppenspiel am Dienstag in Slowenien zittern. Das Spiel vor rund 30.000 Fans werde ein Maßstab, ob wir schon die große Nation sind, die viele in uns sehen, oder ob wir noch Zeit brauchen, sagt Bundestrainer Christian Wück. Aufgrund einiger Ausfälle wird sein Team mit einer neu formierten Abwehrreihe und mit Sjoke Nüsken als neue Kapitänin ins Spiel gehen. Torhüterin Ann-Kathrin Berger soll nach einer Bauchprellung einsatzfähig sein.
1: Das Wetter für Deutschland. In der Nacht im Südwesten und an der Nordsee Schauer und örtlich Gewitter, an den Alpen teils kräftiger Regen, sonst gebietsweise aufgelockert. Die Tiefstwerte 14 bis 6 Grad. Tagsüber wechselhaft, vor allem in der Nordhälfte kurze Gewitter, dazu maximal 16 bis 22 Grad. Die Zeit 3.03 Uhr.
4: Und hier ist der Verkehrsservice in der ARD-Hitnacht. Die A96 Lindau-München ist zwischen München-Leim und München-Sendling wegen Brückenarbeiten noch in beiden Richtungen bis Montag gesperrt. Stadtverkehr Berlin, die A111 Charlottenburg, Dreieck Oranienburg ist zwischen Festplatz und Seidelstraße wegen Tunnelwartungsarbeiten in beiden Richtungen bis 5 Uhr gesperrt. Also noch so ungefähr 2 Stunden. Und die A113 Schönefeld-Neukölln ist zwischen Schönefeld-Nord und Spätstraße in beiden Richtungen wegen Wartungsarbeiten ebenfalls bis 5 Uhr gesperrt. Und A565 Bonn-Meckenheim zwischen dem Dreieck Bonn-Nordost und dem Kreuz Bonn-Nord ist die Autobahn in beiden Richtungen gesperrt. Kommen Sie gut an Ihr Ziel.
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4: Und die kommt vom Mitteldeutschen Rundfunk aus Magdeburg. Mein Name ist Frank Eberlein. Ich wünsche Ihnen einen wunderschönen guten Morgen. Und jetzt starten wir diese Stunde mit Musik von Duran Duran. Hier, Ordinary World.

Ja, und es ist schon die vierte Stunde an diesem Freitag. So schnell vergeht die Zeit. Und während wahrscheinlich ein Großteil der Welt hier zumindest in unserem Breiten schläft, ne, sind Sie und ich und noch ein paar andere nette Leute ja wach und müssen auch wach bleiben. Und wir halten Sie wach. Gleich mit Johannes Oerding und den Bee Gees. Und vorher gibt es noch eine Ballade. Auch das muss mal sein zwischendurch. Robin Beck hier. First Time.

Ja, die drei Brüder Gibb, die eigentlich vier waren, aber nur drei waren die Bee Gees und der vierte Bruder hieß Andy und den haben die drei auch manchmal ja unterstützt als Chor oder mit Songs, die sie geschrieben haben für ihn. So, und jetzt kommen zwei Männer und zwei Frauen aus Schweden. Ja, da weiß, glaube ich, jeder, wer gemeint ist. Klar, aber hier mit diesem wunderschönen Song, der auch so herrlich bebildert wurde in dem ABBA-Film aus den 70ern. Kennen Sie den? Wenn nicht, unbedingt mal ausleihen und anschauen. ABBA.

0: Schönen guten Morgen, es ist 3.31 Uhr. Hier ist der Verkehrsservice in der ARD-Hitnacht. Die A96 Lindau-München ist zwischen München-Leim und München-Sendling wegen Brückenarbeiten in beiden Richtungen noch bis Montag gesperrt. Stadtverkehr Berlin, die A111 Charlottenburg, Dreieck Oranienburg ist zwischen Festplatz und Seidelstraße wegen Tunnelwartungsarbeiten in beiden Richtungen noch bis 5 Uhr heute früh gesperrt. Und die A113 Schönefeld-Neukölln ist zwischen Schönefeld-Nord und Spätstraße in beiden Richtungen wegen Wartungsarbeiten auch bis 5 Uhr gesperrt. Und dann haben wir noch eine Meldung für die A565 Bonn-Meckenheim. Zwischen dem Dreieck Bonn-Nord-Ost und dem Kreuz Bonn-Nord ist die Autobahn in beiden Richtungen gesperrt. Ich hoffe, Sie kommen da, wo Sie gerade fahren, richtig gut durch. Fahren Sie vorsichtig, kommen Sie gut an Ihr Ziel.
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Vor wenigen Minuten haben wir die Bee Gees selbst gehört und jetzt gerade ein Lied von ihnen in einer Coverversion von Take That, How Deep Is Your Love. Die ARD-Nacht, 3.40 Uhr haben wir es, 10 Minuten nach halb vier am Freitag und gleich gibt's was ganz besonders Feines. Da werden sich alle Depeche Mode Fans ja die Finger danach lecken. Das ist Precious, was ich hier aufgelegt habe. Aus dem Jahr 2005, also nix mal aus den 80ern, aus der großen Zeit der Jungs. Die haben nämlich noch viele schöne Sachen später gemacht, wenn auch nicht mehr ganz so viele. Und vor Depeche Mode habe ich noch Gilbert O'Sullivan, Get Down.

Ja, ein Lied für die Ewigkeit. Und das sind Soft Cell, damals in den frühen 80ern gewesen, Tainted Love. Auch sie haben mit diesem Stück, es war ja nur eine Coverversion, aber immerhin, Maßstäbe gesetzt fürs neue Jahrzehnt. Und damals dann auch ziemlich erfolgreich über viele Jahre die Pretenders. Und die habe ich hier mit einem Stück aus den 90ern, Stand By You, eine echte Hymne. Und dann gibt's wieder aus den 80ern Musik von den Thompson Twins.

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1: Um 4 Uhr mit Christine Beitsch. Die Kritik an den Plänen von Gesundheitsministerin Wagen für eine Pflegereform nimmt weiter zu. Von Sozialverbänden und Gewerkschaften heißt es, das Vorhaben der CDU-Politikerin gehe vor allem zulasten von Pflegebedürftigen und Angehörigen. Aus der Nachrichtenredaktion Volko Damm.
2: Die Pläne von Wagen sehen Mehreinnahmen und Ausgabenkürzungen für die Pflegeversicherung vor. Dafür sollen Heimbewohner, Besserverdienende und Menschen ohne Kinder stärker belastet werden. Von einer Bankrotterklärung der Sozialpolitik etwa sprach der Hauptgeschäftsführer des Arbeiter-Samariter-Bundes Fichtmüller in den Funke-Zeitungen. Mit Blick auf steigende Eigenanteile für Pflegebedürftige sagte er, dieser Kurs beschädige die Solidarität im Land nachhaltig. Deutliche Worte wählte auch die Chefin des Deutschen Gewerkschaftsbundes Fahimi. Wagens Pläne seien reiner Zynismus und eine Zerstörungsreform der Pflegeversicherung.
1: US-Präsident Trump hat neue Investitionen in die Kohleindustrie angekündigt. Nach Angaben des Weißen Hauses sollen 700 Millionen Dollar unter anderem in den Bau und die Modernisierung von Kohlekraftwerken sowie in den Ausbau von Kohleminen fließen. Die US-Regierung begründet den Schritt unter anderem mit dem steigenden Energiebedarf durch Rechenzentren für künstliche Intelligenz. Kurz vor dem Start der Fußball-WM in Nordamerika eskalieren in Mexiko die Proteste von Lehrkräften. Lokale Medien berichten, dass Demonstranten unter anderem Feuerwerkskörper auf Einsatzkräfte schossen. Die Polizei reagierte mit Tränengas. Die Lehrergewerkschaft fordert höhere Gehälter und droht mit Massenprotesten rund um die Eröffnung der WM in einer Woche. Nach der Panne bei einem Lufthansa Dreamliner am Frankfurter Flughafen wird weiter nach der Ursache gesucht. Die Boeing ist laut Lufthansa zu weiteren Untersuchungen in eine Technikhalle gebracht worden. Bei dem Vorfall gestern war vor dem geplanten Start eines der Fahrwerke der Maschine plötzlich eingeknickt. Mehrere Crewmitglieder wurden verletzt. Der deutsche Tennisprofi Alexander Zverev hat sich vor dem Halbfinale der French Open zuversichtlich geäußert. Er tritt heute in Paris gegen den Tschechen Jakub Menzik an. Zverev sagte, er habe Respekt vor dem 20-Jährigen.
3: Ich finde, dass die jungen Spieler jetzt unfassbar aggressiv spielen. Habe ich früher auch gemacht. Aber die spielen sehr, sehr gutes Tennis. Die haben alle unfassbares Potenzial, klar. Aber ich konzentriere mich auf mich und ich vertraue mir selber und ich muss mein Spiel auch selber vertrauen.
1: Zverev steht zum 5. Mal in seiner Karriere im Halbfinale der French Open. Das Wetter für Deutschland. In der Nacht im Südwesten und an der Nordsee Schauer und örtlich Gewitter, an den Alpen teils kräftiger Regen, sonst gebietsweise aufgelockert. Die Tiefstwerte 14 bis 6 Grad. Morgen wechselhaft, vor allem in der Nordhälfte Deutschlands kurze Gewitter. Mäßiger, teils böiger Westwind, dazu bis 22 Grad. Die Zeit 4.03 Uhr.
4: Und hier ist der Verkehrsservice in der ARD-Hitnacht. Die A96 Lindau-München ist zwischen München-Leim und München-Sendling wegen Brückenarbeiten in beiden Richtungen noch bis Montag gesperrt. Stadtverkehr Berlin, die A100 Wilmersdorf Richtung Neukölln ist im Tunnel Ortsteil Britz wegen eines Feuerwehreinsatzes gesperrt. Die A111 Charlottenburg-Dreieck-Oranienburg ist zwischen Festplatz und Seidelstraße wegen Tunnelwartungsarbeiten in beiden Richtungen noch bis 5 Uhr ungefähr gesperrt. Und die A113 Schönefeld-Neukölln ist zwischen Schönefeld-Nord und Spätstraße in beiden Richtungen wegen Wartungsarbeiten ebenfalls bis 5 Uhr gesperrt. Und die A565 Bonn-Meckenheim ist zwischen dem Dreieck Bonn-Nord-Ost und dem Kreuz Bonn-Nord in beiden Richtungen gesperrt. Ich wünsche Ihnen eine gute Fahrt in den neuen Tag.
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4: Ja, und wenn Sie gerade aufgestanden sind, an ein freundliches Hallo, einen schönen guten Morgen hier aus dem Studio in Magdeburg. Mein Name ist Frank Eberlein und dieser neue Tag ist Freitag. Der 5. Juni. Möge er ein schöner Tag für Sie werden.

Ja, könnte man sich was Flottes vorstellen, um munter zu werden am Freitagmorgen kurz nach vier, als diesen schönen Song aus den späten 70ern, mit dem es dann direkt in die 80er hineinging. Video Killed the Radio Star von den Buggles, hier die ARD-Hitnacht am Freitag. Und jetzt gibt's so richtig tollen 80er-Sound aus Australien. Hier sind Flash and the Pan mit Mitte.

Crowded House um 4.19 Uhr. Schönen guten Morgen, die ARD-Hitnacht. Und hier ist sie, Nena, die ja auch immer noch unterwegs ist und Konzerte gibt und da auch ihre alten Hits präsentiert, wie diesen hier aus den 80ern. Wunder geschehen.

Es ist 4.30 Uhr, halb fünf. Schönen guten Morgen. Hier ist der Verkehrsservice in der ARD-Hitnacht. Die A13 Dresden Richtung Schönefelder Kreuz ist zwischen Thiendorf und Schönborn nach einem LKW-Unfall gesperrt. Die A96 Lindau-München ist zwischen München-Leim und München-Sendling wegen Brückenarbeiten in beiden Richtungen noch bis Montag gesperrt. Stadtverkehr Berlin. Die A100 ist in Richtung Süden, Höhe Sonnenallee, wegen eines Feuerwehreinsatzes gesperrt. Die A111 Charlottenburg, Dreieck Oranienburg, ist zwischen Festplatz und Seidelstraße wegen Tunnelwartungsarbeiten in beiden Richtungen noch bis 5 Uhr gesperrt. Und die A113 Schönefeld Richtung Neukölln ist zwischen Schönefeld Nord und Spätstraße wegen Wartungsarbeiten gesperrt. Und noch eine Meldung für die A565 Bonn-Meckenheim. Zwischen dem Dreieck Bonn-Nord-Ost und dem Kreuz Bonn-Nord ist die Autobahn in beiden Richtungen gesperrt. Kommen Sie gut an Ihr Ziel. 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

Hallo, guten Morgen, Deutschland. Wir haben es 4:39 Uhr. Hier ist die ARD-Hitnacht. Das war gerade Steve Winwood. Und jetzt legen wir einen Zahn zu, damit alle förmlich aus dem Bett fallen. Hier ist The Walk in the Park von der Nick Straker Band.

Eagle Eye Cherry, Safe Tonight. Um 5:10 in einigen Regionen Deutschlands geht in wenigen Minuten diese ARD-Hitnacht-Ausgabe zu Ende. Und da beginnt schon das Frühprogramm. In anderen Regionen, ja, hören wir uns noch eine Stunde länger bis 6 Uhr. Und hier kommt eine der schönsten Stimmen der 80er, Alice Moyet. Is This Love? Und wenn Sie gleich weg sind, und ja, dann wünsche ich Ihnen schon mal ein schönes Wochenende.

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1: Um 5 Uhr mit Christine Beit. Der ukrainische Präsident Selenskyj hat Russlands Staatschef Putin zu direkten Friedensgesprächen aufgefordert. In einem offenen Brief schlägt er ein Treffen vor, zum Beispiel in der Schweiz, der Türkei oder einem der arabischen Staaten. Aus Kiew Florian Kellermann.
2: Die Ukraine sei bereit zu einer vollständigen Waffenruhe für die Zeit der Verhandlungen. Der ukrainische Präsident formulierte seinen Brief, zumindest rhetorisch, aus einer Position der Stärke heraus. Er erinnerte daran, dass vor wenigen Tagen ukrainische Langstreckendrohnen bei St. Petersburg einschlugen, unter anderem in einem Ölterminal, als dort eine internationale Wirtschaftskonferenz stattfand. Sie wissen gut, dass dies nicht die Grenze unserer Möglichkeiten ist, drohte Selenskyj Putin.
1: Bundesgesundheitsministerin Wagen hat ihre Sparpläne für die Pflegeversicherung verteidigt. Wegen der angespannten Finanzlage seien größere Veränderungen notwendig, sagte Wagen in den ARD-Tagesthemen. Außerdem solle nicht nur Geld gespart, sondern auch die Versorgung in der Pflege verbessert werden. Der Gesetzentwurf sieht unter anderem vor, dass pflegende Angehörige weniger Rentenansprüche bekommen und dass Gutverdiener stärker belastet werden. Nach der Panne bei einem Lufthansa Dreamliner am Frankfurter Flughafen wird weiter nach der Ursache gesucht. Die Boeing ist dafür laut Lufthansa in eine Technikhalle gebracht worden. Bei dem Vorfall gestern war vor dem Start eines der Fahrwerke der Maschine plötzlich eingeknickt. Mehrere Crewmitglieder wurden verletzt. Die Obduktion des toten Buckelwals, der vor Wochen vor Dänemark angespült worden war, ist beendet. Die genaue Todesursache ist weiter unklar. Die Fachleute fanden weder Hinweise auf schwere Verletzungen noch auf verschluckte Netze oder andere Fremdkörper. Zwar seien Parasiten festgestellt worden, diese seien aber nicht für den Tod verantwortlich. Die deutschen Fußballerinnen können sich heute ein Ticket für die Weltmeisterschaft 2027 in Brasilien sichern. Sie treffen am Abend in Köln in der Qualifikation auf Norwegen. Aus der Sportredaktion Christian Schulze.
3: Bei einem Sieg gegen Verfolger Norwegen ist das direkte Ticket für die WM in Brasilien bereits sicher. Das Spiel vor rund 30.000 Fans werde ein Maßstab, ob wir schon die große Nation sind, die viele in uns sehen, oder ob wir noch Zeit brauchen, sagt Bundestrainer Christian Wück. Aufgrund einiger Ausfälle wird sein Team mit einer neu formierten Abwehrreihe und mit Sjoke Nüsken als neue Kapitänin ins Spiel gehen.
1: Das waren die Nachrichten mit Christine Beit.
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5: Brückentag, nix los.
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6: Erschreckt mich doch nicht so. Wolken immer wieder Schauer, so starten wir in den Tag. Aber dann im Laufe des Tages kommt auch mal die Sonne durch. Die Temperaturen steigen auf 16 Grad in der Eifel. Maximal 22 Grad am Oberrhein. Und der SWR1-Wettertrend für das Wochenende. Da bleibt es wechselhaft, aber es wird ein Ticken wärmer. Morgen bis 23 Grad, sensationell. Sonntag dann wieder 22. Ich weiß nicht so ganz, wo es da wärmer wird, aber gut.
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6: Guten Morgen.
5: Brückentag, nix los. Aber wir sind da. Und ihr vielleicht auch. Wer ist denn gerade am Start? Schreibt uns gerne mal. 06131 92 93 94 95. Guten Morgen.

0: fühlt sich gut an. Es ist Brückentag, 5:10. Aber wir sind nicht allein. Mit dabei ist auch Kira. Sie hat gewhatsappt. Ich bin seit 4 Uhr am Start. Aufgrund von unergründlichen Gründen, die das Bundesbegründungsamt nicht begründen konnte.
1: Oh je, das klingt so, als könnte da jemand nicht mehr schlafen.
0: Sieht so aus, ja.
1: Wer wahrscheinlich nicht dabei ist, die Fans von Rock am Ring. Ne? Gestern Abend war so eine Art Warm-up-Party mit DJs und da ist jetzt noch schön schlafen angesagt.
0: Ja, also das Wochenende wird ziemlich krass da oben. Rock am Ring, hier ist alles Wichtige zum Ablauf.
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3: Unser Alltag ist ja oft kaum von einem Rockfestival zu unterscheiden. Geh mal am Wochenende ins schwedische Möbelhaus. Da schiebst du dich stundenlang durch Menschenmassen, isst fragwürdiges Essen, von dem die Hälfte auf dem Boden landet. Und die Namen der Möbel passen 1:1 auch für Rockbands.
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3: Und auch Kindergeburtstage sind Festivals. Überall Geschrei, klebriger Boden, völlig übermüdete Menschen. Und manchmal läuft plötzlich auch irgendwer nackig rum. Und schließlich, bald wieder, Public Viewing zur WM ist auch wie ein Festival. Campingstühle, Dosenbier, Sonnenbrand, es ist laut, vor uns steht einer, der uns die Sicht nimmt und wir haben keine Stimme mehr.
4: Geh mal bitte zur Seite, ich sehe nix!
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0: I don't wanna be alone, singen die Bee Gees. Nein, ihr seid nicht allein am Brückentag. Morgen, wir sind bei euch. SWR1 Rheinland-Pfalz ist hier um 5 Uhr gleich 20.
1: Und hier, Peggy klingt eigentlich so nett, so ein sympathischer Vorname, ne?
0: Peggy, ja, aber wir hatten mal einen Hund, der hieß Peggy.
1: Ach echt? Aber ja. Das in Kombination mit Schottland, da denkt man dann schon eher an feuchte und mäßig warme Atlantikluft, ja? Das Tief Peggy bringt das zu uns. Und was die Temperaturen angeht, ja, mäßig warm ist, glaube ich, richtig. Einstellig hier in Kaub bei 9 Grad, Moorbach und Kobern-Gondorf 10 Grad, Kaiserslautern 11. Maximal 22 Grad werden es heute. Immer wieder Regen, Schauer, aber die Sonne sollen wir auch mal sehen.

0: Ja, kann man sich auch einfach mal gönnen. Morgens um 5.29 Uhr. So ist an die 6 Minuten Dire Straits und Sultans of Swing. Kommt gut in den Freitag.
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0: Und hier ist der ganz frühe Überblick mit Lisa Kupper.
2: Guten Morgen. Sozialverbände und Gewerkschaften haben die Pläne von Bundesgesundheitsministerin Wagen für eine Pflegereform kritisiert. Das Vorhaben der CDU-Politikerin gehe vor allem zu Lasten von Pflegebedürftigen und Angehörigen, hieß es. Der ukrainische Präsident Selenskyj hat Russlands Staatschef Putin direkte Friedensverhandlungen angeboten. In einem offenen Brief schlägt er dem Kreml-Chef ein Treffen vor und eine Waffenruhe entlang der aktuellen Frontlinie. Nach der Panne bei einem Lufthansa Dreamliner am Frankfurter Flughafen wird weiter nach der Ursache gesucht. Die Boeing ist dafür laut Lufthansa in eine Technikhalle gebracht worden. Das Flugzeug war vor dem Start plötzlich eingeknickt. Mehrere Crewmitglieder wurden verletzt. Am Nürburgring in der Eifel beginnt heute das Musikfestival Rock am Ring. Es ist laut Veranstalter ausverkauft. 90.000 Besucher werden erwartet.
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0: Ja. Also nee, momentan keine Meldungen. Kommt immer gut ans Ziel.
3: Das Wetter, Wolken, immer wieder Schauer, so geht der Freitag los. Aber im Laufe des Tages kommt auch mal die Sonne durch und die Temperaturen steigen auf 16 Grad in der Eifel. Bis 22 Grad werden es am Oberrhein. Der SWR1-Wettertrend, es bleibt so wechselhaft am Wochenende, vielleicht wird es ein Ticken wärmer.
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3: Schönen guten Morgen.
0: Und hier haben wir einen 80er für euch, der ist so großartig, den hat sogar Harry Styles letzt gecovert bei einem Konzert. Tears for Fears, Everybody Wants to Rule the World.
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0: SWR1, guten Morgen Rheinland-Pfalz, es ist 5.38 Uhr.
1: 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Und warum hat er das getan?
2: Ja, wir wissen, ganz viele von euch lieben Krimis tatsächlich.
0: Und deshalb ist heute bei uns hier in SWR1 Rheinland-Pfalz Krimi-Tag, weil ihr halt so gerne mitfiebert.
3: Die Tatorte aus Münster, die liebe ich. Die sind so schön politisch unkorrekt. Ich finde die toll.
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8: 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Nordkrimis. 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Die machen es sehr spannend bis zum Schluss.
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0: Ja, so muss es sein.
2: Genau. Und SWR1 Rheinland-Pfalz hat jetzt auch einen eigenen Krimi-Podcast mit, ja, wirklich echten Fällen, die tatsächlich so passiert sind, meistens sogar hier bei uns in Rheinland-Pfalz.
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0: Morgen, es ist 5.46 Uhr, hier ist SWR 1 Rheinland-Pfalz am Brückentagsfreitag.
1: Und das wird ein Wochenende, an dem tausende Musikfans im Glück sein werden. Also einmal bei uns in der Eifel am Nürburgring, da rasten bis Sonntag 90.000 Fans aus bei Rock am Ring.
2: Rock am Ring ist dufte, elegant,
3: atemberaubend, einfach mega Gefühl, wirklich einfach geil.
4: Unfassbar.
5: Rock am Ring ist der Reset-Knopf für die Seele, fürs Hirn. Nur anschließend muss man halt eine Woche in Reha.
0: Ja, das können wir verstehen. Also schon allein, wenn wir die Bilder, Videos gucken von Rock am Ring, definitiv.
1: Ja, und da ist eben das Stichwort Reha gefallen. Das brauchen vielleicht auch die Fans in Düsseldorf. Da gibt Pop-Ikone Robbie Williams heute und morgen seine einzigen beiden Deutschland-Konzerte. So, und wir ist auch dabei, mittendrin. Christian mit seiner Frau.
0: Ja, und ich möchte betonen, dass meine Frau in der folgenden Umfrage nicht zu hören ist, wobei sie wahrscheinlich was Ähnliches sagen würde.
6: Jede Frau findet den Robbie doch nett, oder?
7: Der hat Charisma, der hat schon ein Auftreten.
6: Sexy, gut aussehend.
8: Robbie ist echt ein toller Entertainer.
9: Also ich fand's cool, dass er so von dieser Boygroup zum Solokünstler sich weiterentwickelt hat. Also das schaffen ja nicht viele.
1: Und wieso haben sich da eigentlich nur Frauen geäußert? Christian, wie findest du ihn eigentlich?
0: Total sexy natürlich.
1: Also, da wirst du beim Konzert zur Nebensache.
0: Ja, ich komme damit klar, weil nach 2 Stunden ist der Robbie ja dann auch wieder weg nach seiner Show.
1: Also egal, ob ihr am Wochenende auf Konzerten oder auf Festen in Rheinland-Pfalz unterwegs seid, wir wünschen euch viel Spaß. Genießt das letzte lange Wochenende bis Weihnachten.
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1: Mit Anne Wassmann-Böhm. Guten Morgen. Ich habe eine Freundin in Ungarn. Ihr Sohn und meine Tochter sind fast genau gleich alt. Als sie klein waren, haben sie oft miteinander gespielt. Und einmal kam meine Tochter Paula wutentbrannt zu mir. Der Janosz hört nicht auf mich. Ich sag ihm, jetzt bin ich dran auf der Rutsche. Aber er hört einfach nicht auf mich. Janosz spricht nur Ungarisch, Paula nur Deutsch. Er konnte sie gar nicht verstehen. Am Ende ist Paula handgreiflich geworden. Sie hat ihn von der Rutsche geschubst. Und dann waren beide beleidigt. Meine Freundin und ich lachen noch heute miteinander über diese Geschichte. Aber sie fällt mir auch ein, wenn ich mal wieder feststelle, wie oft Menschen aneinander vorbeireden. Nicht nur, weil sie verschiedene Sprachen sprechen, sondern weil sie unterschiedlich denken, fühlen und leben. Das passiert in der Familie, in der Politik, in der Kirche. Menschen reden und reden, aber manchmal erreichen sie einander einfach nicht. Und manchmal werden Worte dann hart und ungerecht. Oder Menschen reden gar nicht mehr miteinander. Oder werden sogar, wie meine Tochter, handgreiflich. Vor kurzem haben wir Pfingsten gefeiert. Und die Pfingstgeschichte erzählt davon, dass in Jerusalem Menschen aus aller Herren Länder zu einem großen Fest zusammenkommen. Alle sprechen unterschiedliche Sprachen. Keine gute Voraussetzung für gegenseitiges Verständnis. Aber dann geschieht etwas Besonderes. Die Jünger Jesu erzählen begeistert von Gottes Liebe. Und jeder, der ihnen zuhört, spürt diese Liebe. Ich finde das bemerkenswert. Gottes Geist verbindet Menschen nicht dadurch, dass alle gleich werden, sondern dadurch, dass Menschen einander verstehen wollen und so Brücken zueinander finden. Da wird dann aus »Der hört nicht auf mich« ein »Ich versuche, dich zu verstehen«. In einer Welt voller Stimmen, Sprachen und Meinungen brauchen wir diesen Geist, der uns hilft, nicht gleich ungeduldig zu werden, sondern kurz innezuhalten, hinzuhören und einander verstehen zu wollen. Anne Wassmann-Böhm aus Ingelheim von der Evangelischen Kirche.
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3: 6 Uhr im Studio Lisa Kupper. Der ukrainische Präsident Selenskyj schlägt Kreml-Chef Putin ein direktes Treffen vor. Die Unimedizin Mainz sucht Kinder und Jugendliche für eine Long-Covid-Studie. Das Wetter in Rheinland-Pfalz. Heute immer wieder Schauer. Zeitweise kommt die Sonne durch bis 22 Grad. Der ukrainische Präsident Selenskyj hat Russlands Staatschef Putin direkte Friedensverhandlungen angeboten. In einem offenen Brief schlägt er dem Kreml-Chef ein Treffen in einem neutralen Land vor. Er wolle eine Waffenruhe entlang der aktuellen Frontlinie, schreibt Selenskyj, außerdem einen Gefangenenaustausch und die Rückkehr vertriebener Ukrainer und verschleppter Kinder. Veröffentlicht wurde der Brief am Rande des Internationalen Wirtschaftsforums in St. Petersburg. Dort hatte zuvor Putin gesprochen. Die Kritik an den Plänen von Gesundheitsministerin Waken für eine Pflegereform nimmt weiter zu. Von Sozialverbänden und Gewerkschaften heißt es, das Vorhaben der CDU-Politikerin gehe vor allem zulasten von Pflegebedürftigen und Angehörigen. Aus der Nachrichtenredaktion Volko Damm.
4: Die Pläne von Waken sehen Mehreinnahmen und Ausgabenkürzungen für die Pflegeversicherung vor. Dafür sollen Heimbewohner, Besserverdienende und Menschen ohne Kinder stärker belastet werden. Von einer Bankrotterklärung der Sozialpolitik etwa sprach der Hauptgeschäftsführer des Arbeiter-Samariter-Bundes, Fichtmüller, in den Funke-Zeitungen. Mit Blick auf steigende Eigenanteile für Pflegebedürftige sagte er, dieser Kurs beschädige die Solidarität im Land nachhaltig. Deutliche Worte wählte auch die Chefin des Deutschen Gewerkschaftsbundes Fahimi. Wakens Pläne seien reiner Zynismus und eine Zerstörungsreform der Pflegeversicherung.
3: Nach der Panne bei einem Lufthansa Dreamliner am Frankfurter Flughafen wird weiter nach der Ursache gesucht. Die Boeing ist laut Lufthansa zu weiteren Untersuchungen in eine Technikhalle gebracht worden. Bei dem Vorfall gestern war vor dem geplanten Start nach Los Angeles eines der Fahrwerke der Maschine plötzlich eingeknickt. Passagiere waren noch nicht an Bord. Mehrere Crewmitglieder wurden verletzt, konnten das Krankenhaus aber inzwischen wieder verlassen. Die Mainzer Unimedizin sucht Teilnehmer für eine Online-Studie über Long-Covid. Die Wissenschaftler wollen herausfinden, wie Kinder von der Krankheit beeinflusst werden. Gesucht werden Kinder und Jugendliche zwischen 8 und 17 Jahren, die entweder selbst Long-Covid haben oder Menschen in ihrem Umfeld. Die Umfrage sei anonym und dauere maximal 15 Minuten, so die Unimedizin. Kurz vor Beginn der Fußball-WM hat Deutschlands Gruppengegner Elfenbeinküste mit Favorit Frankreich in einem Testspiel besiegt. Die Ivorer gewannen in Nantes mit 2:1. Das deutsche Team trifft bei der WM im zweiten Gruppenspiel am 20. Juni auf die Elfenbeinküste. Die Zeit, es ist 6.03 Uhr.
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5: Und wir haben eine Meldung für Welgesheim im Kreis Mainz-Bingen. Da brennt es, es kommt zu massiver Rauchentwicklung. Also je nach Windrichtung kann euch das auch ja, heute Morgen Probleme machen. Die Feuerwehr ist aber im Einsatz, also meidet das betroffene Gebiet, schließt Fenster und Türen mal vorsorglich, schaltet die Belüftung aus in Welgesheim im Kreis Mainz-Bingen. Kommt gut an.
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6: Guten Morgen, Andreas Machalitzer.
7: Schönen guten Morgen, hallo.
6: Also eher grau oder blau der Brückentag heute?
7: Ja, die Grautöne haben noch die Nase vorn, allerdings nicht mehr so deutlich wie noch gestern. Die Sonne hat eine Chance, etwa 2/3 grau und 1/3 blau. Also es ist ein Wechsel von Sonne und Wolken heute. Und es gibt ein paar Schauer, am Vormittag nur wenige, am Mittag und Nachmittag. Dann werden die Schauer etwas häufiger und kräftiger, lassen am Abend dann wieder nach. Dazu Bürgerwestwind und maximal 16 bis 22 Grad. Der SWR1 Wettertrend, auch morgen am Samstag Sonne, dann von Frankreich her mal dichtere Wolken und etwas Regen. Der Sonntag ist meist trocken und etwas freundlicher und auch ein paar Grad wärmer.
5: 2/3 grau und 1/3 blau.
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5: Das ist mir zu viel Mathe am Brückentag.
6: Ich nehme das 1/3 blau. Schönen guten Morgen.
5: Guten Morgen.
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0: Schönen guten Morgen.
1: Um 13 Minuten nach 6 hier ist SWR1 Rheinland-Pfalz. Es ist Brückentag. Oh, das Wetter so lala. Da machen wir es uns gemütlich hier mit dem SWR1 Krimi-Tag heute. 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
2: Und für Nervenkitzel und Schauer auf dem Rücken steht in Deutschland vor allem ja sein Name. Seit seinem ersten Thriller 2006 hat er über 20 Millionen Bücher verkauft und ausgerechnet er sagt, ich bin ein ängstlicher Mensch. Sebastian Fitzek. Seine größte Angst?
3: Dass ich durch eine Fahrlässigkeit, einen Fehler, das Leben von anderen Menschen von der einen auf die Sekunde zum Schlechteren zu verändern, sei es durch einen Unfall beispielsweise. Mit anderen Worten, genau diese sprichwörtliche schicksalshafte Sekunde, die auch meine Heldinnen und Helden erleiden, die nicht darauf trainiert sind, auf einmal mit einer Situation umzugehen, die sie eventuell womöglich sogar verschuldet haben, wo sich von einem Wimpernschlag zum nächsten das Leben um 180 Grad gedreht hat.
1: Sebastian Fitzeks Ängste haben sich im Laufe der Jahre verändert. Erst recht seit 2010, als sein erstes Kind unterwegs war. Und darauf hat ihn damals eine Leserin angesprochen.
3: Die Dame sagte, ich hoffe, dass du jetzt nicht so Rosamunde Pilcherstoff nur noch schreibst, jetzt wo du dich im siebten Himmel als werdender Vater wähnst. Und ich habe zurückgeschrieben, ich glaube, es ist ja umgekehrt. Meine Ängste sind jetzt konkreter, sie werden intensiver, wahrscheinlich werde ich sogar härter schreiben. Und das war tatsächlich so. Abgeschnitten war eines der Bücher, was unmittelbar danach kam. Und das war im wahrsten Sinne des Wortes sehr viel blutiger, auch wegen der Materie. Vor allen Dingen aber heißt härter für mich nicht unbedingt expliziter. Oftmals stelle ich meine Leserinnen und Leser nur für ein Schlüsselloch, lass sie durchgucken. Und triggere Bilder, die bereits im Kopf vorhanden sind. Und je intensiver diese Bilder sind, umso grausamer werden meine Romane auch empfunden.
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0: Da läuft eine Entenfamilie auf der A602 Longich-Trier zwischen Trier-Ehrang und Trier-Verteilerkreis. Vorsicht, eine Entenfamilie auf der Fahrbahn.
1: Es ist 6:59.
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7: Morgen, 6.30 Uhr.
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7: Aus unserer Nachrichtenredaktion, Lisa Kupper.
9: Guten Morgen. Nach mehr als 4 Jahren Krieg bietet der ukrainische Präsident Selenskyj Russlands Staatschef Putin ein persönliches Treffen an für direkte Friedensverhandlungen. Das steht in einem offenen Brief, der am Rande des Wirtschaftsforums in St. Petersburg veröffentlicht wurde. Heute startet am Nürburgring das Musikfestival Rock am Ring. Mit rund 90.000 Besuchern ist die Veranstaltung ausverkauft. Trotz der vielen Fans sind die Auswirkungen in der Stadt Adenau nicht so stark spürbar. Lea Vassiliadis berichtet.
10: Viele Festivalgäste bleiben das gesamte Wochenende direkt auf dem Gelände am Nürburgring. Dort gibt es in einem großen Einkaufszelt alles Wichtige für den Festivalalltag, von Essen und Getränken bis hin zu Campingartikeln. Deshalb seien die Auswirkungen in Adenau oft geringer als viele vermuten, sagen Geschäftsleute vor Ort. Insgesamt sehen viele Unternehmer die Großveranstaltung rund um den Nürburgring aber positiv. Die Besucher seien für die Region existenziell.
9: Die Polizei hat im Kreis Alzey-Worms 3 Pizzadiebe geschnappt. Die 14- bis 20-Jährigen hatten demnach in Gau-Odernheim 3 Pizzen bestellt. Statt zu bezahlen, seien sie aber mit einem Auto davongerast. Ein Zeuge verständigte die Polizei und nahm zusammen mit dem Pizzeria-Inhaber die Verfolgung auf. Die Polizei schnappte die 3 schließlich auf der Autobahn.
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7: Der aktuellste Verkehrsservice. Vorsicht erstmal, da ist eine Ziege unterwegs auf der B44 Groß-Gerau-Mannheim in beiden Richtungen zwischen Biblis und Mainstraße. Gut aufpassen. Und eine Gefahreninformation für Welgesheim im Kreis Mainz-Bingen. Da brennt's. Es kommt zu massiver Rauchentwicklung. Also bitte Fenster, Türen geschlossen halten, Belüftung ausschalten. Feuerwehr ist im Einsatz. Und dadurch kann es auch auf der A61 zwischen Bad Kreuznach und Gau-Bickelheim zu Sichtbeeinträchtigungen kommen. Kommt ihr mal gut an.
11: Und wir haben Aprilwetter im Juni, also mal Wolken, mal Sonne, immer wieder Schauer. Die Temperaturen heute bis 16, 17 Grad auf den Höhen, also Eifel, Hunsrück, Westerwald. Maximal 22 Grad werden es in der Vorderpfalz. Und der SWR1-Wettertrend, am Wochenende wird es ein bisschen wärmer. Morgen noch mit Wolken, ab und zu Regen. Der Sonntag wird dann trockener und auch ein bisschen sonniger.
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11: Schönen guten Morgen.
7: Und jetzt huhuden wir mal ein bisschen vorsichtig rein in diesen Brückentag.

0: verrückt? Kann es wirklich sein, dass die hier nie bei Rock am Ring waren?
1: Tja.
0: AC/DC. 20 vor 7 ist es, SWR1, guten Morgen Rheinland-Pfalz. Ab heute geht's los in der Eifel. Rock am Ring, Deutschlands größtes Rockfestival mit bis Sonntag 90.000 Fans.
1: Der Hammer. Und unsere SWR1 Rheinland-Pfalz-Reporterin Lisa Vasiliadis ist mit dabei am Nürburgring, die Lea, und hat ein bisschen mitgefeiert. Haben denn alle Bock?
2: Die Stimmung ist wirklich gut, aber ich glaube, am besten können euch das die Fans selbst beschreiben.
3: Stimmung ist sehr, sehr gut.
4: Also ich bin jetzt seit 2013 jedes Jahr hier. Zelte überleben, Pavillons gehen halt mal kaputt, aber im Großen und Ganzen bleibt die Stimmung schon bestehen.
3: Wünscht man sich schon auf Sonne so, aber ich meine, wenn man die richtigen Leute hier hat und Musik, dann passt es schon auch. Ich meine, gehört dazu, man erwartet es irgendwie nicht mehr anders. Letztes Jahr war es auch ähnlich.
5: Hervorragend, wirklich sehr, sehr gut. Auf jeden Fall wird das Beste draus gemacht und der Eifel ist mit allem zu rechnen. Und der Stimmung tut das kein Abbruch.
2: Klar, nachts wird's kühl und gestern hat das Wetter mit Regen, Windböen und Gewitter wirklich nicht richtig mitgespielt. Aber die Vorfreude auf das Wochenende ist einfach größer. Viele Fans sagen sogar, das gehört bei Rock am Ring mittlerweile irgendwie dazu.
0: Ja, ist ja auch so, ne? Und für viele fängt Rock am Ring schon lange an, bevor überhaupt die erste Band aufgetreten ist. Das ist wie ein fester Urlaub im Jahr. Was war auf den Campingplätzen gestern schon los?
2: Die Campingplätze, die sind voll. Also wenn ich voll sage, meine ich das auch so. Mir ist gestern eine Gruppe Engländer begegnet, die ihr Zelt auf einem kleinen Stück Rasen am Fußweg aufgebaut haben, weil es kaum mehr Platz auf der Wiese gab. Aber egal, wo man hinschaut, es wird gefeiert. Und zwar richtig. Eine Gruppe von Campern hat das so in Worte gefasst.
6: Also wirklich ganz großartig. Rock am Ring ist auch wirklich so ein schönes Ereignis, das man nochmal zusammenfindet. Also unsere Gruppe persönlich auch aus allen möglichen Bereichen aus Deutschland, hier aus Köln, da aus Hamburg, da aus Hannover, da auch aus Rheinland-Pfalz treffen sich alle einmal im Jahr wieder zusammenzufinden und eine gute Zeit zusammen zu haben und wirklich eine schöne Sache hier.
2: Offensichtlich ist das Festival für die meisten hier deutlich mehr als Musik und da kommt man auch mit dem manchmal launischen Eifelwetter parat.
1: Rock am Ring, heute geht's endlich los und wie hat der eine Fan gesagt? In der Eifel ist mit allem zu rechnen.
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0: Guten Morgen mit SWR 1. Es ist 6.49 Uhr.
1: Und es rumort in Rheinland-Pfalz wegen dieser Nachricht hier. Pharmakonzerne wollen deutlich weniger investieren als eigentlich geplant. Das haben zwei Unternehmen fast gleichzeitig angekündigt.
0: Einmal Böhringer Ingelheim. Das Unternehmen will in den kommenden Jahren nicht, wie geplant, rund 900 Millionen Euro in deutsche Standorte stecken. Und in Alzey will der US-Pharmakonzern Eli Lilly das geplante Werk um die Hälfte verkleinern. Es soll zwar nächstes Jahr in Betrieb gehen, aber eben mit deutlich geringerer Kapazität und weniger Arbeitsplätzen.
1: Politiker hier bei uns in Rheinland-Pfalz sehen die Verantwortung vor allem in Berlin, also bei der Bundesregierung und bei der geplanten Gesundheitsreform. Die passt Pharmakonzernen nicht und die ziehen jetzt offenbar geplantes Geld zurück. Stellt sich die Frage, ist das quasi Erpressung? Christoph Mautes aus der SWR1 Wirtschaftsredaktion mit einer Einschätzung.
2: Ich würde es mal zumindest eine Kampfansage nennen. Also ich habe mit einer Sprecherin von Lilly geredet, die hat am Telefon zu mir gesagt, seit Wochen brodelt es eigentlich und sie können so nicht arbeiten. Man sieht so seine Wettbewerbsfähigkeit am Standort gefährdet und will schlicht und ergreifend so nicht weiter arbeiten. Das heißt, es wird jetzt, nachdem auch ja die Krankenhäuser, die Kommunen, die Ärzteschaft auch schon gegen dieses Gesetz Sturm gelaufen sind, auch von der Pharmaindustrie Stimmung gemacht und dann wird es spannend zu sehen, wie das weitergeht. Da wird bestimmt noch das eine oder andere passieren.
0: Die Pharmabranche macht Druck. Ihr geht die geplante Gesundheitsreform der Bundesregierung zu weit.
1: Und in dem Zusammenhang ist interessant, dass Grüne und Linke im Bundestag zuletzt kritisiert haben, dass der Entwurf die Pharmaindustrie noch zu sehr schone.
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0: Vorsicht bitte, auf der A659 ist ein LKW gerade umgekippt. Firnheim Richtung Weinheim am Firnheimer Kreuz. Wenn ihr rüber wollt, auf die A6 nach Mannheim. Ungesicherte Unfallstelle, umgekippter LKW. Free.

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1: Mit Anne Wassmann-Böhm. Guten Morgen. Ich habe eine Freundin in Ungarn. Ihr Sohn und meine Tochter sind fast genau gleich alt. Als sie klein waren, haben sie oft miteinander gespielt. Und einmal kam meine Tochter Paula wutentbrannt zu mir. Der Janosch hört nicht auf mich. Ich sag ihm, jetzt bin ich dran auf der Rutsche. Aber er hört einfach nicht auf mich. Janosch spricht nur Ungarisch, Paula nur Deutsch. Er konnte sie gar nicht verstehen. Am Ende ist Paula handgreiflich geworden. Sie hat ihn von der Rutsche geschubst. Und dann waren beide beleidigt. Meine Freundin und ich lachen noch heute miteinander über diese Geschichte. Aber sie fällt mir auch ein, wenn ich mal wieder feststelle, wie oft Menschen aneinander vorbeireden. Nicht nur, weil sie verschiedene Sprachen sprechen, sondern weil sie unterschiedlich denken, fühlen und leben. Das passiert in der Familie, in der Politik, in der Kirche. Menschen reden und reden, aber manchmal erreichen sie einander einfach nicht. Und manchmal werden Worte dann hart und ungerecht. Oder Menschen reden gar nicht mehr miteinander. Oder werden sogar, wie meine Tochter, handgreiflich. Vor kurzem haben wir Pfingsten gefeiert. Und die Pfingstgeschichte erzählt davon, dass in Jerusalem Menschen aus aller Herren Länder zu einem großen Fest zusammenkommen. Alle sprechen unterschiedliche Sprachen. Keine gute Voraussetzung für gegenseitiges Verständnis. Aber dann geschieht etwas Besonderes. Die Jünger Jesu erzählen begeistert von Gottes Liebe. Und jeder, der ihnen zuhört, spürt diese Liebe. Ich finde das bemerkenswert. Gottes Geist verbindet Menschen nicht dadurch, dass alle gleich werden, sondern dadurch, dass Menschen einander verstehen wollen und so Brücken zueinander finden. Da wird dann aus »Der hört nicht auf mich« ein »Ich versuche, dich zu verstehen«. In einer Welt voller Stimmen, Sprachen und Meinungen brauchen wir diesen Geist, der uns hilft, nicht gleich ungeduldig zu werden, sondern kurz innezuhalten, hinzuhören und einander verstehen zu wollen. Anne Wassmann-Böhm aus Ingelheim von der Evangelischen Kirche.
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3: 7 Uhr im Studio Lisa Kupper. Der ukrainische Präsident Zelensky schlägt Kreml-Chef Putin ein direktes Treffen vor. Bei der Fußball-WM dürfen die Ersatzspieler für die Nationalhymne aufs Feld. Das Wetter in Rheinland-Pfalz. Sonne, Wolken und einzelne Schauer bei 16 bis 22 Grad. Der ukrainische Präsident Zelensky hat Russlands Staatschef Putin zu direkten Friedensgesprächen aufgefordert. In einem offenen Brief schlägt er ein Treffen vor, zum Beispiel in der Schweiz, der Türkei oder einem arabischen Staat. Aus Kiew, Florian Kellermann.
4: Die Ukraine sei bereit zu einer vollständigen Waffenruhe für die Zeit der Verhandlungen. Der ukrainische Präsident formulierte seinen Brief, zumindest rhetorisch, aus einer Position der Stärke heraus. Er erinnerte daran, dass vor wenigen Tagen ukrainische Langstreckendrohnen bei St. Petersburg einschlugen, unter anderem in einem Ölterminal, als dort eine internationale Wirtschaftskonferenz stattfand. Sie wissen gut, dass dies nicht die Grenze unserer Möglichkeiten ist, drohte Zelensky Putin.
3: Die Kritik an den Plänen von Bundesgesundheitsministerin Warken zur Reform der Pflegeversicherung hält an. Der grüne Gesundheitsexperte Dahmen bemängelt, der größte Sparposten bestehe ausgerechnet darin, den Zugang zu Pflegeleistungen zu erschweren. Gleichzeitig steige der Eigenanteil für Pflegebedürftige, pflegende Angehörige verlören soziale Absicherung und Kommunen müssten mit mehr Sozialhilfekosten rechnen. Der Präsident des Deutschen Städtetags Jung sagte den Funke-Zeitungen, der Warken-Entwurf dürfe so niemals den Bundestag passieren. Der Alzeyer Bürgermeister Jung ist überrascht, dass der Pharmakonzern Lilly deutlich weniger in seinen neuen Standort investieren will als ursprünglich geplant. Das Unternehmen macht dafür die Gesundheitsreform der Bundesregierung verantwortlich. Jung findet es ein Unding, dass die Regierung sich offenbar nicht mit großen Pharmakonzernen ausgetauscht hat.
5: Das ist für mich erschreckend, wenn es wirklich so ist, dass keine Kommunikation stattgefunden hat. Und es ist für mich natürlich sehr traurig, wenn ein Unternehmen wie Lilly jetzt sagt, das klappt vor Ort wunderbar. Wir arbeiten zusammen, wir kommen hier in Rekordgeschwindigkeit voran. Wir hatten so schnell eine Baugenehmigung, wir sind im guten Austausch mit dem Land Rheinland-Pfalz und dann jetzt offensichtlich Berlin. Das dann irgendwo verhindert oder zumindest im Moment ins Stocken bringt, das ist natürlich was, was einem vor Ort natürlich sauer macht.
3: Eli Lilly hatte angekündigt, seine Milliardeninvestitionen in Allzeit zu halbieren. Gleichzeitig hatte der Pharmakonzern Boehringer Ingelheim mitgeteilt, 900 Millionen Euro Investitionen in deutsche Standorte zu streichen. Bei der Fußball-WM sind zum ersten Mal auch die Ersatzspieler bei der Nationalhymne vor dem Anpfiff mit auf dem Platz. Das hat die FIFA mitgeteilt. Zum Handschlag der Kapitäne und zum Mannschaftsfoto der Startelf müssen die Ersatzspieler aber wieder runter. Und zum Abschluss noch die Zeit. Es wird gleich 7.03 Uhr.
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6: Und da haben wir nur in Anführungsstrichen die Gefahreninformation für Welgesheim im Kreis Mainz-Bingen. Da brennt es, es kommt zu massiver Rauchentwicklung, also bitte Fenster, Türen geschlossen halten, Belüftung abschalten, Feuerwehr ist im Einsatz und dadurch kann es auch zu Sichtbeeinträchtigungen kommen auf der A61 zwischen Bad Kreuznach und Gau-Bickelheim.
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7: Für unseren Geschmack war der Feiertag nass genug. Andreas Machalitza, wie viel Regen kommt heute?
8: Ja, deutlich weniger. Es waren ja gestern teilweise um die 20 Liter auf den Quadratmeter. Heute sind es noch maximal so 2 bis 5. Wenn da mal ein paar kräftigere Schauer durchziehen, die werden bei weitem nicht jeden treffen. Also an manchen Orten gibt es dann auch nur ein paar Tropfen. Schauer vor allem ab der Mittagszeit etwas häufiger, lassen zum Abend dann wieder nach und zwischendurch zeigt sich die Sonne. Böiger Westwind und maximal 16 bis 22 Grad am Nachmittag. Der SWR1 Wettertrend mit einem etwas wärmeren Wochenende, Richtung 24 Grad kann es da gehen. Morgen ziehen von Frankreich her nochmal dichte Wolken durch, die bringen ein bisschen Regen, der Sonntag meist trocken und freundlicher.
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6: Morgen.
7: Ja, und heute ist Krimi-Tag bei uns in SWR1 Rheinland-Pfalz zum Start unseres neuen True-Crime-Podcasts. Der heißt Tür an Tür mit einem Profiler. Und da geht es um echte Kriminalfälle, die hier bei uns passiert sind.
6: Und ausgedachte Geschichten, die fesseln uns ja auch. Wir sprechen mit einem, von dem nur die wenigsten wissen, dass er ein echter Krimi-Fan ist. Comedian Bastian Pastewka bei uns im Interview.
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0: Schönen guten Morgen. Es ist 7:10. Es wäre eins Krimi-Tag heute.
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0: Kein Mucks. Einer der erfolgreichsten Podcasts in der ARD Sounds App von Bastian Pastewka.
9: Der Schauspieler und Comedian, der stöbert seit 6 Jahren in deutschen Rundfunkarchiven rum und kramt da Kriminalhörspiele aus. Im aktuellen Podcast, da geht es um ein Hörspiel, das mehr als 70 Jahre alt ist. Das ist doch eher lustig als gruselig spannend, oder Herr Pastewka?
10: Ja, das darf es auch sein. Die schönsten Kriminalhörspiele, die es gibt, sind meistens harmlos. Und deshalb dürfen sie lustig sein, dürfen aber auch spannend sein, dürfen überraschend sein. Und idealerweise, wie momentan, im spannendsten Moment ist eine Folge zu Ende, ein sogenannter Cliffhanger. Und schon muss man in der nächsten Woche weiterhören. So passiert es aktuell bei Paul Temple und der Fall Jonathan, ein Francis Durbridge Straßenfeger. Damals haben bis zu 10, 11, 12 Millionen Menschen vor dem Radio gesessen. 1954, als Radio noch King war und das Fernsehen noch nicht da.
0: Das sind unfassbare Zahlen. Was hat die Menschen damals so fasziniert? Weil ich meine, Aufnahmegeräte haben gerauscht, Türen wurden noch mit echten Geräuschen zugeschlagen und die Dialoge waren auch speziell, oder?
10: Ja klar, die Schurken haben die Helden einfach immer in den Kleiderschrank gesperrt und der clevere Mörder seine Stimme am Telefon verstellt. Ich sage immer, schwarz-weiße Hörspiele sind es. Und 1954, um jetzt beim konkreten Fall zu bleiben, gab es eben noch keine Aufzeichnungs- oder gar Abrufmöglichkeiten. Das heißt, das Publikum hatte nur eine Chance. Es musste sich vor dem Radio versammeln und live zuhören und dabei mucksmäuschenstill sein, daher kommt unser Name.
9: Da konnte man kein Handy parallel, Second Screen in der Hand haben oder irgendwie sowas. Man muss da wirklich aufpassen. Sind denn die alten Krimis besser als die heute?
10: Nein, davon kann man nicht ausgehen. Ich glaube, dass sie anders waren. Also dadurch, dass die Technik eben noch nicht so weit war, konnte man sozusagen die Aufnahmen, denn es sind ja Hörspiele mit ganz vielen Darstellerinnen und Darstellern und eben echt zugespielten Geräuschen, auch nicht endlos schneiden, nicht endlos bearbeiten. Das musste schon rucki-zucki gehen. Und wenn man genau hinhört, merkt man, dass sich da ein Ensemble in irgendwelchen alten hölzernen Hörspielateliers versammelt haben und wirklich die Zettel in der Hand haben und sich da Geschichten und Dialoge erzählen. Manchmal hört man übrigens auch die raschelnden Manuskriptseiten. Egal, das haben sie drin gelassen, weil das tat der Stimmung keinen Abbruch, wenn der Rest eben gut war. Und das gefällt mir so. Also es ist pures Schauspiel. Manchmal ist es auch haarsträubendes Overacting. Und manchmal sind aber auch wieder Perlen dabei, kleine Kammerspiele, Hörspiele mit 2 Personen oder so, dass sie sich etwas erzählen. Plötzlich merkt man, okay, die gehen ganz tief in ein Problem rein. Es wird über einen Kriminalfall erzählt und sie lösen ihn dann möglicherweise auch noch.
9: Wir könnten Herrn Pastewka jetzt einfach weiterreden lassen, dann wäre das auch ein kleiner Podcast. Aber wir reden gleich weiter.
10: Ja, ich wollte gerade sagen, Vorsicht, Vorsicht, bis gleich.
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0: Guten Morgen, Rheinland-Pfalz. 7.17 Uhr haben wir es, SWR 1 Krimi-Tag. Und wir sprechen mit Bastian Pastewka. Er ist ja auch Generation 3 Fragezeichen und ein riesen Kriminalhörspiel-Fan.
1: Sie hören privat und beruflich für Ihren Podcast Kein Mucks. Ja, unglaublich viele Krimis. Können Sie die eigentlich noch entspannt genießen?
2: Also manche genieße ich wirklich sehr, weil ich merke, okay, da sind tolle Schauspielerinnen und Schauspieler dabei. Oder ah, die Atmosphäre stimmt. Also sie haben schöne kleine Jazz-Schnipsel noch reingeschnitten. Sowas mag ich eben auch privat. Aber tatsächlich so auf der zweiten Ebene denke ich immer, okay, sind die Mucks würdig? Funktionieren die? Manchmal ist es auch so, dass die, und das ist ja meistens bei Krimis so, dass die Anfänge unheimlich spannend sind. Die Auflösung ist dann leider sehr, sehr traurig. Dann denkt man, ach schade. Aber die meisten sind halt wirklich sehr, sehr gut. Und das sage ich jetzt nicht, weil wir miteinander telefonieren, speziell die aus dem Baden-Badener Südwestfunk oder eben dem damaligen Stuttgarter Süddeutscher Rundfunk. Da gab es eine Hörspieltradition, die wirklich magisch war und sehr, sehr viel konnte. Tolle Regisseurinnen und Regisseure waren dabei, tolle Darstellerinnen und Darsteller. Ja, es sind Unterhaltungskrimis, die meisten.

0: jeden Donnerstag eine neue Ausgabe und wir machen weiter und weiter. Eine achte Staffel wird auch kommen.
1: Der Schauspieler Bastian Pastewka, begeisterter Podcaster, kein Mucks. Wir hören die Begeisterung aus Ihrer Stimme. Vielen Dank.
0: Ich danke auch. Einen schönen Tag, schönes Wochenende. Danke.
2: Dankeschön. Und wir von SWR1 Rheinland-Pfalz haben jetzt auch einen Podcast. Tür an Tür mit einem Profiler, also True Crime, in der ARD Sounds App. Host ist Kollegin Katja Heinen und mit ihr sprechen wir heute früh auch noch am SWR1 Krimitag.
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0: der Freitagmorgen mit SWR1 Rheinland-Pfalz. Bon Jovi, Because We Can. Es ist 7:55.
1: Und das war wichtig für euch auf der B272. Landau-Schwegenheim. Da gab es einen LKW-Unfall zwischen Kreisverkehr Hochstadt und Weingarten. Momentan Sperrung in beiden Richtungen.

0: Guten Morgen, gleich haben wir es 7:30.
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0: Der Überblick mit Lisa Kupper.
2: Guten Morgen. Der ukrainische Präsident Selenskyj hat Russlands Staatschef Putin in einem offenen Brief ein direktes Treffen vorgeschlagen. Dabei regte er an, in einem neutralen Land über ein Ende des Krieges zu verhandeln und über eine Waffenruhe entlang der aktuellen Frontlinie. Eine Antwort von Russland steht noch aus. Putin spricht heute Mittag beim Internationalen Wirtschaftsforum in St. Petersburg. Am Nürburgring startet heute das Musikfestival Rock am Ring. Viele Fans sind schon seit Mittwoch auf den Campingplätzen. SWR-Reporterin Christina Nova war gestern vor Ort.
3: Das Wetter war den Tag über sehr durchwachsen. Zwar kam auch immer mal wieder die Sonne raus, aber es war auch sehr windig und es gab mehrere kleinere Gewitter mit starkem Regen. Dementsprechend sind viele Teile der Campingplätze schon jetzt sehr matschig. So hatte das DRK nach eigenen Angaben auch schon einiges zu tun mit Menschen, die hingefallen oder umgeknickt sind. Im Vergleich zum Vorjahr seien die Einsatzzahlen jedoch geringer. Gegen Abend wurde das Wetter etwas besser, es wurde jedoch noch ziemlich kalt. Für heute sind weitere Regenschauer angekündigt.
2: In Welgesheim im Kreis Mainz-Bingen brennt aktuell Müll auf einem Wertstoffhof. Dadurch haben sich massive Rauchwolken gebildet. Die Polizei fordert die Anwohner auf, alle Fenster und Türen geschlossen zu halten. Autofahrer sollten das Gebiet meiden.
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0: Und da haben wir nochmal die B272 im aktuellsten Verkehrsservice Landau-Schwegenheim. Die ist gesperrt nach einem Lkw-Unfall zwischen dem Kreisverkehr Hochstadt und Weingarten. Kommt gut an euer Ziel.
4: Und das Wetter. Mal Wolken, mal Sonne, immer wieder Schauer heute. Und die Temperaturen, naja, maximal 16, 17 Grad auf den Höhen. Also Eifel, Hunsrück, Westerwald und bis 22 Grad werden es in der Vorderpfalz. Der SWR1-Wettertrend. Am Wochenende wird es ein bisschen wärmer. Morgen noch mit Wolken, ab und zu Regen, aber der Sonntag dann trockener. Und dann sehen wir auch wieder länger die Sonne.
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4: Schönen guten Morgen.
0: Und gleich spielen wir wieder ABC-Champion.
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0: Guten Morgen, es ist gleich 20 vor 8.
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2: Und da begrüßen wir am Brückentag die Silvia Biegel in Elchweiler. Guten Morgen, Silvia.
3: Guten Morgen.
0: Elchweiler, das klingt süß. Elche gibt's bei euch aber nicht da am Hunsrück-Hochwald, oder?
3: Nee.
0: Okay, sag mal, du bist schon auf, weil du arbeitest heute?
3: Ja.
0: Hast du nicht auf dem Schirm gehabt, dass heute Brückentag sein könnte?
3: Och, das ist egal.
0: Ach so.
3: Das sind nur ein paar Stunden und dann, das geht rum.
2: Das ist auch Wochenende, gell?
0: Okay, und auf die Arbeit würdest du künftig gerne einen gelben SWR1 Thermobecher vielleicht mitnehmen?
3: Natürlich.
0: Okay, darum spielen wir gleich. Die Regeln sind dir bekannt. Du hast uns schon gesagt, du übst immer fleißig, 45 Sekunden Zeit, mindestens 14 richtige Antworten. Und ganz wichtig, wenn du mal gar keine Vorstellung, keine Idee hast, dann sagst du einfach weiter. Okay?
3: Okay.
0: Gut. Und heute spielen wir mit dem B wie Bitte oder wie Biegel.
3: Mhm.
0: Ja?
3: Jawohl.
0: Gut.
2: Auf geht's.
0: Auf die Plätze A, B, C.
2: Schmieren wir uns aufs Brot.
3: Butter.
2: Wer sich nicht rasiert, bekommt einen?
3: Bart.
2: Stadt in Rheinland-Pfalz.
3: Birkenfeld.
2: Gegenteil von teuer.
3: Billig.
2: Anderes Wort für Säugling.
3: Baby.
2: Superheld im Fledermauskostüm.
3: Batman.
2: Nachname von Agent 007.
3: Und?
2: Ein Obst.
3: Birne.
2: Ein Gemüse.
3: Blumenkohl.
2: Kriegen wir beim Laufen in neuen Schuhen?
3: Blasen.
2: Schach und Mühle spielt man auf einem?
3: Brett.
2: Ein weiblicher Vorname?
3: Bettina.
2: Mehrfarbig?
3: Bunt.
2: Eine US-Boygroup aus den 90ern?
3: Boyzone, hä?
2: Steigerung von gut?
3: Besser.
2: Ein Tier mit B?
3: Bär.
2: Nicht schmal, sondern?
3: Breit.
2: Ja, du siehst, ich habe mir am Ende schon ein bisschen Zeit gelassen, weil du hast es locker geschafft.
0: Super, Glückwunsch.
3: Danke.
2: Ich war total begeistert, dass du Boyzone genannt hast, weil wir hatten immer so die Backstreet Boys oder irgendwie so auf dem Schirm.
3: Eigentlich wären es doch die Beatles, Sache Boy Group.
2: Ja, aber nicht aus den 90ern.
3: Ja, aus den 90ern, ja.
0: Das stimmt. Aber locker geschafft und dann einen frohen, kurzen Arbeitstag und ein tolles Wochenende.
3: Jawohl, vielen Dank.
0: Danke, Silvia.
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0: Guten Morgen, hier ist SWR1 Rheinland-Pfalz um 7.48 Uhr.
1: Und wir verschaffen uns ja morgens hier immer einen kurzen Überblick, ja, was so los ist in Rheinland-Pfalz, also mit Polizeimeldungen, mit Nachrichtenagenturen, alles, was so reinflutet. Und da ist uns was aufgefallen, das möchten wir gerne mit euch teilen. Wichtiger Hinweis an alle, die in und um Remagen wohnen im Kreis Ahrweiler. Schaut doch bitte mal nach, ob da nicht ein paar Pfauen bei euch im Garten stehen.
0: Ja, seit gestern früh gibt es immer wieder Anrufe bei der Polizei da. Das sind so hübsche Vögel in meinem Garten, aber die verwüsten alles, hat die Polizei tatsächlich dazu gesagt. Also die drehen wirklich die Gärten auf links, die Pfauen, und sie sind extrem scheu. Also das Tierheim wurde auch schon gerufen, um die einzufangen, hat aber bisher nicht geklappt. Und auch zum Besitzer gibt es noch keinerlei Hinweise. Also falls ihr vielleicht irgendwie einen Tipp habt, gerne her damit.
1: Die Polizei freut sich. Und Pizzaklau in Gau-Odernheim im Kreis Alzey-Worms. Drei junge Männer haben sich da gestern Pizza bestellt, holen die ab in der Pizzeria. Sie bekommen die Kartons überreicht und dann aber statt zu bezahlen, rennen sie zum Auto und fahren weg. Dann ruft ein Zeuge die Polizei, nimmt zusammen mit dem Inhaber der Pizzeria die Verfolgung auf und auf der Autobahn kann die Polizei die drei dann schnappen.
0: Ja, und es bleibt nicht nur bei einer Anzeige wegen Diebstahl. Es gibt auch noch Ärger wegen Fahren ohne Fahrerlaubnis und Fahren unter Drogeneinfluss. Und das hatte nichts mit dem Oregano auf der Pizza zu tun.
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10: Ja, mal mehr, mal weniger bewölkt ist es jetzt gerade bei uns in Rheinland-Pfalz. In Moorbach bei 10 Grad, Worms und Frankenthal 13, Zweibrücken 12. Ein bisschen wärmer wird es noch, aber der beste Tag am Wochenende wird der Sonntag.
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11: 8 Uhr im Studio Lisa Kuppa. Die Sparpläne von Pharmakonzernen sorgen in Rheinland-Pfalz für Kritik. Bei der Fußball-WM dürfen die Ersatzspieler für die Nationalhymne aufs Spielfeld. Das Wetter im Land, Sonne, Wolken und einzelne Schauer bei 16 bis 22 Grad. Die Sparpläne der Pharmakonzerne Boehringer Ingelheim und Lilly sorgen in Rheinland-Pfalz für große Diskussionen. Beide Konzerne haben angekündigt, Investitionen zu streichen, wenn die Bundesregierung an den Reformen im Gesundheitswesen festhalte. Aus der SWR-Wirtschaftsredaktion Christoph Mautes.
12: Der Deutschlandchef von Lilly, Alexander Horn, nannte den aktuellen Entwurf für die Sparpläne im ARD-Interview einen massiven Angriff auf die Geschäftsgrundlage eines jeden forschenden Pharmaunternehmens. Lilly will deshalb die Investitionen in den Standort Alzey halbieren. Ursprünglich geplant waren Investitionen in Höhe von 2,5 Milliarden US-Dollar. Boehringer Ingelheim hatte ebenfalls angekündigt, Investitionen in Deutschland zu streichen. Eigentlich hätten in den kommenden 3 Jahren 900 Millionen Euro in die deutschen Standorte fließen sollen. Beide Unternehmen betonten unabhängig voneinander, dass man die genaue Ausgestaltung des Gesetzes noch abwarten werde. Aus dem zuständigen Bundesgesundheitsministerium gibt es bislang keine Stellungnahme.
11: Außenminister Wadefuhl hat Russlands Präsident Putin zu Friedensverhandlungen mit der Ukraine aufgerufen. Und zwar unter Beteiligung der Europäer, da es um den europäischen Kontinent, mögliche Sicherheitsgarantien und einen möglichen EU-Beitritt der Ukraine gehe. Es sei Zeit, dass alle an den Verhandlungstisch kämen, so Wadefuhl. Der ukrainische Präsident Selenskyj hatte zuvor in einem offenen Brief an Putin vorgeschlagen, dass sie sich für direkte Friedensgespräche persönlich treffen. Die deutschen Autohersteller haben zu Jahresbeginn im internationalen Vergleich an Boden verloren. Das geht aus einer Analyse der Beratungsgesellschaft EY hervor. Demnach sank der Gewinn von Volkswagen, Mercedes-Benz und BMW im ersten Quartal um 23%, während die US-Konzerne stark zulegten. Auch der Umsatz der großen deutschen Autoproduzenten ging leicht zurück. Die größte Gewinnmarge fuhr der japanische Hersteller Suzuki ein mit fast 11%, gefolgt vom US-Autobauer General Motors. Die Mainzer Unimedizin sucht Teilnehmer für eine Online-Studie über Long-Covid. Die Wissenschaftler wollen herausfinden, wie Kinder von der Krankheit beeinflusst werden. Gesucht werden Kinder und Jugendliche zwischen 8 und 17 Jahren, die entweder selbst Long-Covid haben oder in deren Umfeld es Fälle gibt. Bei der Fußball-WM sind zum ersten Mal auch die Ersatzspieler bei der Nationalhymne vor dem Anpfiff mit auf dem Platz. Das hat die FIFA mitgeteilt. Zum Handschlag der Kapitäne und zum Mannschaftsfoto der Startelf müssen die Ersatzspieler aber wieder runter. Das waren die Nachrichten und noch die Zeit. Es ist 8.03 Uhr.
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13: Mit einer Meldung für die B272 Landau-Schwegenheim. Nach dem LKW-Unfall ist zwischen dem Kreisverkehr Hochstadt und Weingarten in beiden Richtungen die Bundesstraße gesperrt.
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10: Ja, heute früh war es hier und da einstellig. Andreas Machalitzer, wie warm wird's heute?
14: Ja, maximal 16 bis 22 Grad. Das sind ziemlich durchschnittliche Temperaturen für diese Jahreszeit. Eher ein bisschen zu kühl. Da ist es selbst im Norden Finnlands heute wärmer mit bis zu 27 Grad. Wir haben heute bei uns einen Wechsel von Sonne und Wolken. Einzelne Schauer ab der Mittagszeit werden die ein bisschen häufiger, kräftiger. Im nördlichen Rheinland-Pfalz sind auch kurze Gewitter möglich. Der SWR1-Wettertrend. Die nächste Nacht geht es nochmal runter bis rund 6 Grad. Morgen am Tage dann Sonne, dichtere Wolken. Am Nachmittag ab und zu ein bisschen Regen. Der Sonntag ist dann meist trocken, wird ein bisschen freundlicher und auch ein bisschen wärmer.
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13: Und heute ist Krimi-Tag bei SWR 1 Rheinland-Pfalz. Wer ist der fiese Bösewicht? Warum hat er das getan? Wir wissen, ganz, ganz viele von euch lieben Krimis und deswegen eben der Krimi-Tag heute hier bei uns.
10: Und passend gibt's auch einen neuen Podcast. Das ist allerdings True Crime, also echte Kriminalfälle, die mit Rheinland-Pfalz zu tun haben. Erzählen wir euch gleich.

0: Der Freitagmorgen mit SWR1 Rheinland-Pfalz, 12 nach 8.
1: Und bei uns ist heute Krimi-Tag. Und wir haben seit gestern auch einen eigenen True-Crime-Podcast am Start. Der heißt Tür an Tür mit einem Profiler. Und Host ist unsere Kollegin Katja Heinen, die ihr sonst als Moderatorin von SWR1 Leute kennt.
0: Und da sind ja oft Gäste zu Gast, Schauspieler, Schriftsteller, Ernährungsberater, Sportler, auch mal ein Politiker. So, Katja. Und jetzt beschäftigst du dich also mit Mord und Totschlag. Wie kam es dazu?
2: Das ist echt ein Riesenzufall. In das Haus, in dem ich wohne, ist ein Profiler des Landeskriminalamts Rheinland-Pfalz eingezogen, beziehungsweise eigentlich heißt das ja operativer Fallanalytiker. Das sind diejenigen, die bei besonders schweren Tötungsdelikten von der Kriminalpolizei dazugerufen werden, um aus dem, was sie am Tatort sehen, Rückschlüsse auf die Motive und die Persönlichkeit eines Täters zu ziehen. Und seitdem er eingezogen ist, bekomme ich natürlich einiges aus diesem Bereich mit. Wir haben darüber an der Waschmaschine gesprochen, im Hausflur, am Küchentisch. Und da ich selbst mehr als einmal mit offenem Mund dastand, da habe ich irgendwann gesagt, das ist so spannend, lass uns nicht mehr nur zu Hause drüber sprechen, sondern einen Podcast draus machen.
1: Also dieser Titel Tür an Tür mit einem Profiler ist wirklich durchaus wörtlich zu nehmen. Ich kenne jetzt die Fälle schon, ich durfte für euch nämlich die Tatort- und Täterbeschreibungen sprechen, meine Stimme leihen. Das ist zum Teil schon ganz schön gruselig, also es ist kein Podcast für Zartbeseitete.
2: Nee, Christian, ist es nicht. Das ist wirklich ein Podcast für alle, die zum Beispiel gerne auch Aktenzeichen XY schauen, die sich für wahre Kriminalfälle interessieren. Wir blicken im Podcast wirklich auf die Tatorte, wie Profiler das tun und überlegen, was uns die Spuren am Tatort über den Täter sagen und lösen dann auf, wie er überführt wurde. Und es ist ein Podcast für Leute, die an der Psychologie hinter solchen Taten interessiert sind, an der Frage, was bringt Täter dazu, so ein Verbrechen zu begehen. Claudio ist nämlich auch Kriminalist. Psychologe, kann also einiges dazu sagen.
0: Was sind das für Fälle, die ihr da besprecht?
2: Das sind fast ausschließlich Fälle aus Rheinland-Pfalz, über die wir zum Teil auch im Radio berichtet haben, beispielsweise den rätselhaften Dreifachmord aus Weitefeld aus dem letzten Jahr oder auch den Armbrustmord aus Frankenthal aus dem Jahr 2021. Da wurde ein Autohändler mit einer Armbrust ermordet. Motiv des Täters war übrigens ein nicht zustande gekommener Autoverkauf. Das ist aber auch ein Fall aus Trier, den wir besprechen, der zum Beispiel zeigt, Exhibitionisten müssen nicht unbedingt so harmlos sein, wie man gemeinhin glaubt.
0: Okay, und es klingt so, als würde vielleicht Katja auch jetzt ab und an anders auf ihre Mitmenschen gucken. Also ich meine, da hat man ja Einblicke. Tür an Tür mit einem Profiler gibt's ab sofort jeden zweiten Donnerstag. Die erste Folge seit gestern auf Sounds. Sagst du uns noch, um was es da in dem Fall geht?
2: Da blicken wir auf einen rätselhaften Doppelmord im Westerwald aus dem Jahr 2000. Der zeigt, manchmal ist alles doch ganz anders, als man denkt. Und übrigens, ich vertraue euch beiden immer noch.
0: Dankeschön.
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0: 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Am Freitag ist es 8:08.
1: Und da gehen nochmal Grüße raus an der Stelle an alle Trucker, die heute früh wieder auf Achse sind in Rheinland-Pfalz. 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
2: 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Spielt keine Rolle. 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Kinder dürfen dann ihren LKW gestalten.
1: 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Vor allen Dingen auch das Hupen so.
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3: Guten Morgen, 8.30 Uhr.
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3: Aus unserer Nachrichtenredaktion Lisa Kupper.
5: Guten Morgen. Der Deutschlandchef des Pharmakonzerns Eli Lilly, Horn, hat bekräftigt, dass die Sparpläne seines Unternehmens mit der geplanten Gesundheitsreform der Bundesregierung zusammenhängen. Horn sprach in der ARD von einem massiven Angriff auf die Geschäftsgrundlage jedes forschenden Pharmaunternehmens. Eli Lilly will deshalb seine geplanten Milliardeninvestitionen in den Standort Alzey halbieren. Aus denselben Gründen will Boehringer Ingelheim ebenfalls Investitionen in Deutschland streichen. Auf den Straßen ist aktuell wieder viel los, denn Rheinland-Pfalz und andere Bundesländer haben ein verlängertes Wochenende. Außerdem enden in Baden-Württemberg und Bayern die Pfingstferien. Einzelheiten von Günter Laubis.
6: Laut ADAC sind vor allem die A5 zwischen Karlsruhe und Heidelberg, A6 zwischen Heilbronn und Mannheim und die A8 zwischen Karlsruhe und Stuttgart betroffen. Und weil auch die Bonner Autobahnbrücke auf der A565 gesperrt ist, gibt es auch auf der für diese Region wichtigen Ost-West-Verbindung große Probleme.
5: Beim Bundesfinale des deutschlandweit größten Geografiewettbewerbs in Braunschweig tritt heute auch ein Schüler aus der Südpfalz an. Der 16-jährige Laurin Gerst vom Gymnasium Edenkoben hatte den Landesentscheid von Dirke Wissen in Rheinland-Pfalz gewonnen. Rund 300.000 Jugendliche hatten sich bei den Vorentscheiden miteinander gemessen.
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3: Der aktuellste Verkehrsservice mit einer Meldung. Die B272 Landau-Schwegenheim zwischen dem Kreisverkehr Hochstadt und Weingarten in beiden Richtungen nach einem LKW-Unfall gesperrt. Kommt gut an.
7: Das Wetter. Mal Wolken, mal Sonne, immer wieder Schauer. Wir haben vorhin vom Aprilwetter im Juni gesprochen. Also die Temperaturen bis 16, 17 Grad maximal auf den Höhen. Also Eifel, Hunsrück, Westerwald bis 22 Grad werden es heute in der Vorderpfalz. Und der SWR1-Wettertrend für das Wochenende. Es wird ein Ticken wärmer, morgen aber noch Wolken, ab und zu Regen. Der Sonntag wird dann trockener und sonniger.
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7: Guten Morgen.
3: Und egal ob Brückentag oder nicht, wir marschieren jetzt mal Richtung Wochenende mit den Bengals. Walk like an Egyptian.

0: Es ist gleich 20 vor 9 und das beschäftigt uns in Rheinland-Pfalz. Das ist nämlich ein Schock für den Wirtschaftsstandort hier. Zwei große Pharmaunternehmen wollen deutlich weniger Geld investieren als geplant.
1: Einmal der US-Konzern Lilly, der gerade in Alzey baut und jetzt das Projekt dort um die Hälfte reduzieren will. Und auch Boehringer Ingelheim fährt geplante Investitionen an deutschen Standorten zurück. Beide nennen als Grund unter anderem die Gesundheitsreform der Bundesregierung, das Sparpaket, das auch die Pharmaindustrie betrifft und jetzt im Sommer beschlossen werden soll. Da geht es zum Beispiel um höhere Rabatte, die die Konzerne künftig den Krankenkassen gewähren müssen.
0: So, und das schätzen wir ein mit SWR1-Korrespondentin Birte Sönnigsen im Hauptstadtstudio. Birte, kommt die Pharmaindustrie wirklich so schlecht weg bei der Gesundheitsreform oder ist das Jammern auf hohem Niveau?
2: Ja, wenn wir uns die Zahlen mal angucken, der zweitgrößte Ausgabenposten für die gesetzlichen Krankenkassen, das sind Arzneimittel. Letztes Jahr waren das rund 58 Milliarden Euro in Deutschland. Kein Land in Europa gibt mehr Geld für Medikamente aus. Auch international sind wir auf den Top-Plätzen. Und es ist ja auch nicht so, dass die Konzerne ansonsten auch nur dort produzieren, wo sie auch ihre Medikamente teuer verkaufen können. Im Gegenteil, vieles wird in China und vor allem in Indien produziert. Fachleute, die hatten für die Krankenkassenreform auch vorgeschlagen, deutlich mehr bei der Pharmaindustrie zu kürzen. Da hat die Bundesregierung schon einen deutlich niedrigeren Beitrag in ihren Gesetzentwurf geschrieben. Im Vergleich zu anderen Bereichen, finde ich, ist die Pharmaindustrie da nicht übermäßig belastet. Und dann wird auch noch an einem weiteren Gesetz gearbeitet, in dem es eigentlich um Apotheken geht. Und auch da stecken noch mal Änderungen für die Pharmaindustrie drin. Da sagt die Techniker-Krankenkasse zum Beispiel, am Ende wird das der Pharmaindustrie auch dieses Gesetz 3 Milliarden Euro pro Jahr bringen.
1: Inwiefern könnte das denn jetzt auch so eine Verhandlungstaktik sein, hier so gezielt Druck aufzubauen?
2: Ich glaube, das ist aus meiner Sicht einfach so und die Pharmaindustrie hatte in der Vergangenheit damit auch schon Erfolg. Die hatten sehr guten Zugang zur Politik. Es gibt zum Beispiel immer wieder Treffen im Kanzleramt, der sogenannte Pharma-Dialog. Gesetze wurden auch schon mal entsprechend geändert, damit die Pharmaunternehmen eben in Deutschland investieren. Und für die Bundesregierung ist die Pharmaindustrie wichtig als Wirtschaftszweig bei der ohnehin schon schwächelnden Wirtschaftslage in Deutschland. Aber ich finde, die Frage ist eben auch, liegt das wirklich jetzt nur an den Gesundheitsreformen oder sind die Probleme aus Sicht der Pharmaindustrie nicht eigentlich auch woanders? Geht es dann nicht eher um hohe Energiekosten, hohe Lohnkosten und eine Menge Bürokratie?
0: Also wir merken, da geht es um einen Spagat, ein Abwägen auch zwischen Wirtschafts- und Gesundheitspolitik. Dazu war das SWR1-Korrespondentin Birte Sönnigsen aus dem Hauptstadtstudio. Danke.
2: Sehr gerne.
1: Und ihr passt bitte auf der A5 Kassel Richtung Frankfurt zwischen Bad Homburger Kreuz und Nordwestkreuz Metallteile und ein kaputtes Wohnmobil auf der A61 zwischen Dreieck Hockenheim und Hockenheim.

0: Wir wünschen Rheinland-Pfalz einen guten Morgen um 9:12.
1: Seit Mittwoch sind sie angereist, haben Zelte aufgebaut, Ravioli gekocht und gestern haben sich die Fans schon warm gefeiert.
0: Und heute geht's dann endlich los mit Rock am Ring.
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3: Unser Alltag ist ja oft kaum von einem Rockfestival zu unterscheiden. Geh mal am Wochenende ins schwedische Möbelhaus. Da schiebst du dich stundenlang durch Menschenmassen, isst fragwürdiges Essen, von dem die Hälfte auf dem Boden landet und die Namen der Möbel passen 1:1 auch für Rockbands.
4: Und hier sind für euch Klippern und Knäckefjord Rundström.
3: Und auch Kindergeburtstage sind Festivals. Überall Geschrei, klebriger Boden, völlig übermüdete Menschen und manchmal läuft plötzlich auch irgendwer nackig rum. Und schließlich, bald wieder, Public Viewing zur WM ist auch wie ein Festival. Campingstühle, Dosenbier, Sonnenbrand, es ist laut, vor uns steht einer, der uns die Sicht nimmt und wir haben keine Stimme mehr.
4: Geh mal bitte zur Seite, ich sehe nix.
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16: Ja, die Woche endet mit Wolken, also zumindest die Arbeitswoche für die, die arbeiten.
17: Und Montag war der schönste Tag der Woche.
16: Das stimmt, so ist es. Hier Moorbach 10 Grad, Worms 13, Frankenthal 13, Zweibrücken 12. Montag war es auch noch wärmer.
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18: 9 Uhr im Studio, Lisa Kuppar. Die Sparpläne von Pharmakonzernen sorgen in Rheinland-Pfalz für Kritik. Deutsche Autobauer machen deutlich weniger Umsatz. Das Wetter im Land, Sonne, Wolken und einzelne Schauer bei 16 bis 22 Grad. Der Deutschlandchef des Pharmakonzerns Lilly, Horn, hat bekräftigt, dass die Sparpläne seines Unternehmens mit der geplanten Gesundheitsreform der Bundesregierung zusammenhängen. Horn sprach in der ARD von einem massiven Angriff auf die Geschäftsgrundlage jedes forschenden Pharmaunternehmens. Lilly will deshalb seine geplante Milliardeninvestition in den Standort Alzey halbieren. Aus denselben Gründen will Böhringer Ingelheim ebenfalls Investitionen in Deutschland streichen. Bundesverkehrsminister Schnieder will sich heute in Bonn ein Bild von der Lage an der Nordbrücke machen. Die Brücke ist seit Mittwoch wegen schwerer Schäden am Tragwerk voll gesperrt. Ulrike Römer berichtet.
16: Bundesverkehrsminister Schnieder von der CDU will Druck machen. Er sagt, die Bonner Nordbrücke ist eine Lebensader für die gesamte Region. Deshalb will er so schnell wie möglich klären lassen, welche Belastung die Rheinbrücke noch aushält und wie es weitergehen kann. Die Nordbrücke ist Teil der Autobahn 565 und die wichtigste Ost-West-Verbindung in der Region. Täglich überqueren so etwa 120.000 Autos und Lkw den Rhein. Der ADAC sagt, die Sperrung sei eine Vollkatastrophe für die Region. Nach seinen Berechnungen beläuft sich der Schaden für die Wirtschaft durch die Brückenabriegelung auf jährlich rund 170 Millionen Euro.
18: Die USA wollen offenbar die Lieferungen von Tomahawk-Marschflugkörpern an Deutschland streichen. Das Nachrichtenportal Politico berichtet unter Berufung auf gut informierte Kreise, Grund dafür sei die Sorge, dass Russland dies als Eskalation sehen könnte. Außerdem sorge sich die US-Regierung über die eigenen schrumpfenden Bestände. Deutschland und die USA hatten die Stationierung der Marschflugkörper 2024 vereinbart. Sie hätte dieses Jahr beginnen sollen. Die deutschen Autohersteller haben in den ersten drei Monaten dieses Jahres deutlich weniger Umsatz gemacht. Einer Analyse der Beratungsfirma EY zufolge verzeichnete die internationale Konkurrenz dagegen größtenteils Zuwächse. Aus der SWR-Wirtschaftsredaktion Christoph Mautes.
19: Zusammengenommen setzten Mercedes, VW und BMW 4,3% weniger um als im gleichen Zeitraum ein Jahr zuvor. Der deutschen Autoindustrie mache der Strukturwandel nach wie vor deutlich zu schaffen, so ein EY-Automarktexperte. Wegfallende Auslandsmärkte, teure Überkapazitäten, hohe Softwareinvestitionen und ein langsamer Hochlauf der Elektromobilität belasteten die Ergebnisse. Das größte Problem bleibe aber die Schwäche der deutschen Marken auf dem chinesischen Markt. Speziell Mercedes kämpft schon lange mit dem schwächelnden China-Geschäft.
18: Das waren die Nachrichten und zum Abschluss noch die Zeit. Es ist gleich 9.03 Uhr.
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6: A66, Wiesbaden Richtung Frankfurt, zwischen Wiesbaden-Mainzer Straße und Wiesbaden-Nordenstadt. Hier hat es einen Unfall gegeben und die beiden rechten Spuren sind gesperrt. 4 Kilometer Stau momentan. Dann auch die B272 Landau-Schwegenheim, die ist noch immer gesperrt nach dem LKW-Unfall heute früh, zwischen dem Kreisverkehr Hochstadt und Weingarten in beiden Richtungen.
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16: Dichte Wolken und kurze sonnige Phasen wechseln sich heute ab. Erst nur wenige Schauer, ab mittags werden es mehr. Vereinzelt ist noch mal ein kurzes Gewitter dabei. Die Schauer lassen dann aber gegen Abend überall nach. Dazu sind es maximal 16 Grad in der Eifel heute und 22 Grad in der Vorderpfalz. Der SWR1-Wettertrend fürs Wochenende. Sonntag ist auf jeden Fall der bessere Tag. Da bleibt es größtenteils trocken mit Sonne und Wolken. Insgesamt wird es wieder ein bisschen wärmer.
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6: Ja, guten Morgen an alle, die es heute anpacken und schon kurz vor der Frühstückspause stehen, gell?
16: Ja, und Glückwunsch an alle, die heute frei haben. Der letzte Brückentagsfreitag in diesem Jahr, den feiern wir zusammen.
6: Und wir freuen uns zusammen aufs Wochenende in Rheinland-Pfalz. So viel los. Jazztage in Idar-Oberstein, Turnfest in Worms, Gladiatorenschule tritt auf im Amphitheater in Trier. Wow.
16: Was ihr auch vorhabt, ein wunderbares Wochenende.
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0: Guten Morgen.
1: Pass bitte auf der A6 Mannheim Richtung Heilbronn zwischen Kreuzwaldorf und Wiesloch-Rauenberg. Da liegt Styropor auf der Fahrbahn.
2: Ja, wenn wir Radtour hören, dann denken die meisten von uns wahrscheinlich an einen schönen Tagesausflug und nicht unbedingt an 1500 Kilometer in 16 Tagen.
1: Das machen gerade SWR1-Hörerin Susanne Bamberger und ihr Mann Tim aus Hochstetten-Daun. Sie sind ganz im Süden in Oberstdorf losgefahren und wollen am Wochenende hoch im Norden auf Sylt ankommen. Ah, guten Morgen, Susanne. Schon am Meer zwischen Büsum und St. Peter-Ording.
3: Ja, guten Morgen.
2: Heute Nacht habt ihr ausnahmsweise nicht im Zelt geschlafen, sondern euch ein Wohnfass gegönnt, also so ein rundes Holzhäuschen auf dem Campingplatz. Wie kamt ihr denn bis jetzt klar mit dem Wetter beim Radfahren und Zelten?
3: Es ging eigentlich. Das Wetter war bisher immer auf unserer Seite. Gestern war es dann halt ein bisschen nass. Es war ganz gut, dass wir uns die Nacht das Fass gegönnt haben. Hier stürmt's ohne Ende. Also bisher hatten wir immer Glück.
1: Was gibt's denn heute bei euch zum Frühstück?
3: Pizzareste von gestern Abend, Banane und wir hatten noch Donuts.
1: Das klingt ja fast nach so einer Kombination, wenn man sie momentan auch bei Rock am Ring oder so frühstücken würde.
3: Ja, ich denke, es ist ganz ähnlich. Man guckt, was da ist. Zur Not haben wir auch immer so abgepacktes Schwarzbrot dabei und ein bisschen Belag. Das ist auch okay. Aber wenn was da ist, dann wird das erstmal gegessen.
1: Ihr sprecht ja unterwegs immer auch mit anderen Leuten, die da mit dem Fahrrad unterwegs sind. Seid das nur ihr oder sind das auch andere, die so eine Riesenradtour machen?
3: Es sind auch viele andere unterwegs, die so eine Riesenradtour machen. Also die, die immer hinten voll bepackt sind, meistens auch noch vorne Taschen drauf haben, die haben was Größeres vor.
2: Und würdet ihr es nochmal machen? Also vielleicht von West nach Ost statt von Süd nach Nord?
3: Ja, ist geplant.
2: Ach wirklich?
3: Ja.
2: Was ist das Tolle daran?
3: Es ist ein ganz anderer Eindruck vom Reisen. Also du lernst die Landschaft anders kennen, die Eindrücke bleiben mehr. Wir haben Vögel gesehen, die kennen wir gar nicht. Es ist schöner.
2: Jetzt wollt ihr morgen auf Sylt ankommen. Klappt das?
3: Ja, morgen Abend müsste klappen.
2: Okay.
1: Herrlich.
2: Dann drücken wir euch die Daumen, dass das Wetter ein bisschen besser wird und dass ihr die letzte Etappe schafft. Also kommt gut an und kommt vor allem auch wieder gut zurück. Dann ja nicht auf den Rädern, sondern wahrscheinlich mit dem Zug, ne?
3: Ja, wahrscheinlich.
2: Susanne Bamberger aus Hochstetten-Daun. Grüße an deinen Mann Tim.
3: Ja, mache ich. Danke. Tschüss.
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0: Man jammt so lässig mit bei Totos Rosanna. SWR1 Rheinland-Pfalz ist hier. Um 9.22 Uhr. Schönen guten Morgen.
1: Und vielleicht habt ihr das Video gesehen. Es geht ja überall rum im Netz. Ein Flugzeug steht am Frankfurter Flughafen am Gate. Parkposition. Die Fluggastbrücke, also dieser Gang für die Passagiere, ist schon angeschlossen. Die Maschine wird fertig gemacht für den Flug nach Los Angeles. Und dann sackt plötzlich das Vorderteil des Fliegers runter, so als hätte jemand die Räder vorne weggezogen.
0: Da ist dann jemand die Füße weggetreten, ja, quasi. Wirklich. Also das Fahrwerk knickt richtig ein und der Flieger fällt auf die Nase. Warum ist noch unklar? Das wird jetzt in einer Technikhalle untersucht am Frankfurter Flughafen. Dahin haben sie nämlich diesen ziemlich neuen Lufthansa Dreamliner von Boeing gestern Abend noch gebracht. Passagiere waren im Moment, als der Flieger runtergerumst ist, noch nicht an Bord, aber mehrere Crewmitglieder und auch andere Mitarbeiter waren in der Maschine drin. Einige wurden leicht verletzt, sind inzwischen aber wieder aus dem Krankenhaus entlassen worden.
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0: Linda Carlisle mit ihrem Hit Rheinland-Pfalz is a place on earth. 39 haben wir's.
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0: Aus unserer Nachrichtenredaktion Lisa Kupper.
2: Guten Morgen. Der Deutschlandchef des Pharmakonzerns Lilly, Horn, hat bekräftigt, dass die Sparpläne seines Unternehmens mit der geplanten Gesundheitsreform der Bundesregierung zusammenhängen. Horn sprach in der ARD von einem massiven Angriff auf die Geschäftsgrundlage jedes forschenden Pharmaunternehmens. Lilly will deshalb seine geplante Milliardeninvestition in den Standort Alzey halbieren. Aus denselben Gründen will Böhringer Ingelheim ebenfalls Investitionen in Deutschland streichen. Heute startet am Nürburgring das Musikfestival Rock am Ring. Mit rund 90.000 Besuchern ist die Veranstaltung ausverkauft. Trotz der vielen Fans sind die Auswirkungen in der Stadt Adenau nicht so stark spürbar, berichtet Lea Vassiliadis.
3: Viele Festivalgäste bleiben das gesamte Wochenende direkt auf dem Gelände am Nürburgring. Dort gibt es in einem großen Einkaufszelt alles Wichtige für den Festivalalltag, von Essen und Getränken bis hin zu Campingartikeln. Deshalb seien die Auswirkungen in Adenau oft geringer als viele vermuten, sagen Geschäftsleute vor Ort. Insgesamt sehen viele Unternehmer die Großveranstaltungen rund um den Nürburgring aber positiv. Die Besucher seien für die Region existenziell.
2: Drei ausgebüxte Pfauen haben in Remagen zahlreiche Gärten verwüstet. Mitarbeitende des Tierheims in Remagen haben bisher vergeblich versucht, die scheuen Vögel einzufangen. Wem sie gehören, ist laut Polizei nicht bekannt.
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0: Der aktuellste Verkehrsservice A66 Wiesbaden Richtung Frankfurt zwischen Wiesbaden-Mainzer Straße und Wiesbaden-Nordenstadt. Da hat es einen Unfall gegeben. Die beiden rechten Spuren sind gesperrt. Momentan 5 Kilometer Stau. Und noch die B272 Landau-Schwegenheim. Nach wie vor gesperrt nach dem LKW-Unfall heute früh zwischen dem Kreisverkehr Hochstadt und Weingarten in beiden Richtungen.
4: Das Wetter heute wird dichte Wolken, aber auch mal kurze sonnige Phasen. Erst gibt es nur wenige Schauer ab mittags, dann aber mehr, vereinzelt auch kurze Gewitter. Die Schauer lassen dann Richtung Abend wieder nach. Höchstens 16 Grad auf den Höhen bis 22 Grad in der Vorderpfalz. Und der SWR1 Wettertrend, Sonntag ist der bessere Tag vom Wochenende. Größtenteils trocken da mit Sonne und Wolken und es wird insgesamt etwas wärmer.
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0: Guten Morgen.
4: Und wir drücken alle Daumen dem Laurin Gerst aus Edenkoben im Kreis Südliche Weinstraße. Er startet heute beim Erdkunde-Bundeswettbewerb. Das heißt, er ist der beste Erdkundeschüler in Rheinland-Pfalz und Vertreter unser Bundesland.
0: Wow. Und am besten laden wir den Laurin auch mal hier ein zu uns, mit uns ABC-Champion zu spielen. Stadt oder Fluss in Rheinland-Pfalz wäre dann wohl kein Problem. Gut, außer vielleicht mit X, Y oder Z am Anfang.
4: Also wenn ihr auch ABC-Champion werden möchtet, bewerbt euch gern auf swr1.de.
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0: Vorsicht, Autofahrer. Auf der A6 Heilbronn Richtung Mannheim, da liegt ein Metallrechen auf der Straße. Zwischen dem Kreuz Waldorf und dem Dreieck Hockenheim. Vorsicht, ein Metallrechen auf der Fahrbahn.
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0: Der Schauspieler und Comedian, der stöbert seit 6 Jahren in den deutschen Rundfunkarchiven rum und kramt da Kriminalhörspiele alte raus. Im aktuellen Podcast, da geht es zum Beispiel um ein Hörspiel, das ist über 70 Jahre alt. Aber da mussten wir natürlich Bastian Pastewka heute früh mal fragen, ist das dann denn nicht eher lustig, wenn das so alt ist, als gruselig spannend?
10: Ja, das darf es auch sein. Die schönsten Kriminalhörspiele, die es gibt, sind meistens harmlos. Und deshalb dürfen sie lustig sein, dürfen aber auch spannend sein, dürfen überraschend sein. Und idealerweise, wie momentan, im spannendsten Moment ist eine Folge zu Ende, ein sogenannter Cliffhanger. Und schon muss man in der nächsten Woche weiterhören. So passiert es aktuell bei Paul Temple und der Fall Jonathan. Ein Francis Durbridge Straßenfeger. Damals haben bis zu 10, 11, 12 Millionen Menschen vor dem Radio gesessen. 1954, als Radio noch King war und das Fernsehen noch nicht da.
1: Das sind unfassbare Zahlen. Was hat die Menschen damals so fasziniert? Weil ich meine, Aufnahmegeräte haben gerauscht, Türen wurden noch mit echten Geräuschen zugeschlagen und die Dialoge waren auch speziell, oder?
10: Ja klar, die Schurken haben die Helden einfach immer in den Kleiderschrank gesperrt und der clevere Mörder seine Stimme am Telefon verstellt. Ich sage immer, schwarz-weiße Hörspiele sind es. Und 1954, um jetzt beim konkreten Fall zu bleiben, gab es eben noch keine Aufzeichnungs- oder gar Abrufmöglichkeiten. Das heißt, das Publikum hatte nur eine Chance. Es musste sich vor dem Radio versammeln und live zuhören und dabei mucksmäuschenstill sein. Daher kommt unser Name.
0: Sind denn die alten Krimis besser als die heute?
10: Nein, davon kann man nicht ausgehen. Ich glaube, dass sie anders waren. Also dadurch, dass die Technik eben noch nicht so weit war, konnte man sozusagen die Aufnahmen, denn es sind ja Hörspiele mit ganz vielen Darstellerinnen und Darstellern und eben echt zugespielten Geräuschen, auch nicht endlos schneiden, nicht endlos bearbeiten. Das musste schon rucki-zucki gehen. Und wenn man genau hinhört, merkt man, dass sich da ein Ensemble in irgendwelchen alten hölzernen Hörspielateliers versammelt haben und wirklich die Zettel in der Hand haben und sich da Geschichten und Dialoge erzählen. Manchmal hört man übrigens auch die raschelnden Manuskriptseiten. Egal, das haben sie drin gelassen, weil das tat der Stimmung keinen Abbruch, wenn der Rest eben gut war. Und das gefällt mir so. Also es ist pures Schauspiel. Manchmal ist es auch haarsträubendes Overacting. Und manchmal sind aber auch wieder Perlen dabei, kleine Kammerspiele, Hörspiele mit 2 Personen oder so, dass sie sich etwas erzählen. Plötzlich merkt man, okay, die gehen ganz tief in ein Problem rein. Es wird über einen Kriminalfall erzählt und sie lösen ihn dann möglicherweise auch noch.
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0: Und heute bei uns der Krimi-Tag. 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Gibt's auch in der ARD Sounds App. Host ist Kollegin Katja Heinen. Und den Podcast mit echten Fällen aus Rheinland-Pfalz legen wir euch sehr ans Herz. Super spannend.
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0: Zum Brückentag. Ja, da waren wir hier mit unserem Hit-Duell mal richtig kreativ. Was könnte man denn da für Songs gegeneinander antreten lassen, ha?
1: Nehmen wir doch vielleicht zwei Songs, in denen Brücke vorkommt.
0: Ja, gute Idee. Wie wär's mit Status Quo? Burning Bridges. Da werden also alle Brücken buchstäblich abgefackelt, abgebrochen. Also so zwischenmenschlich, gell?
1: Ja, traurig. Deshalb könnten wir doch vielleicht lieber Brücken bauen. Oh. Bridge to your heart von Wax.
0: Also Brücken bauen oder Brücken abreißen zum Brückentag?
1: Stimmt jetzt ab im SWR1 WhatsApp-Kanal. Und der Siegersong dann um 10 vor 12.

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12: Brückentag, schalalalala, langes Wochenende. Ja. Wir hoffen, ihr genießt es.
13: Und Veit Berthold hatte gestern Spaß mit Hit-Domino, ist heute wieder da. Kein Hit-Domino mehr. Wir sagen, habt ein schönes Wochenende, Christian Balser und Claudia Deeg.
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14: 10 Uhr im Studio Petra Muhr. Patientenschützer rufen zum Widerstand gegen die Pflegereform auf. Bundesverkehrsminister Schnieder schaut sich die gesperrte Bonner Nordbrücke an. Das Wetter in Rheinland-Pfalz, Sonne, Wolken und einzelne Schauer bei 16 bis 22 Grad. Der Vorstand der Stiftung Patientenschutz Brüsch hat zum Widerstand gegen die Pläne zur Pflegereform von Gesundheitsministerin Waken aufgerufen. Im ARD-Morgenmagazin kritisierte Brüsch, es handle sich um keine Reform, sondern um Kürzungen, die besonders pflegende Angehörige treffen. Verantwortlich dafür sei aber nicht nur die Gesundheitsministerin von der CDU, so Brüsch.
15: Das ist auch der SPD-Vorsitzende als Finanzminister, der daran mitgewirkt hat, dass es diese Veränderung, diese Kürzung gibt. Und deswegen sollten wir schon alle klar benennen, wir sollten jetzt alles darauf hoffen, dass im Bundestag die Vernunft herrscht und diese Kürzungsorgie gebremst wird. Ich bin da jedenfalls sehr hoffnungsvoll, wenn der öffentliche Druck da ist und die Menschen merken, was ist da eigentlich los?
14: Die Reformpläne sehen unter anderem vor, dass pflegende Angehörige weniger Rentenansprüche bekommen. Der Deutschlandchef des Pharmakonzerns Lilly Horn hat bekräftigt, dass die Sparpläne seines Unternehmens mit der geplanten Gesundheitsreform der Bundesregierung zusammenhängen. Horn sprach in der ARD von einem massiven Angriff auf die Geschäftsgrundlage jedes forschenden Pharmaunternehmens. Lilly will deshalb seine geplante Milliardeninvestition in den Standort Alzey halbieren. Aus denselben Gründen will Boehringer Ingelheim ebenfalls Investitionen in Deutschland streichen. Die Verhandlungen über den EU-Beitritt der 6 Westbalkanstaaten und Moldaus sollen beschleunigt werden. Dafür setzt sich Bundeskanzler Merz ein. Auch die französische Regierung trägt den Vorstoß mit. Die 6 Staaten wollen schon vor dem Beitritt enger in die Union eingebunden werden. Das ist das wichtigste Thema beim EU-Westbalkan-Gipfel in der Küstenstadt Tivat heute in Montenegro. Bundesverkehrsminister Schnieder will sich heute in Bonn ein Bild von der Lage an der Nordbrücke machen. Die Brücke ist seit Mittwoch wegen schwerer Schäden am Tragwerk voll gesperrt. Ulrike Römer.
16: Bundesverkehrsminister Schnieder von der CDU will Druck machen. Er sagt, die Bonner Nordbrücke ist eine Lebensader für die gesamte Region. Deshalb will er so schnell wie möglich klären lassen, welche Belastung die Rheinbrücke noch aushält und wie es weitergehen kann. Die Nordbrücke ist Teil der Autobahn 565 und die wichtigste Ost-West-Verbindung in der Region. Täglich überqueren so etwa 120.000 Autos und Lkw den Rhein. Der ADAC sagt, die Sperrung sei eine Vollkatastrophe für die Region. Nach seinen Berechnungen beläuft sich der Schaden für die Wirtschaft durch die Brückenabriegelung auf jährlich rund 170 Millionen Euro.
14: Das waren die Nachrichten für Rheinland-Pfalz mit Petra Muhr. Die Zeit 10.03 Uhr.
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17: Die A66 Wiesbaden Richtung Frankfurt. Zwischen Wiesbaden-Mainzer Straße und Wiesbaden-Nordenstadt. Hier laufen Bergungsarbeiten. Die beiden rechten Spuren sind gesperrt. 5 Kilometer Stau. Dann in beiden Richtungen nach einem LKW-Unfall gesperrt. Die B272 Landau-Schwegenheim zwischen dem Kreisverkehr Hochstadt und Weingarten. Habt Geduld, kommt gut an.
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17: Ist Rock am Ring-like. Fast überall in Rheinland-Pfalz wird es immer mal wieder nass. Dazu noch einigermaßen windig, aber nicht mehr ganz so heftig wie gestern. Schauer sind unterwegs. Es gibt meist einen Mix aus Wolken, aber auch Sonne. Hin und wieder mal ein bisschen. Das Ganze bei maximal 16 Grad im Westerwald, bis 19 an der Mosel und bis 22 sogar in der Vorderpfalz. Morgen fast das gleiche Wetter wie heute. Und am Sonntag, das zeigt der SWR1 Rheinland-Pfalz-Wetter-Trend, auch mal ein bisschen länger. Sonne. Ja, sehr schön.
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17: Mit Veit Berthold. Am Brückentag geht's euch vielleicht so wie mir. Also, ich guck mal hier. Ist da noch jemand? Hallo? Oder bin ich irgendwie der Einzige hier? Ich hab's befürchtet. Ich bin der Einzige. Aber ganz allein auch nicht. I am the one and only. Chesney Hawks ist an unserer Seite. Na dann.

0: Brücken Freitag. Hier ist SWR 1 Rheinland-Pfalz. Wie lecker ist Lachs? Sehr lecker, sagen sehr viele. Denn wir essen im Schnitt jedes Jahr einen ganzen Lachs. Also so 2,5 Kilo Lachsfilet pro Jahr. Und damit ist er mit Abstand der beliebteste Speisefisch von uns Deutschen. Früher war Lachs ja ziemlicher Luxus, heute mehr oder weniger Massenware. Aber wie gut ist dieses Lachsfleisch eigentlich noch? Die ARD-Verbraucherredaktion hat mal Räucherlachs getestet. Im Labor wurden 6 verschiedene Lachse getestet, also auch vom Discounter. Hören wir mal nach, SWR1-Redakteurin Nadine Hidding. Welchen Lachs habt ihr denn jetzt genau gekauft und vor allen Dingen, was ist dabei rausgekommen?
1: Also in unserer Stichprobe haben wir 6 verschiedene Hersteller getestet. 2-mal konventionellen Räucherlachs von Lidl und von Deutsche See. Mhm. Dann 2-mal Bio von Aldi und Edeka. Und auch 2-mal Wildlachs von Rewe Feine Welt und von Markenhersteller Krone. Und wirklich erfreulich war, alle waren absolut in Ordnung.
0: Top.
1: Lebensmittelmikrobiologe Dr. Maher Korakli hat nichts Bedenkliches gefunden.
2: Die Ergebnisse sind sehr gut. Erfreulicherweise, wir haben in allen untersuchten Proben keine krankmachende Keime nachweisen können. Das ist wirklich eine gute Nachricht für den Verbraucher.
0: Das ist doch echt klasse, weil man ja vor allen Dingen irgendwie so gefühlt immer hört, ach, da steckt so viel Zeugs drin, was weiß ich, Antibiotika und so. Also, der Lachs hat gut abgeschnitten, aber nicht nur, dass er nicht irgendwie jetzt ungesund wäre, er schmeckt auch noch richtig klasse. Ihr habt das ja von Köchen und Gourmets testen lassen auch. Was ist da das Ergebnis?
1: Also bei unseren Testern gut angekommen ist der konventionelle Räucherlachs von Lidl. Der kostet 2,15 Euro pro 100 Gramm und ist auch der günstigste in unserer subjektiven Stichprobe. Insgesamt müssen wir leider sagen, dass bei uns Bio nicht besser abgeschnitten hat. Weder von der Konsistenz noch vom Geschmack. Und damit habe ich überhaupt nicht gerechnet. Geschmackssieger bei unseren Experten war auf jeden Fall der Wildlachs von Rewe Feine Welt. Der kostet 5,49 Euro für 100 Gramm.
0: Lecker Lachs aus dem Supermarkt, aus dem Discounter, hat also insgesamt wirklich gut abgeschnitten im Test der ARD-Verbraucherredaktion. Unumstritten ist er natürlich trotzdem nicht, ne? Weil wir so gerne Lachs essen, kommen ja auch viele Lachse mittlerweile aus diesen Aquakulturen. Das klingt vielleicht irgendwie noch halbwegs nett, aber ist im Grunde nur eine nette, fischige Umschreibung für Massentierhaltung.
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0: Madonnas Who's That Girl am Freitag. Es ist gleich 10:30.
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0: Der Nachrichtenüberblick mit Petra Muhr.
2: Guten Morgen. Der Vorstand der Stiftung Patientenschutz Brüsch hat zum Widerstand gegen die Pläne zur Pflegereform von Gesundheitsministerin Wagen aufgerufen. Im ARD-Morgen-Magazin kritisierte Brüsch, es handle sich um keine Reform, sondern um Kürzungen, die besonders pflegende Angehörige treffen. Demgegenüber hat Unionsfraktionschef Spahn die Pläne verteidigt. Niemand kürze gerne Leistungen, aber die Pflegeversicherung sei so wörtlich pleite. In einem Baggersee im Kreis Germersheim hat es gestern einen Großeinsatz gegeben. Rettungskräfte haben nach einer hilflosen Person im Wasser gesucht. Über das überraschende Ende der Suche berichtet Christina Fleischandal.
3: Eine Radfahrerin hatte Donnerstagmorgen gemeldet, dass sie eine hilflose Person in einem Baggersee nahe Hürth gesehen habe. Nach stundenlanger Suche entdeckten die Einsatzkräfte dann ein größeres Objekt in rund 7 Metern Tiefe. Taucher stellten fest, dass es sich um einen etwa 1,50 Meter großen toten Wels handelte. Gefunden wurde der Fisch in der Nähe der Stelle, an der die Radfahrerin zuvor eine Person gesehen haben soll. Ob sie tatsächlich den Wels an der Oberfläche gesehen hatte, kann die Polizei nicht sagen. Hinweise auf eine vermisste oder hilflose Person gab es laut Polizei nicht. Der Einsatz wurde nach mehreren Stunden am frühen Nachmittag beendet.
2: Am Nürburgring in der Eifel geht heute Rock am Ring los. Das Festival ist laut den Veranstaltern ausverkauft. Es werden etwa 90.000 Besucher erwartet. Die Metalband Loathe eröffnet das Festival.
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0: Vorsicht, erstmal ein kaputtes Fahrzeug auf der A8 Karlsruhe Richtung Stuttgart zwischen Karlsbad und Pforzheim West. Steht da auf der rechten Spur. Dann die A66 Wiesbaden Richtung Frankfurt zwischen Wiesbaden-Mainzer Straße und Wiesbaden-Nordenstadt. Da ist die Fahrbahn nach einem Unfall jetzt wieder frei. Aktuell gibt es noch 4 Kilometer Stau. Da braucht ihr eine gute halbe Stunde länger. Dürfte sich aber dann demnächst auflösen und dann wieder gut laufen. Die B272 haben wir noch. Landau-Schwegenheim. Nach einem LKW-Unfall ist diese Bundesstraße gesperrt. In beiden Richtungen zwischen dem Kreisverkehr Hofstadt und Weingarten. Habt ein bisschen Geduld, kommt gut an. Und dieses Wetter ist heute wechselhaft. Ein Mix aus Wolken und Sonne, aber auch Schauer sind wieder unterwegs. Wird aber nicht ganz so viel runterkommen wie gestern. Das Ganze bei maximal 16 Grad im Westerwald, bis 19 an der Mosel und bis 22 in der Vorderpfalz. Morgen im Grunde das gleiche Wetter wie heute. Und der SWR1 Rheinland-Pfalz Wettertrend zeigt uns für Sonntag ein bisschen mehr Sonne an. Deswegen heißt er ja auch Sonntag. Freitag mit Veit Berthold und YouTube. Pride in the name of love. 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

0: Viele von uns lieben ja erfundene Kriminalfälle. Hallo, hier ist SWR1 Rheinland-Pfalz, aber immer mehr interessieren sich auch für echte Kriminalfälle. Und deswegen ist es nicht verwunderlich, dass True Crime Podcasts, wie sie heißen, also Podcasts über echte Kriminalfälle, immer häufiger in den Podcast-Charts oben landen. Ab sofort gibt es einen neuen True Crime Podcast von uns. 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Wir sprechen ja heute den ganzen Tag über Krimis, also egal jetzt ob als echte Kriminalfälle oder als erfundene, zum Beispiel in Büchern. Und jetzt kommt ein Mann, der seit Jahren die Pfalz kriminell macht, also literarisch. Krimi-Autor Harald Schneider, Erfinder der Palski-Kommissar-Bücher. Und 20 Jahre schon gibt es Palski inzwischen, mit Romanen, aber auch mit Kids-Versionen, sogar ein Rätselband dazu. Ich grüße Sie, hallo Herr Schneider.
1: Hallo Herr Bertolt, hallo.
0: Sie schreiben ja so viele Jahre schon Krimis. Was macht denn für Sie einen wirklich guten Ermittler aus?
1: Ein guter Ermittler macht vor allen Dingen aus, dass sich die Leser mit identifizieren können, dass er irgendwie auch ein paar Probleme hat, ein paar Konflikte, sei ein bisschen im Privatleben, aber auch einfach ein bisschen was anderes macht wie andere, also praktisch so ein Alleinstellungsmerkmale hat, wie der Kommissar Palski halt von einem Fettnäpfchen ins andere tritt.
0: Ja, da könnte ich quasi auch einer sein von. Also ich glaube, wir sind uns ganz nah in der Geschichte. Wie entstehen jetzt bei Ihnen Krimis? Also muss da erst eine Leiche sein oder erst die Geschichte oder wie geht das?
1: Nein, es gibt tatsächlich von diesen 26 Palski-Bände zwei Bände, die ohne Leiche auskommen. Das hat eigentlich noch nie ein Leser irgendwie explizit bemerkt. Also eine Leiche muss nicht unbedingt sein.
0: Eine Konstante gibt es ja so oder so bei Ihnen. Die Pfalz spielt ja fast immer die Hauptrolle. Warum gerade die Region, ist die prädestiniert für Kriminalfälle oder haben Sie die einfach dazu gemacht?
1: Nein, ich bin ja in der Kurpfalz oder Pfalz-Kurpfalz aufgewachsen, lebe dort, kenne die Örtlichkeiten, kenne die Personen, die Lebensqualität und warum sollte ich dann über die Ostseeinseln schreiben, wenn ich noch nie dort war? Also man muss ja schon ein bisschen das Feeling, das Gefühl, das Ambiente eigentlich kennen, um authentisch darüber schreiben zu können.
0: Da ist was dran. Und Sie bekommen ja häufig auch Rückmeldungen mit Sicherheit von Leserinnen und Lesern. Sehen Sie seit Ihren Büchern, also Ihre Leserinnen und Leser, Ihre Nachbarn vielleicht mit einem anderen Auge?
1: Absolut. Dann ich habe auch beim Kommissar Palski ist ja die Frau Ackermann, die Frau, die schneller spricht als ihren Schatten. Und da werde ich öfters gefragt, ob was ist da realistisch, authentisch, was passt da wirklich. Und es ist auch tatsächlich so, dass ich mir zwar nicht immer Personen 1:1 abbilde in den fiktiven Krimis, sondern immer so ein paar Sachen rausnehme, so ein paar Gimmicks und dann neu zusammenwürfeln. Und die Frau Ackermann, die gibt es auch tatsächlich bei uns in der Nachbarschaft.
0: So, da guckt sie in Richtung Radio, die Frau Ackermann. Gell? Also das kommt davon, wenn man in der Nähe von einem Pfalz-Krimi-Autor wohnt. Wir sprechen hier gleich weiter mit Harald Schneider über seinen neuesten Palski-Krimi. Der neueste Fall, der nächste Woche rauskommt. Um was es geht, hört ihr gleich nach Tina Turner On The Real Thing in SWR1 Rheinland-Pfalz. 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

0: I don't wanna lose you. Tina Turner in SWR 1 Rheinland-Pfalz. Krimi-Tag heute bei uns, weil wir einen, Achtung Neudeutsch, True Crime Podcast launchen. Also im anderen Sinne ist es so, dass wir einen Podcast, einen sehr spannenden, jetzt auf der neuen ARD Sounds App präsentieren. Tür an Tür mit einem Profiler heißt der. Da sprechen wir hier mal später ausführlich gegen zwischen 12 und 1 mit der Macherin, mit der Hostin Katja Heinen sozusagen, die mit dem Profiler Tür an Tür wohnt, wie das genauso läuft, wenn man einen Nachbar hat, der echter Profiler ist. Und dass die Nachbarn von Pfalz-Krimi-Autor Harald Schneider in seinen Büchern vorkommen, hat er uns ja gerade hier schon erzählt. Herr Schneider, wie kommen Sie denn immer auf gute, neue Geschichten?
1: Also in der Tat ist es so eine Art Dreiklang, also die Recherche vor Ort erstmal, um möglichst authentische Handlungsorte zu haben. Dann leben die Palski-Romane ja auch von den Realfiguren. Es sind ja immer ganz viele Menschen, auch Politiker und Prominenz, die da als Realfigur mitspielen. Und dann natürlich auch die Veranstaltungen, die Lesungen, der Umgang mit den Lesern.
0: Und jetzt erscheint ja bald Ihr 26. Palzige-Krimi, heißt Burgentrauma, kommende Woche. Gibt es da einen Mord an einem Ritter? Also der Titel lässt sich ja zumindest erahnen.
1: An einem Ritter nicht, aber es könnte sein, dass ein Burgverwalter dran glauben muss. Okay. Es lebt ja von Burg Lichtenberg, Trifels und Nahenstein, die Original-Burgverwalter, die spielen da ja mit. Und ja, ob die so ganz so unschuldig sind, das wird sich noch aufstellen.
0: Sind Sie jetzt privat eigentlich eher so im Team Tatort am Sonntagabend oder Team True Crime Podcast, wo es tatsächlich um echte Verbrechen geht?
1: Ja, also im True Crime eher weniger. Also ich bin eher so im Münster-Tatort oder eher diese skurril übertreten Krimis, wie es auch Kommissar Palski ist. Wilsberg gehört auch dazu noch.
0: Also okay, also alles, was auch ein bisschen Spaß macht. Ja. Kann es sein, aber es gibt ja auch Tatort-Kommissare, die irgendwann sterben, dass Palski irgendwann auch vielleicht sterben muss?
1: Ja, das glaube ich nicht. Also ich habe da Ideen schon für die nächsten 400 bis 500 Bände. Ich werde das wahrscheinlich die Reihe vererben müssen.
0: Alles Gute weiterhin. Viel Spaß beim Schreiben. Ihre Leserinnen und Leser haben es auf jeden Fall.
1: Ja, vielen Dank, Herr Bartold.
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20: Auch am Brückentag an eurer Seite. Sag mal, hat hier irgendeiner noch Lust zu singen so am Brückentag? Dann vielleicht mal an Yeah! Yeah! Ah, sehr gut. Die Kings of Leon kommen gleich in voller Länge.
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21: 11 Uhr im Studio Petra Mohr. In Montenegro startet der EU-Westbalkan-Gipfel. Patientenschützer rufen zum Widerstand gegen die Pflegereform auf. Das Wetter in Rheinland-Pfalz. Sonne, Wolken, einzelne Schauer. 16 bis maximal 22 Grad. Deutschland und Frankreich wollen die Westbalkanländer schneller an die EU heranführen. Eine gemeinsame Initiative soll beim Westbalkan-Gipfel in Montenegro besprochen werden, der jetzt beginnt. Georg Schwarte berichtet.
4: Bundeskanzler Merz hatte bereits im Vorfeld in einem Brief an die EU-Spitze dafür geworben, den 6 Westbalkanstaaten auf ihrem Weg in die EU mit Zugeständnissen, wie beispielsweise dem ungehinderten Zugang zum EU-Binnenmarkt, entgegenzukommen. Die EU hatte den Westbalkanstaaten bereits 2003 die Chance auf einen EU-Beitritt eröffnet. Seither bemühen sich Staaten wie Kosovo, Serbien, Albanien, Bosnien-Herzegowina, Montenegro und Nordmazedonien mit unterschiedlichem Erfolg, die Beitrittskriterien zu erfüllen.
14: Außenminister Wadefuhl hat Russlands Präsident Putin zu Friedensverhandlungen mit der Ukraine aufgerufen, unter Beteiligung der Europäer. Die Begründung, es gehe um den europäischen Kontinent, mögliche Sicherheitsgarantien und einen möglichen EU-Beitritt der Ukraine. Es sei Zeit, dass alle an den Verhandlungstisch kämen, so der CDU-Politiker. Der ukrainische Präsident Selenskyj hatte vorher in einem offenen Brief an Putin vorgeschlagen, sich in einem neutralen Land zu direkten Friedensgesprächen zu treffen, nach einem Waffenstillstand entlang des aktuellen Frontverlaufs. Der Vorstand der Stiftung Patientenschutz Brüsch hat zum Widerstand gegen die Pläne zur Pflegereform von Gesundheitsministerin Warken aufgerufen. Im ARD-Morgenmagazin kritisierte Brüsch, es handle sich um keine Reform, sondern um Kürzungen, die besonders pflegende Angehörige treffen. Verantwortlich dafür sei aber nicht nur Gesundheitsministerin Warken von der CDU, so Brüsch.
22: Das ist auch der SPD-Vorsitzende als Finanzminister, der daran mitgewirkt hat, dass es diese Veränderung, diese Kürzung gibt. Und deswegen sollten wir schon alle klar benennen, wir sollten jetzt alles darauf hoffen, dass im Bundestag die Vernunft herrscht und diese Kürzungsorgie gebremst wird. Ich bin da jedenfalls sehr hoffnungsvoll, wenn der öffentliche Druck da ist und die Menschen merken, was ist da eigentlich los?
14: Die Reformpläne sehen unter anderem vor, dass pflegende Angehörige weniger Rentenansprüche bekommen. Auch der CSU-Politiker Holleczek sprach von einer Fehlentwicklung. Seine Partei werde das nicht mittragen. Dagegen hat Kanzleramtsminister Frei von der CDU die Pläne verteidigt. Über die Details werde man aber noch sprechen müssen, sagte er bei RTL. Am Nürburgring in der Eifel geht heute Rock am Ring los. Das Festival ist laut Veranstaltern ausverkauft. Es werden am Wochenende 90.000 Besucher erwartet. Die Metalband Loath eröffnet heute das Festival. Die Zeit, es ist 11.03 Uhr.
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20: Da haben wir die Sperrung auf der B272 Landau-Schwegenheim nach einem LKW-Unfall in beiden Richtungen zwischen dem Kreisverkehr Hochstadt und Weingarten. Das war's aber schon. Kommt alle gut an.
19: Das Rheinland-Pfalz-Wetter
20: ist verregnet, aber nicht den ganzen Tag. Ein Mix aus Wolken und Sonne. Eigentlich bleibt sogar meist trocken, aber es sind schon noch ein paar Schauer unterwegs. Kann also überall mal nass werden. Das Ganze bei maximal 16 Grad im Westerwald, bis 19 an der Mosel und bis 22 Grad in der Vorderpfalz. Morgen fast das gleiche Wetter wie heute und am Sonntag dann auch mal länger sonnig. Das verspricht der SWR 1 Rheinland-Pfalz Wettertrend.
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20: Mit Veit Berthold. Und nachdem es gestern doch recht nass war, ist das hoffentlich mehr oder weniger der einzige Regen, der jetzt aus dem Radio kommt, weil er so gut klingt. Jermaine Jackson, Pia Sedora, When the Rain Begins to Fall.
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0: Morgen Abend gibt's Fußball. Also die Generalprobe vor der Fußball-WM. Die Nagelsmänner gegen Gastgeber USA. Hier ist SWR1 Rheinland-Pfalz. Da sind wir mal gespannt. 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Deutschland bei der Mega-WM. So heißt die Doku in der ARD, die auch ab sofort in der ARD-Mediathek verfügbar ist. Könnt ihr jederzeit streamen. Vielleicht euch auch, um in die entsprechende Stimmung zu bringen. Wobei, also man muss dazu sagen, das, was da in den USA, Kanada und Mexiko so abgehen wird in den kommenden Wochen, das ist jetzt vielleicht nicht nur cool. Moderatorin Esther Sedlacek und ARD-Experte und Ex-Nationalspieler Thomas Hitzlsperger sind in die Ausrichterländer gereist. Und was es in der Doku zu sehen gibt, das weiß SWR1-Sportkollegin Lena Bergmann.
1: Die Mega-WM. Sie ist geprägt von Superlativen und Gegensätzen. Da wäre die Euphorie über die WM-Teilnahme bei kleinen Nationen wie dem Inselstaat Curaçao.
2: The qualification by far in the history of the island, biggest event.
1: Doch was für die einen das größte Sportereignis der Geschichte ist, stellt für viele Fußballromantiker hierzulande eine Enttäuschung dar.
3: Ehrlich gesagt ist meine Vorfreude noch nie so gering gewesen wie dieses Jahr.
1: Anstoßzeiten mitten in der Nacht, enorm hohe Ticketpreise und Reisekosten. Das kritisieren die Fans und auch Bundestrainer Julian Nagelsmann.
4: Wenn du da mit zwei Kindern ein Spiel anschaust plus Flüge jetzt aus Deutschland gesehen, das ist ja für viele der Preis für 2-3 Jahre Urlaub. Ja, ich finde, da kommen wir leider ein bisschen weg von dem, was Fußball auch ausmacht.
1: Der Gigantismus der FIFA und auch die Politik von US-Präsident Donald Trump stoßen viele ab. Kritiker wie der Präsident des FC St. Pauli, Oke Göttlich, stellen die Frage:
5: Ist das eigentlich die freiheitliche Welt, in der wir dann am Ende schön Fußballfeste feiern wollen, ja oder nein?
1: Auf ihrer WM-Reise stellen Esther Sedlacek und Thomas Hitzlsperger auch fest, der Fußball ist insbesondere im Hauptausrichterland USA noch nicht so groß wie der Football etwa. Aber der Sport an sich ist riesig und vor allem die Show. Was sich die deutsche Mannschaft von all dem WM-Wahnsinn erhofft, Nationalspieler Nico Schlotterbeck ist sich sicher, Deutschland hat die Chance
6: auf den Titel. 100%. Da bin ich auch sehr überzeugt. Und du musst immer nach dem Maximalen streben, weil wenn du nicht nach dem Maximalen strebst, dann bringt das dir im Fußball nichts. Give me a dose of
1: the American dream. Maximal viele Spiele, Teams und Entertainment, das verspricht die Mega-WM. Einen Vorgeschmack darauf gibt's in der Doku.
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Harry Styles, As It Was. Brückentagsfreitag hier ist SWR1 Rheinland-Pfalz und ich freue mich, dass ihr mich nicht hängen lasst, also im wahrsten Sinne des Wortes. Ich habe ja heute Morgen so eingangs gesagt, hallo, ist da jemand oder arbeitet irgendwie keiner außer mir? Kai hat mir ein Beweisbild geschickt ins SWR1 Rheinland-Pfalz-Studio per WhatsApp an den 06131 92 93 94 95 und auch dazu geschrieben, hey, natürlich bist du nicht allein am Brückentag. Auch ich darf arbeiten und ja, das macht er mit einer riesen Schaufel. Ich bin also nachhaltig beeindruckt. Ja, aber echt. Kai fährt Bagger. Mit uns, mit SWR1. Und das ist gut so.

0: Whitney Houstons I'm Your Baby Tonight. Es ist gleich 11:30.
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0: Petra Mohr jetzt mit dem Nachrichtenüberblick.
2: Guten Tag, Bundesverkehrsminister Schnieder will sich heute in Bonn ein Bild von der Lage an der Nordbrücke machen. Die Autobahnbrücke über den Rhein ist seit Mittwoch wegen schwerer Schäden am Tragwerk vollgesperrt. Schnieder sagte, er wolle so schnell wie möglich klären lassen, wie es weitergehen soll. Der Geschäftsführer des jüdisch-muslimischen Bildungswerks Maimonides in Ingelheim bekommt heute die Martin-Buber-Plakette verliehen. Mustafa Cimsit wird damit für seine Verdienste für die Menschlichkeit geehrt. SWR-Reporterin Christiane Spohn berichtet.
3: Mustafa Cimsit arbeitet mit seinen jüdischen Kolleginnen und Kollegen gegen den Hass zwischen Juden und Muslimen. Zusammen gehen sie deutschlandweit in Schulklassen und zeigen den Kindern, wie viele Gemeinsamkeiten beide Religionen haben. Cimsit ist Imam, Religionswissenschaftler und war jahrelang muslimischer Gefängnisseelsorger. Er bekommt die Martin-Buber-Plakette in den Niederlanden vom Verein Stichting Oriade verliehen. Vor ihm haben schon berühmte Persönlichkeiten wie Königin Silvia von Schweden, Hans-Dietrich Genscher oder Michael Gorbatschow die Buber-Plakette bekommen.
2: Die Verhandlungen über den EU-Beitritt der 6 Westbalkanstaaten und Moldaus sollen beschleunigt werden. Dafür setzt sich Kanzler Merz ein, ebenso die französische Regierung. Die 6 Staaten sollen schon vor dem Beitritt enger in die Union eingebunden werden. Das ist das wichtigste Thema beim EU-Westbalkan-Gipfel in Montenegro, der jetzt läuft.
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0: Das Neueste jetzt aus unserer Verkehrsredaktion. Es gibt nur eine Meldung, und zwar die B272 Landau-Schwegenheim ist nach einem LKW-Unfall in beiden Richtungen gesperrt, weiterhin zwischen dem Kreisverkehr Hochstadt und Weingarten. Das war's, kommt gut an. Das Wetter mit einem Mix aus vielen Wolken, hin und wieder auch mal ein bisschen Sonne, dann kann es aber auch wieder schauern. Alles drin heute bei maximal 16 Grad im Westerwald bis 19 an der Mosel und 22 Grad an der Weinstraße. Morgen fast das gleiche Wetter wie heute und am Sonntag, das zeigt der SWR 1 Rheinland-Pfalz Wettertrend, meist trocken und etwas mehr Sonne. Lene Marlin, Sitting Down Here. Am Brückentagsfreitag mit Veit Berthold. Schön, dass ihr mit dabei seid.
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0: Heute geht's los mit Livebands auf den Bühnen bei Rock am Ring 2026. Hallo, hier ist SWR1 Rheinland-Pfalz. Die meisten der 90.000 Festivalbesucherinnen und Besucher sind ja schon lange da auf den Campingplätzen rund um den Nürburgring. Und das Wetter war gestern so, wie man das erwartet bei Rock am Ring. Regen. Richtig viel Regen und ordentlich Wind dazu. Und echte Ringrocker lassen sich die Laune nicht kaputt regnen.
1: Die Stimmung ist sehr, sehr gut.
2: Also ich bin jetzt seit 2013 jedes Jahr hier. Zelte überleben, Pavillons gehen halt mal kaputt. Aber im Großen und Ganzen bleibt die Stimmung schon bestehen.
1: Wünscht man sich schon auf Sonne so. Aber ich meine, wenn man die richtigen Leute hier hat und Musik, dann passt es schon auch. Ich meine, gehört dazu. Man erwartet es irgendwie nicht mehr anders. Letztes Jahr war es auch ähnlich.
3: Hervorragend, wirklich sehr, sehr gut. Auf jeden Fall wird das Beste draus gemacht. Und der Eifel ist mit allem zu rechnen. Und der Stimmung tut das keinen Abbruch.
4: Ganz großartig, Rock am Ring ist auch wirklich so ein schönes Ereignis, dass man nochmal zusammenfindet. Also unsere Gruppe persönlich auch aus allen möglichen Bereichen aus Deutschland, hier aus Köln, da aus Hamburg, da aus Hannover, da auch aus Rheinland-Pfalz treffen sich alle einmal im Jahr, wieder zusammenzufinden und eine gute Zeit zusammen zu haben und wirklich eine schöne Sache hier.
0: Herrlich, auch kulinarisch. Denn zwischen den ganzen Zelten sitzen sie dann an ihren Gaskochern und machen sich natürlich
5: Wenn man morgens aufsteht, einen dicken Kopf hat, leeren Magen, dann ist Ravioli genau das Richtige.
6: Ravioli!
7: Den kann man auch kalt essen, ja.
8: Bald wird den Geschmack auch lauwarm entfalten.
9: Fruchtig. Nee, fruchtig definitiv nicht. Also eher würzig und eher labbelig oder so.
10: Die Füllung meist aus Hack, halb und halb. Alles in die Tasche rein, auf den Herd, kurz anbrennen lassen, damit der Geschmack noch intensiver wird. Und dann lecker rein damit.
11: Ravioli! Schmecke lecker!
0: 2014 waren die Kings of Leon bei Rock am Ring übrigens auf der Center Stage. Ein paar Wochen danach wurde Deutschland, ja, Fußball-Weltmeister. Leute, höre ich da Parallelen? Da sind sie ja schon wieder, die Kings of Leon. Sex on fire. Ich mache jetzt mal was für diesen Optimismus in diesem Land, der noch fehlt.
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0: Brückentagsfreitag. Zeit für eine Entscheidung.
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0: 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Kostenlos, geht ganz einfach. 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Das machen wir fast jeden Tag, also unter der Woche auf jeden Fall. Und heute am Brückentag logischerweise auch die Qual der Wahl. Welche Brücke sollen wir nehmen? Die von Status Quo oder

Burning Bridges. Ich glaube, ihr braucht ein bisschen warm. Also diese Entscheidung ist relativ klar. 548 zu 213. Ganz klar, wollt ihr ein bisschen rocken und Feuer unter eurem Allerwertesten? Ich übersetze das mal so. Danke fürs Mitabstimmen. Macht gerne beim nächsten Mal mit. SWR1 Rheinland-Pfalz WhatsApp-Kanal abonnieren. Und hier sind die Gewinner für heute. Status Quo. Burning Bridges.

0: Moment, ich probier mal was. Hello, Alarm, Ahoi! Sorry, klingt aber so nach... Aber irgendwie hat es mich jetzt erinnert. Vielleicht habt ihr es auch gefühlt, was da bei Status Quo und Burning Bridges gerade passiert ist.
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0: Der 11.11. kommt bald.

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10: Lana Del Rey wird dieses Wetter heute so musikalisch untermalen. Summertime Sadness. Gleich in voller Länge und Kenny Loggins kommt auch gleich.
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11: 12 Uhr im Studio Petra Mohr. Unternehmerverbände im Land warnen vor möglichen Folgen der angekündigten Pharma-Investitionskürzungen. In Montenegro hat ein EU-Westbalkan-Gipfel begonnen. Das Wetter in Rheinland-Pfalz. Sonne, Wolken und einzelne Schauer gibt es dazu. 16 bis maximal 22 Grad. Wirtschaftsvertreter in Rheinland-Pfalz bedauern die von Pharmafirmen geplanten Kürzungen bei Investitionen. Der Hauptgeschäftsführer des Landesverbands der Unternehmerverbände TACKE hat die Unternehmensentscheidungen der Pharmakonzerne Lilly und Böhringer Ingelheim als Alarmsignal bezeichnet. Die beiden Unternehmen haben angekündigt, als Reaktion auf die geplante Gesundheitsreform ihre Investitionen deutlich herunterzufahren. TACKE sagte, die Bundesregierung müsse sich jetzt Gedanken machen.
12: Wenn man die Rahmenbedingungen jetzt nicht adäquat ausgestaltet hier, dann hat das natürlich große Folgen hier. Eli Lilly und Böhringer Ingelheim sind ja nicht die Ersten. BioNTech hat ja auch schon Konsequenzen gezogen hier oder in anderen Bereichen, Mann und Hummel, TE, Magna. Ja, das heißt, wir haben es in erhöhtem Maße jetzt mit Abwanderungsbewegungen zu tun hier. Und da muss die Politik aufpassen jetzt bei den Standortrahmenbedingungen. Die LVU hat deswegen den Slogan aufgebracht, Wirtschaft first.
11: Ministerpräsident Schnieder hat bereits Gespräche mit der Bundesregierung angekündigt. Auch an der geplanten Pflegereform gibt es weiter Kritik. Bundesgesundheitsministerin Warken von der CDU hatte den Plan gestern vorgestellt. Er sieht unter anderem Einsparungen bei Heimkosten und strengere Maßstäbe bei der Pflegebedürftigkeit vor. Aus Berlin Isabel Karas.
13: Das Kuratorium Deutsche Altershilfe wirft der Bundesregierung vor, vor allem auf Einsparungen statt auf eine grundlegende Reform zu setzen. Weitere Kritik kommt von der Deutschen Stiftung Patientenschutz. Vorstand Eugen Brisch sagte im ARD-Morgenmagazin, die Pläne seien keine echte Reform. Statt die Pflege weiterzuentwickeln, werde vor allem gekürzt. Bayerns Gesundheitsministerin Judith Gerlach von der CSU sieht dagegen auch positive Ansätze, kritisiert aber die geplante Kürzung der Rentenversicherungsbeiträge für pflegende Angehörige. Rückendeckung erhält Warken aus ihrer CDU. Fraktionschef Jens Spahn verweist im ARD-Interview der Woche auf die milliardenschweren Defizite der Pflegeversicherung und die steigende Zahl Pflegebedürftiger.
11: Das Präsidium der Bundes-CDU hat seine Klausurtagung in Magdeburg im Sommer abgesagt. Eine Parteisprecherin hat einen entsprechenden Bericht des Spiegels bestätigt. Darin hieß es, Sachsen-Anhalts Ministerpräsident Schulze von der CDU habe ausdrücklich um die Absage gebeten. Das Treffen könne sich wegen der schlechten Umfragewerte für die Bundesregierung negativ auf seinen Landeswahlkampf auswirken. In Sachsen-Anhalt wird im September ein neuer Landtag gewählt. In den Umfragen liegt die AfD dort deutlich vorn. Deutschland und Frankreich wollen die Westbalkanländer schneller an die EU heranführen. Eine gemeinsame Initiative soll beim Westbalkan-Gipfel in Montenegro besprochen werden, der gerade läuft. Georg Schwarte mit mehr Informationen.
14: Bundeskanzler Merz hatte bereits im Vorfeld in einem Brief an die EU-Spitze dafür geworben, den 6 Westbalkanstaaten auf ihrem Weg in die EU mit Zugeständnissen, wie beispielsweise dem ungehinderten Zugang zum EU-Binnenmarkt, entgegenzukommen. Die EU hatte den Westbalkanstaaten bereits 2003 die Chance auf einen EU-Beitritt eröffnet. Seither bemühen sich Staaten wie Kosovo, Serbien, Albanien, Bosnien-Herzegowina, Montenegro und Nordmazedonien mit unterschiedlichem Erfolg, die Beitrittskriterien zu erfüllen.
11: Gut jedes zweite Unternehmen in Deutschland setzt inzwischen auf künstliche Intelligenz. Das ist bei einer Umfrage des Münchner IFO-Instituts herausgekommen. In Zahlen heißt das, knapp 55% der Unternehmen nutzen in diesen Geschäftsprozessen KI. Zum Vergleich, vor einem Jahr lag der Anteil noch bei knapp 41%. Besonders stark verbreitet sei KI in der Industrie. Die Zeit, 12.04 Uhr.
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10: Vorsicht bitte mit Metallteile auf der A5 Karlsruhe Richtung Frankfurt. Zwischen der Raststätte Bruchsale und Kronau liegen die auf der Autobahn. Dann die A643 Mainz Richtung Wiesbaden zwischen dem Dreieck Mainz und Mainz-Mombach. 2 Kilometer Stau, da braucht ihr eine gute Viertelstunde länger. Weiterhin die Sperrung auf der Bundesstraße 272 Landau-Schwegenheim in beiden Richtungen nach einem LKW-Unfall. Und zwar zwischen dem Kreisverkehr Hochstadt und Weingarten. Habt Geduld, kommt gut an.
9: Das Rheinland-Pfalz-Wetter
10: hat heute einen Mix aus Wolken, aber auch Sonne im Angebot. Es kann auch hier und da mal schauern bei maximal 16 Grad im Westerwald, bis 19 an der Mosel und bis 22 Grad entlang des Rheins. Morgen im Grunde das gleiche Wetter wie heute und am Sonntag dann auch mal länger Sonne. Meist trocken und wieder ein bisschen wärmer.
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10: Mit Veit Berthold und vor allen Dingen mit euch. Vielen Dank fürs Einschalten.
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0: 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Die Pflege in Deutschland steht vor dem finanziellen Kollaps. Da sind sich eigentlich alle einig. Nur, wie kann dieser Kollaps verhindert werden? Bundesgesundheitsministerin Nina Wacken hat einen Gesetzentwurf vorgelegt und der bringt jetzt schon heftigen Gegenwind von im Grunde allen Seiten. Vorgesehen sind beispielsweise Einsparungen bei den Heimkosten oder höhere Belastungen für Gutverdienende. Aber auch an einer anderen Ausgabenschraube soll gedreht werden, an den Rentenansprüchen pflegender Angehöriger, also diejenigen, die sich zu Hause um ihre Angehörigen kümmern und dafür vielleicht auch ein bisschen weniger arbeiten gehen. Die sollen künftig nur noch 70% der bisherigen Beiträge bekommen. Treffen würde das, wie so oft, eigentlich diejenigen, die eh schon nicht so gut dastehen. Also vor allen Dingen in dem Fall Frauen, die sowieso mit geringeren Renten auskommen müssen und zu Hause eben sich um ihren Mann oder Angehörige kümmern. Waltraud Klein ist Gründungsmitglied des Vereins Wir Pflegen in Rheinland-Pfalz. Sie sagt, was ein solcher Schritt konkret bedeuten würde.
1: Das würde grundsätzlich bedeuten, eine weitere Diskriminierung derer, die zu Hause pflegen und betreuen. Das würde weiterhin bedeuten, dass die finanzielle Situation der pflegenden, betreuenden Angehörigen langfristig noch mehr verschlechtert wird. Es ist auch im Grunde eine Bestrafung all derer, die in Teilzeit gehen, die vielleicht ihren Beruf ganz aufgeben, um ihre Angehörigen zu Hause zu belassen. Ich sage immer, die Familie ist ja eigentlich der größte Pflegedienst, den wir in Deutschland haben. Und man stärkt diese Versorgungsform nicht, sondern man schwächt sie dadurch.
0: Ministerin Wackens Gesetzentwurf sieht auch die Stärkung der Prävention vor, heißt es, durch Beratung von sogenannten Pflegebegleitern. Und die Reaktion ist da eindeutig.
1: Also worin wir Weltmeister sind, das ist Doppelstrukturen schaffen. Also jetzt heißt das Ganze Pflegebegleitung. Ich kenne das unter dem Begriff der Pflegelotsen oder der Gemeindeschwester Plus oder der Fallmanager. Also im Grunde sind das Strukturen, die schon mehrfach definiert worden sind, die aber überhaupt nicht in die Regelversorgung so übertragen worden sind. Und jetzt hat man wieder irgendwas Neues entdeckt, das nennt sich jetzt Pflegebegleiter, statt die Strukturen zu nutzen, die wir haben.
0: Und Waltraud Klein vom Verein Wir Pflegen in Rheinland-Pfalz kritisiert auch das Signal, dass für pflegende Angehörige von einem solchen Schritt ausgehen würde.
1: Wir werden wieder nicht gesehen, wir werden wieder nicht wertgeschätzt und auch ernst genommen. Das versteht ja kein Mensch, ne? Wenn man also die Säule unseres Gesundheitssystems, an deren wirklich die Milliarden hängen, wenn man die jetzt noch mehr schwächt und stationäre Angebote damit stärkt, also wir verstehen das alles nicht.
0: Aber wir haben schon mal hingehört. Waltraud Klein vom Verein Wir Pflegen in Rheinland-Pfalz. Noch ist nichts beschlossen, aber die Befürchtungen der pflegenden Angehörigen sind jetzt schon riesengroß.
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0: Gefahrenstelle aus der SWR1 Rheinland-Pfalz Verkehrsredaktion. Vorsicht, ein defektes Fahrzeug auf der B36 Mannheim Richtung Karlsruhe steht zwischen Leopoldshafen und Eggenstein auf der rechten Spur. Aufpassen, gut ankommen.
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0: einer der erfolgreichsten Podcasts in der ARD Sounds App von Bastian Pastewka.
1: Der Schauspieler und Comedian, der stöbert seit 6 Jahren in deutschen Rundfunkarchiven rum und kramt da Kriminalhörspiele aus.
2: Ich sag immer, schwarz-weiße Hörspiele sind es. 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
0: Und wir drücken alle Daumen dem Laurin Gerst aus Edenkoben. 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

0: Europe. When lights go down. Die Lichter gehen nicht aus. Wir sind für euch da. Natürlich auch am Brückentag, ist doch klar. Es ist jetzt 12:30.
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0: Der Nachrichtenüberblick mit Petra Mohr.
2: Guten Tag. Ministerpräsident Schnieder fordert Änderungen für die Pharmabranche bei der geplanten Reform im Gesundheitswesen. Es gehe um die Frage, ob Pharmaforschung in Deutschland überhaupt noch möglich sei, sagte der CDU-Politiker im SWR aktuell Sommerinterview. Die angekündigten Investitionsstreichungen der Pharmakonzerne Boehringer Ingelheim und Lilly in Alzey sehe er mit großer Sorge. Er sei bereits mit dem Bundeskanzleramt in Kontakt, so Schnieder. Der Geschäftsführer des jüdisch-muslimischen Bildungswerks Maimonides in Ingelheim bekommt heute die Martin-Buber-Plakette verliehen. Mustafa Cimcit wird damit für seine Verdienste für die Menschlichkeit geehrt. SWR-Reporterin Christiane Spohn berichtet.
3: Mustafa Cimcit arbeitet mit seinen jüdischen Kolleginnen und Kollegen gegen den Hass zwischen Juden und Muslimen. Zusammen gehen sie deutschlandweit in Schulklassen und zeigen den Kindern, wie viele Gemeinsamkeiten beide Religionen haben. Cimcit ist Imam, Religionswissenschaftler und war jahrelang muslimischer Gefängnisseelsorger. Er bekommt die Martin-Buber-Plakette in den Niederlanden vom Verein Stichting Oriade verliehen. Vor ihm haben schon berühmte Persönlichkeiten wie Königin Silvia von Schweden, Hans-Dietrich Genscher oder Michael Gorbatschow die Buber-Plakette bekommen.
2: In Mönchweiler an der Alsenz ist gestern bei einem Unwetter ein Blitz in ein Haus eingeschlagen. Der Dachstuhl des Hauses geriet in Brand. Die Polizei schätzt den Schaden auf mehrere hunderttausend Euro. Verletzt wurde niemand. Einwohner in Mönchweiler haben eine Spendenaktion für die betroffene Familie gestartet.
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0: Wir schauen auf die Straßen. Das Neueste aus unserer Verkehrsredaktion. Ein defektes Fahrzeug weiterhin auf der B36 Mannheim Richtung Karlsruhe. Steht da zwischen Leopoldshafen und Eggenstein. Und dann weiterhin die Sperrung nach einem LKW-Unfall auf der Bundesstraße 272 Landau-Schwiegenheim. Zwischen dem Kreisverkehr Hochstadt und Weingarten. In beiden Richtungen ist die Strecke weiterhin gesperrt. Kommt alle gut an. Das Wetter hier und da durchaus mit ein bisschen Sonne, sind aber auch viele Wolken unterwegs. Und da kann es hin und wieder auch nochmal einen Schauer geben, kommt aber nicht ganz so viel Regen runter wie gestern. Das Ganze bei maximal 16 Grad in der Eifel, bis 19 an der Mosel und bis 22 Grad in der Vorderpfalz. Morgen fast das gleiche Wetter nochmal wie heute und am Sonntag dann mehr Sonne. Das verspricht der SWR1 Rheinland-Pfalz-Wettertrend. Freitag mit Veit Berthold und mit Mary Hat jetzt One Night in Bangkok.
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0: sowieso für viele ein verlängertes Wochenende. Das Wetter ist jetzt nicht so prall. Da kann man doch mal einen Podcast hören. Unsere Empfehlung heute am SWR1-Krimitag. Den True Crime Podcast von uns hören. Tür an Tür mit einem Profiler und Host dieses True Crime Podcast ist unsere Kollegin Katja Hein. Die kennt ihr eigentlich als Moderatorin der SWR1-Leute-Sendungen. Und die jetzt im Podcast ja nicht mit einem Promi spricht, sondern mit ihrem Nachbarn sozusagen, Hausmitbewohner. Hallo Katja.
1: Hallo Veit.
0: Also, wenn das dein Wohnungsnachbar ist und der Titel des Podcasts lautet Tür an Tür mit einem Profiler, dann schließ dich jetzt mal messerscharf. Er ist von Beruf Profiler.
1: Hey, Veit, an dir ist ein echter Ermittler verloren gegangen.
0: Ja, ja.
1: Claudio ist Kriminalpsychologe und Profiler bzw. operativer Fallanalytiker, wie das auf gut Deutsch heißt, beim Landeskriminalamt Rheinland-Pfalz und ist vor 2 Jahren bei uns eingezogen. Und ich war damals so leichtsinnig, ihm anzubieten, wenn du einen Einsatz hast, passe ich auf deinen Hund auf, war aber so doof und habe mir den Hund vorher nicht angeschaut und erst später festgestellt, dass der einen echten Dachschaden hat.
0: Aha.
1: Ja.
0: Und der Hund?
1: Der Hund zum Glück, nicht der Profiler. Ja, und hören wir mal, was Claudio dazu sagt.
2: Das war nicht der einzige strategische Fehler, den du gemacht hast. Du hast auch eine Anzeige bei ImmoScout gestartet. Und dann machst du einen Besichtigungstermin aus mit zum Beispiel mir und hast keine Ahnung, wer da eigentlich mit dir später in der Wohnung steht, auch allein mit dir ist und eigentlich machen kann, was er will.
1: Ja, denn Fakt ist, es gibt so einen Fall, dass ein Mann sich auf Wohnungsanzeigen gemeldet hat und die Frauen dann betäubt und missbraucht hat. Das ist übrigens auch ein Fall, den wir im Podcast besprechen.
0: Okay, krass, aber gut, bei dir ist es jetzt ja nochmal alles gut gegangen. Und wenn ihr nicht irgendwie zusammen in einem Haus wohnen würdet, dann würde es diesen Podcast tatsächlich so nie geben, oder?
1: Ja, das ist echt ein Riesenzufall. Ich kriege eben so viel von seinen Einsätzen mit und das ist natürlich extrem spannend.
0: Wie darf ich mir denn jetzt seinen Job überhaupt vorstellen? Also so ein bisschen wie im Fernsehen, man geht an Tatorte, man versucht einzutauchen in die Köpfe von Mördern und Sexualtätern?
1: Ja, nicht so ganz, nicht eintauchen und auch nicht Witterung aufnehmen. Das hat wenig mit der Realität zu tun. Letztlich stellen sich operative Fallanalytiker die Frage, was sagt die Tat über den Menschen aus, der sie begangen hat? Und dazu gehen sie ganz analytisch vor. Schauen zum Beispiel darauf, wie wurde eine Tat ausgeführt? Wie hat der Täter sein Opfer ausgewählt und warum? Hat er geplant oder spontan gehandelt? Hat er versucht, Spuren zu verwischen? Gab es irgendwelche besonderen Verhaltensweisen vor Ort? Und daraus ziehen sie dann Rückschlüsse darauf, welche Täterpersönlichkeit und welches Motiv sich ableiten lässt.
0: Ja, und genau das macht ihr dann im Podcast auch?
1: Ja, im Prinzip schon. Claudio bringt einen Fall mit, wir stellen ihn dann vor und ich stelle ihm die Fragen, die sich, glaube ich, in dieser Situation jeder stellen würde. Er stellt aber wiederum auch Fragen an mich, nämlich die Fragen, die sich ein Kriminalbeamter bzw. ein operativer Fallanalytiker stellen würde. Ja, und die zu beantworten ist manchmal ganz schön knifflig.
0: 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Und dann jederzeit, wann immer ihr Lust habt, zum Beispiel auch diesen tollen True Crime Podcast hören. 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

Pascal. Ella, Ella. Und für alle, die ungeduldig waren, wann mal wieder ein Take That Hit kommt, da ist einer. Patience. Ja, wir alle brauchen ein bisschen Geduld.

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1: mit einer neuen Gefahrenstelle aus unserer Verkehrsredaktion. Vorsicht, defektes Fahrzeug jetzt auf der A60 Bingen Richtung Mainz zwischen dem Dreieck Mainz und Mainz-Finden-Saarstraße. Steht da auf der rechten Spur. Passt gut auf, kommt gut an.
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4: Bei 13 Uhr im Studio Petra Muhr. Ministerpräsident Schnieder spricht mit der Bundesregierung über die von der Pharmabranche geplanten Investitionskürzungen. Bei Rock am Ring in der Eifel gibt's heute die ersten Konzerte. Das Wetter in Rheinland-Pfalz. Sonne, Wolken, einzelne Schauer, 16 bis 22 Grad. Der rheinland-pfälzische Ministerpräsident Schnieder fordert Änderungen für die Pharmabranche bei der geplanten Reform im Gesundheitswesen. Es gehe um die Frage, ob Pharmaforschung in Deutschland überhaupt noch möglich sei, sagte Schnieder im SWR Aktuell Sommerinterview. Wegen der angekündigten Investitionsstreichungen der Pharmakonzerne Boehringer Ingelheim und Lilly in Alzey sei er bereits mit dem Bundeskanzleramt in Kontakt zu Schnieder. Der Hauptgeschäftsführer des Landesverbands der Unternehmerverbände Tacke sagte, die Bundesregierung müsse sich jetzt Gedanken machen.
18: Wenn man die Rahmenbedingungen jetzt nicht adäquat ausgestaltet hier, dann hat das natürlich große Folgen hier. Eli Lilly und Boehringer Ingelheim sind ja nicht die Ersten. BioNTech hat ja auch schon Konsequenzen gezogen hier oder in anderen Bereichen. Mann und Hummel, TE, Magna. Ja, das heißt, wir haben es in erhöhtem Maße jetzt mit Abwanderungsbewegungen zu tun hier. Und da muss die Politik aufpassen jetzt bei den Standortrahmenbedingungen. Die LVU hat deswegen den Slogan aufgebracht, Wirtschaft first.
4: Auch an der geplanten Pflegereform gibt es weiter Kritik. Bundesgesundheitsministerin Warken von der CDU hatte den Plan gestern vorgestellt. Er sieht unter anderem Einsparungen bei Heimkosten und strengere Maßstäbe bei der Pflegebedürftigkeit vor. Aus Berlin Isabel Karas.
24: Das Kuratorium Deutsche Altershilfe wirft der Bundesregierung vor allem auf Einsparungen statt auf eine grundlegende Reform zu setzen. Weitere Kritik kommt von der Deutschen Stiftung Patientenschutz. Vorstand Eugen Brüsch sagte im ARD Morgenmagazin, die Pläne seien keine echte Reform. Statt die Pflege weiterzuentwickeln, werde vor allem gekürzt. Bayerns Gesundheitsministerin Judith Gerlach von der CSU sieht dagegen auch positive Ansätze, kritisiert aber die geplante Kürzung der Rentenversicherungsbeiträge für pflegende Angehörige. Rückendeckung erhält Warken aus ihrer CDU. Fraktionschef Jens Spahn verweist im ARD-Interview der Woche auf die milliardenschweren Defizite der Pflegeversicherung und die steigende Zahl Pflegebedürftiger.
4: Bundeskanzler Merz hat das langsame Tempo des EU-Erweiterungsprozesses kritisiert. Vor dem Treffen zwischen den Staats- und Regierungschefs der EU und der Westbalkanstaaten in Montenegro sagte Merz, dass seit 13 Jahren keine neuen EU-Mitglieder aufgenommen worden seien. Das sei ein Versäumnis der EU. Sie müsse nun zeigen, dass sie erweiterungsfähig und erweiterungswillig sei. Neben Montenegro gehören Albanien, Bosnien und Herzegowina, das Kosovo, Nordmazedonien und Serbien zum Westbalkan. Beim Festival Rock am Ring in der Eifel beginnen heute die ersten Konzerte. Headliner ist die Band Linkin Park. Loathe eröffnet das Festival. Die vergangene Nacht ist auf dem Campingplatz am Nürburgring laut Polizei ruhig verlaufen. Es habe keine Zwischenfälle gegeben, heißt es. Seit Mittwoch können Rock am Ring-Fans auf dem Gelände übernachten. SWR-Reporterin Lisa Joppich berichtet.
25: Wegen Fronleichnam sind viele Festivalbesucher bereits am Mittwoch zu Rock am Ring angereist. Der Anreiseverkehr am Donnerstag verlief deshalb relativ entspannt, wie die Polizei berichtet. Das Wetter war durchwachsen, teils sonnig und teils gab es kleine Gewitter. Viele Teile der Campingplätze sind schon jetzt sehr matschig, deshalb gab es nach Angaben des DRK schon einige Menschen, die hingefallen oder umgeknickt sind. Im Vergleich zum vergangenen Jahr seien die Einsatzzahlen jedoch geringer. Heute am Nachmittag startet das Musikfestival in der Eifel. Rund 90.000 Musikfans werden am Wochenende bei Rock am Ring am Nürburgring erwartet.
4: Der Deutsche Eishockeybund trennt sich nach WDR-Informationen von Bundestrainer Harold Kreis. Sein Vertrag lief eigentlich noch bis zur Heim-WM im kommenden Jahr. Bei der abgelaufenen WM hatte Deutschland das Viertelfinale verpasst. Die Zeit 13.04 Uhr.
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1: Bitte weiterhin gut aufpassen auf der A60. Bingen Richtung Mainz steht ein defektes Fahrzeug zwischen dem Dreieck Mainz und Mainz-Finden-Saarstraße. Ein Warndreieck fliegt rum auf der A5 Frankfurt Richtung Karlsruhe. Im Moment liegt es in der Ausfahrt Hemsbach. Da bitte aufpassen, dass nichts noch passiert, wenn da jemand drüber fährt und das Ding nach hinten irgendwie wegklatscht. Vorsicht dann bitte auch auf der A61 Ludwigshafen Richtung Koblenz. Ein defektes Fahrzeug hier zwischen Bingen-Mitte und Dorsheim. Weiterhin gesperrt die B272 Landau-Schwegenheim zwischen dem Kreisverkehr Hochstadt und Weingarten in beiden Richtungen nach einem LKW-Unfall. Und ebenfalls gesperrt jetzt die B256 Waldbröl-Neuwied zwischen Straßenhaus und Bohnefeld in beiden Richtungen wegen einer Unfallaufnahme. Kommt alle gut an.
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1: Wechselhaft, aber meist trocken heute. Ein Mix aus vielen Wolken. Es gibt ein bisschen Sonne, aber auch Schauer sind hin und wieder unterwegs. Das Ganze bei maximal 16 Grad im Westerwald, bis 19 an der Mosel und bis 22 in der Vorderpfalz. Morgen fast das gleiche Wetter nochmal und am Sonntag sieht es ein bisschen sonniger aus. Das verspricht der SWR1 Rheinland-Pfalz-Wettertrend dann auch wieder ein bisschen wärmer.
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1: Mit Veit Berthold. Für alle, die heute am Brückentag arbeiten dürfen, weil irgendjemand muss den Laden am Laufen halten, gibt es jetzt von mir ein Hu. Ja, danke Lionel Richie. Er ist auch an unserer Seite. Hey, genau, wow.
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Gefahrenstelle aus der SWR1 Rheinland-Pfalz Verkehrsredaktion. Vorsicht, eine Dachbox samt Inhalt fliegt rum auf der A3 Köln Richtung Frankfurt zwischen Limburg Nord und Limburg Süd. Bitte sehr gut aufpassen. Und Plastikteile auf der A66 Wiesbaden Richtung Frankfurt zwischen dem Schiersteiner Kreuz und Wiesbaden-Biebrich. Bitte auch gut aufpassen und gut ankommen mit SWR1 Rheinland-Pfalz.

0: Es knallt in der Pharmabranche bei uns in Rheinland-Pfalz. Ihr habt es gehört hier in SWR 1. Wir haben berichtet. Aber was ist da los? Also, aus Protest gegen die Pläne der Bundesregierung zur Gesundheitspolitik streicht der Ingelheimer Pharmakonzern Boehringer 900 Millionen an Investitionen, die deutschlandweit vor allen Dingen in Infrastruktur wie Labore fließen sollten. Und der Pharma-Riese Lilly halbiert seine Milliardeninvestitionen in Alzey, wo ja eine große, hochmoderne Produktionsstätte entsteht, und halbiert damit wohl auch die Jobs, die da entstehen sollten. Das Ganze geht um das Beitragsstabilisierungsgesetz. Ich versuche es nochmal ordentlich auszusprechen. Beitragsstabilisierungsgesetz. Allein das auszusprechen ist schon schwer. Das zu verstehen natürlich auch. Aber es biete angeblich keine verlässliche Grundlage mehr für Investitionen, sagt der Deutschland-Geschäftsführer von Lilly, Alexander Horn.
1: Die Vorschläge im Beitragsstabilisierungsgesetz gehen genau in die gegengesetzte Richtung. Selbstverständlich werden wir natürlich unsere Zusagen in Bezug auf die Patientenversorgung in Deutschland einhalten. Ob wir den Bau in Alzey allerdings so vollenden werden wie ursprünglich geplant, hängt von den politischen Rahmenbedingungen ab, die die Politik setzen wird.
0: Und jetzt hört man ja raus, also dieses Beitragsstabilisierungsgesetz ist ja noch ein Plan. Was man da auch heraushören kann, finde ich, ist, wenn die Politik es sich anders überlegt, dann investiert Lilly vielleicht doch die ganze geplante Milliardensumme. Und wir haben mal unsere SWR1 Berlin-Korrespondentin Birte Sönnigsen gefragt, ist diese von Boehringer und Lilly aufgebaute, ich sag's mal, Drohkulisse nur ein Verhandlungsschachzug?
2: Das ist aus meiner Sicht einfach so. Und die Pharmaindustrie hatte in der Vergangenheit damit auch schon Erfolg. Die hatten sehr guten Zugang zur Politik. Es gibt zum Beispiel immer wieder Treffen im Kanzleramt, der sogenannte Pharma-Dialog. Gesetze wurden auch schon mal entsprechend geändert, damit die Pharmaunternehmen eben in Deutschland investieren. Fachleute, die hatten für die Krankenkassenreform auch vorgeschlagen, deutlich mehr bei der Pharmaindustrie zu kürzen. Da hat die Bundesregierung schon einen deutlich niedrigeren Beitrag in ihren Gesetzentwurf geschrieben. Im Vergleich zu anderen Bereichen, finde ich, ist die Pharmaindustrie da nicht übermäßig belastet. Aber ich finde, die Frage ist eben auch, liegt das wirklich jetzt nur an den Gesundheitsreformen oder sind die Probleme aus Sicht der Pharmaindustrie nicht eigentlich auch woanders? Geht es da nicht eher um hohe Energiekosten, hohe Lohnkosten und eine Menge Bürokratie?
0: Es wird also gepokert hinter den Kulissen. Der Ausgang noch offen. Wir werden darüber berichten.
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0: Alter Vox. Dancing with Tears in My Eyes an diesem Freitag. Es ist jetzt ganz genau 2:30.
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0: Der Nachrichtenüberblick mit Petra Muhr.
2: Guten Tag. Auf dem Nürburgring in der Eifel ist das Musikfestival Rock am Ring eröffnet worden. Die ersten Fans waren schon am Mittwoch angereist. Insgesamt werden in diesem Jahr 90.000 Besucherinnen und Besucher dabei sein. SWR-Reporterin Christina Nova.
3: Kurz nach 12.30 Uhr haben sich die Tore zu Rock am Ring 2026 geöffnet. Ja, und da sind wirklich tausende Menschen an mir vorbeigeströmt. Manche regelrecht gerannt, andere ganz gemächlich geschlendert. Aber es sind wirklich einige Leute schon sehr früh morgens hier zum Haupteingang gekommen. Einige schon um 9 Uhr, um sich heute die besten Plätze sichern zu können vor der Hauptbühne, wo heute Abend die Band Linkin Park startet. Um 14 Uhr spielt hier bei Rock am Ring die erste Band.
2: Der rheinland-pfälzische Ministerpräsident Schnieder fordert Änderungen für die Pharmabranche bei der geplanten Reform im Gesundheitswesen. Es gehe um die Frage, ob Pharmaforschung in Deutschland überhaupt noch möglich sei, sagte der CDU-Politiker im SWR Aktuell Sommerinterview. Die angekündigten Investitionsstreichungen der Pharmakonzerne Boehringer Ingelheim und Lilly in Alzey sehe er mit großer Sorge. Er sei bereits mit dem Bundeskanzleramt in Kontakt deswegen, so Schnieder. Der Deutsche Eishockeybund trennt sich von Bundestrainer Harold Kreis. Die Entwicklung der Nationalmannschaft habe zuletzt stagniert. Es brauche einen neuen Impuls, hieß es in einer DEB-Mitteilung. Kreisvertrag lief eigentlich noch bis zur Heimweltmeisterschaft im kommenden Jahr. Bei der abgelaufenen WM hatte Deutschland das Viertelfinale verpasst.
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0: Das Neueste aus der SWR1 Rheinland-Pfalz Verkehrsredaktion. Es geht los mit der A3 Köln Richtung Frankfurt zwischen der Raststätte Medenbach West und Raunheim, 7 Kilometer stockend. Da braucht ihr gut 20 Minuten länger. Nach einem Unfall auf der A66 Frankfurt Richtung Wiesbaden zwischen dem Nordwestkreuz Frankfurt und Frankfurt Höchst, 4 Kilometer stockend. In beiden Richtungen wegen einer Unfallaufnahme weiterhin gesperrt die B256 Waldbröl-Neuwied zwischen Straßenhaus und Bohnefeld. Ebenso weiterhin gesperrt nach einem LKW-Unfall die B272 Landau-Schwegenheim zwischen dem Kreisverkehr Hochstadt und Weingarten. Habt Geduld, kommt gut an. Das Wetter ist wechselhaft, einmal mehr, aber es ist trockener als es gestern war. Immer mal wieder auch ein Schüsschen Sonne, noch ein bisschen schüchtern, aber sie kommt bald wieder ganz. Oh ja, da hinten sehe ich Licht am Ende des Tunnels. Am Sonntag soll es hier häufiger scheinen. Das zeigt der SWR1 Wettertrend. Auf dem Weg dahin heute maximal 22 Grad. Der ein oder andere Schauer ist noch unterwegs. Auch morgen fast das gleiche Wetter wie heute. Aber dann der schönste Tag dieses für viele verlängerte Wochenende, wohl der Sonntag. Freitag mit Veit Berthold und soll ich euch mal ein bisschen hier Backstage mitnehmen, was so hinter den Kulissen passiert bei SWR1 Rheinland-Pfalz? Das mache ich. Bei uns hier gibt es gleich neben dem Studio so ein kleines, ich will es nicht sagen Küche, so ein küchenähnliches Räumchen. Und da gibt es eine Mikrowelle. Und irgendein Kollege oder eine Kollegin, ich weiß nicht wer, macht sich da immer so Mikrofraß fertig, sage ich immer, so Mikrowellenessen. Ne? Ich finde das ja ehrlicherweise, also sowas würde ich mir eigentlich nie machen, so ein fertiges Ding da. Bing, fertig, hier bitteschön Ravioli oder was auch immer da rauskommt. Aber gerade eben, es kommt immer auf die eigene Konstitution an, bin ich in dieses Räumchen, um mir einen Schluck Wasser zu holen. Und da rieche ich dieses Mikrowellenessen. Und denk ihr so, weil ich heute Morgen offensichtlich nicht genug gegessen habe? Das riecht aber lecker. Guten Hunger.

0: Baby Jane an diesem Freitag. Ich weiß, für viele fühlt sich das ja schon lange an wie ein Wochenende, aber für viele ist es jetzt auch wirklich eins, ne?
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0: Ja, an alle Brückentagsarbeiter da draußen. Erstmal hallo, schön, dass ihr das macht. Gernot Schütz ist auch am Start. Grüße dich, hallo.
2: Hallo.
0: Unser Wettermann, 90.000 sind da gerade bei uns zu Gast in Rheinland-Pfalz, bei Rock am Ring in der Eifel. Die ist ja berühmt dafür, dass es eher so Bäh-Wetter gibt. Und das gab es auch zu sehen auf vielen Videos gestern. Diese ganzen Zelte da sind pitschnass geworden. Es gab auch ordentlich Wind dazu. Aber jetzt für alle anderen, die jetzt so von draußen zuhören, es ist gar nicht mehr so schlecht, das Wetter da, ne?
2: Also das Schlimmste ist jetzt überstanden rund um den Nürburgring. Das Wochenende sieht jetzt fast trocken aus. Also morgen Nachmittag, Abend und vor allem in der Nacht zum Sonntag kann es dann noch ein bisschen regnen. Aber die Mengen, die sind wirklich ziemlich gering. Also für so einen hartgesottenen Rock am Ring-Besucher ist es eigentlich schon fast gar nichts. Und der Sonntag ist dann tatsächlich trocken und sogar relativ freundlich mit Wolken und Sonnenschein.
0: Ja, ein bisschen Matsch muss sein an dieser Stelle. Das Wochenende in Rheinland-Pfalz wird in Richtung Sonntag am schönsten, oder?
2: Genau, das gilt nicht nur für den Nürburgring, das gilt für das ganze Land. Da ist es freundlich. Ähnliche Temperaturen wie morgen, also 17 bis 23 Grad. Morgen ist es auch nicht ganz schlecht, aber es ist doch schon oft stärker bewölkt. Ganz früh am Morgen kommt teilweise noch ein bisschen die Sonne durch, dann ziehen so dichte Wolken durch. Später kann es auch mal vorübergehend regnen. Zum Abend dann lockert es teilweise wieder auf, vor allem in der Mitte und im Süden von Rheinland-Pfalz.
0: Aber du hast was von Sonne gesagt. Also ich rieche schon so ein bisschen Sommer. Kommt ja wieder zurück, kommende Woche vielleicht.
2: Also am Montag gibt es mal so einen ganz kleinen Streifschuss, würde ich fast sagen, von Sommer. Vor allem so in Rheinhessen und in der Vorderpfalz, da können es bis 26 Grad werden. Aber der Montag ist auch schon nicht mehr komplett sonnig. Am Vormittag noch die bessere Tageshälfte und dann später wieder mehr Wolken und später dann auch wieder neuer Regen. Und der Dienstag wird dann auch schon wieder kühler. Also es bleibt insgesamt wechselhaft, aber so sommerliche Einschübe, die sind schon immer wieder mal dabei.
0: SWR1 Wettermann Gernot Schütz verspricht uns also einen Streifschuss Sommer am Montag. Aua! Aber den nehme ich gerne, Gernot. Schönes Wochenende.
2: Gleichfalls.
0: Mach's gut. Maroon 5 und Memories jetzt hier in SWR1 Rheinland-Pfalz.

0: Zwei Siege noch und dann könnte Alexander Zverev den ersten Grand Slam-Titel seiner Karriere bejubeln. Wir drücken die Daumen. Der Druck ist aber natürlich entsprechend groß, weil er ist der Favorit. Hier ist SWR1 Rheinland-Pfalz in diesem Halbfinale gegen den 20-jährigen Tschechen Jakub Menzik wird Zverev spielen. Und wenn er das gewinnt, dann wäre er auch im Finale der Spieler, der in der Weltrangliste deutlich vor dem anderen steht, also ganz klarer Favorit. Mit 28 Jahren ist Zverev aber auch, Achtung, der Älteste. Es gibt also auf jeden Fall zweimal, wenn es klappt, ein Duell gegen Jung und Alt. Aber jetzt muss er erstmal an dem ersten Jungen vorbei. Und in diesem Fall ist Zverev tatsächlich der deutlich Ältere.
1: Immer wenn man jung ist, versucht man unfassbar aggressiv zu spielen, unfassbar auf die Bälle drauf zu gehen. Und ich glaube, das kommt alles so ein bisschen runter irgendwann. Und man versucht, seine Waffen besser einzusetzen. Ich finde, dass die jungen Spieler jetzt unfassbar aggressiv spielen, habe ich früher auch gemacht. Aber das legt sich alles. Aber die spielen sehr, sehr gutes Tennis. Die haben alle unfassbares Potenzial, klar. Aber ich, wie schon gesagt, ich konzentriere mich auf mich und ich vertraue mir selber und ich muss mein Spiel auch selber vertrauen.
0: Sagt ein 28-Jähriger über einen 20-Jährigen. Alter, fühle ich mich gerade alt.
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0: 14:30 geht's los und wir halten euch auf dem Laufenden.

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17: Mit Veit Berthold, gleich geht's hier weiter mit Michael Luk und Ace of Base. Ja, wir wollen noch mehr. Ein Stück vom Himmel wäre ganz schön.
18: Ein Stück vom Himmel.
17: Bekommt ihr auch gleich. Herbert Grönemeyer.
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19: 14 Uhr im Studio Petra Mohr. In vielen Landkreisen und Städten gilt für Schüler im Juli das Deutschlandticket nicht. Beim Festival Rock am Ring in der Eifel startet jetzt das erste Konzert. Das Wetter in Rheinland-Pfalz, Sonnewolken, einzelne Schauer, 16 bis 22 Grad. Viele Schülerinnen und Schüler in Rheinland-Pfalz müssen im Sommerferienmonat Juli auf ihr kostenloses Deutschlandticket verzichten. Etwas mehr als die Hälfte der Landkreise und kreisfreien Städte deaktiviert das Ticket dann, um Geld zu sparen. Das ergab eine Umfrage des SWR. Aus der Redaktion Landespolitik berichtet Dirk Rodenkirch.
20: Die angespannte Haushaltslage wird als Hauptgrund dafür genannt, das Deutschlandticket im Juli auszusetzen. 19 der 36 Kreise und Städte in Rheinland-Pfalz werden werden das tun. In 17 Kreisen und Städten bleibt das Ticket dagegen für Schüler gültig. Darunter sind Mainz, Koblenz und Trier. Rechtlich ist es in Ordnung, das Deutschland-Ticket auszusetzen. Es handelt sich in den Ferien um eine freiwillige Leistung der Kommunen. Die Gewerkschaft Erziehung und Wissenschaft und die Landesschülerinnenvertretung kritisieren diesen Schritt jedoch. Er treffe besonders Kinder und Jugendliche aus einkommensschwachen Familien.
19: Ministerpräsident Schnieder fordert Änderungen für die Pharmabranche bei der geplanten Reform im Gesundheitswesen. Es gehe um die Frage, ob Pharmaforschung in Deutschland überhaupt noch möglich sei, sagte der CDU-Politiker im SWR Aktuell Sommerinterview. Die angekündigten Investitionsstreichungen der Pharmakonzerne Boehringer Ingelheim und Lilly in Alzey sehe er mit großer Sorge. Er sei bereits mit dem Bundeskanzleramt in Kontakt, so Schnieder. Auch Wirtschaftsvertreter in Rheinland-Pfalz bedauern die von Pharmafirmen geplanten Kürzungen bei Investitionen. Der Hauptgeschäftsführer des Verbandes der Unternehmer im Land Tacke hat sie als Alarmsignal bezeichnet. Bundeskanzler Merz hat das langsame Tempo des EU-Erweiterungsprozesses kritisiert. Er äußerte sich zum Auftakt des Westbalkan-Gipfels in Montenegro. Georg Schwarte berichtet.
0: Kanzler Merz sieht für den schnellen EU-Beitritt der 6 Westbalkanstaaten auch eine Bringschuld der EU. Wenn wir jetzt seit 13 Jahren keine neuen Mitglieder mehr aufgenommen haben, zeige das, dass die Versäumnisse auch auf der Seite der Europäischen Union liegen. Und die, so Merz, wollen wir heute überwinden. Merz hatte zuvor gemeinsam mit dem französischen Präsidenten Macron einen Vorschlag für einen beschleunigten Beitrittsprozess auf den Tisch gelegt. Kernidee des Papiers: den 6 Balkanstaaten Serbien, Bosnien-Herzegowina, Albanien, Kosovo, Nordmazedonien und Montenegro werden bereits vor der Vollmitgliedschaft diverse Privilegien eingeräumt, etwa der freie Zugang zum EU-Binnenmarkt oder ein Beobachterstatus bei EU-Gremien.
19: Das Musikfestival Rock am Ring in der Eifel ist gestartet. Jetzt beginnt das erste Konzert. Heute Abend steht einer der Headliner, Linkin Park, auf der Bühne. 90.000 Fans sind nach Veranstalterangaben vor Ort. SWR-Reporterin Lea Vassiliadis über die Auswirkungen des Festivals auf die Region.
21: Viele Festivalgäste bleiben das gesamte Wochenende direkt auf dem Gelände am Nürburgring. Dort gibt es in einem großen Einkaufszelt alles Wichtige für den Festivalalltag, von Essen und Getränken bis hin zu Campingartikeln. Deshalb seien die Auswirkungen in Adenau oft geringer als viele vermuten, sagen Geschäftsleute vor Ort. Anders sei das bei Hotels, Pensionen oder Ferienwohnungen in der Region. Sie profitieren von den zusätzlichen Gästen, die nicht campen. Insgesamt sehen viele Unternehmer die Großveranstaltung rund um den Nürburgring positiv. Die Besucher seien für die Region existenziell.
19: Der Deutsche Eishockeybund trennt sich von Bundestrainer Harald Kreis. Die Entwicklung der Nationalmannschaft habe zuletzt stagniert. Es brauche einen neuen Impuls, hieß es in einer Mitteilung. Bei der abgelaufenen WM hatte Deutschland das Viertelfinale verpasst. Die Zeit 14.04 Uhr.
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22: Hallo, die A66 Frankfurt-Wiesbaden zwischen Nordwestkreuz Frankfurt und Frankfurt-Höchst 4 Kilometer Stau. Da wird eine Ölspur nach einem Unfall beseitigt, 3 Fahrstreifen sind gesperrt. Und die B272 Landau-Schwegenheim ist zwischen dem Kreisverkehr Hochstadt und Weingarten in beiden Richtungen nach einem Lastwagenunfall gesperrt. 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
22: Heute Nachmittag wechseln sich Sonne und Wolken ab. Einige örtlich kräftige Schauer können runterkommen, vor allen Dingen im nördlichen Rheinland-Pfalz. Da sind kurze Gewitter möglich. 16 Grad im hohen Westerwald, 19 an Mosel und Lahn, in der Vorderpfalz bis zu 22. In der Nacht und am Abend lassen dann Wind und Schauer relativ schnell nach. In der Nacht ist es ziemlich klar. Tiefstwerte zwischen 11 und 6 Grad, ganz schön kalt. Und der SWR1-Wettertrend. Morgen haben wir dann Sonne, Wolken, ab und zu Regen und bis 23 Grad am Samstag.
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22: Mit Michael Lug. Die Eifel, eigentlich bekannt für Vulkane, für Marseen und Natur, aber in der Krimi-Welt ist sie vor allen Dingen ein Tatort. Tatort Eifel, eines der wichtigsten Krimi-Festivals in Deutschland, hat ja ein paar Jahre Pause gemacht, kommt jetzt wieder zurück. Wann und wie die Eifel wieder zum Schauplatz für Mord und Totschlag wird und spannende Geschichten, besprechen wir in dieser halben Stunde.
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0: SWR 1 Rheinland-Pfalz hier. SWR 1 Krimi-Tag heute und es gibt eine gute Nachricht, ja? Die Eifel wird auch wieder kriminell. Ja, hier dreht sich alles um Mord, Totschlag und die Faszination für das Verbrechen. So nach einer längeren Pause kehrt dieses beliebte Krimi-Festival Tatort Eifel zurück. Endlich, im nächsten Frühjahr ist es dann soweit. Und Fabian Kirsch ist einer der Organisatoren, einer der Köpfe dahinter. Da reden wir jetzt mal drüber. Verrät uns mehr darüber, warum das Festival für Krimi-Fans und Profis aus der Film- und Branche einfach Kult ist, ne? Hallo Herr Kirsch.
1: Hallo Herr Luke.
0: Tatort Eifel hat sich ja über die Jahre etabliert als einer der wichtigsten Treffpunkte, einmal für Krimi-Fans und natürlich auch für die Krimi- und Fernsehbranche. Was ist eigentlich so cool, dass da alle so gerne hingehen?
1: Das Festival geht ja zurück auf eine Idee von Jacques Berndorf, der ja das Genre der Heimatkrimis mit seinen Eifel-Krimis etabliert hat. Und das war natürlich ein großer Zugfaktor. Und dann ist über Jahre das Festival gepflegt worden mit einem ganz anspruchsvollen Fachprogramm für die Krimi- und Fernsehbranche und mit tollen Events für das Publikum. Und die Mischung hat es, glaube ich, gemacht. Deswegen sind die Leute auch immer wieder gerne hingekommen.
0: Die Krimi-Landschaft hat sich in den vergangenen Jahren ja ein bisschen verändert. Streaming-Dienste, Podcasts, True Crime zum Beispiel. Wird sich das im Programm 2027 bei Ihnen da widerspiegeln?
1: Das muss sich widerspiegeln. Sie haben es angesprochen, das Thema True Crime ist ja ein ganz, ganz großes Thema. Und da sieht man, dass das fiktionale Krimi-Genre und die tatsächliche Polizeiarbeit auch immer weiter verschmilzt. Krimis werden immer realistischer und True Crime-Ausspielungen sind ja natürlich auch immer ganz spannend und ganz nah an den tatsächlichen Fällen dran und erzeugen so eine ganz große emotionale Bindung auch beim Publikum.
0: Können Sie denn schon was verraten über die Schwerpunkte nächstes Jahr?
1: Wir machen einen Mix aus Bewährtem und Neuem. Es wird ganz tolle Filmpremieren geben. Wir haben Kooperationen mit Senderanstalten und wir wollen da auf das, was wir eben besprochen haben, eingehen, wollen Podcasts selbst produzieren, wollen mit den Leuten, die True-Crime-Formate machen, ins Gespräch kommen und wollen das vor allen Dingen auch ganz nah bei den Menschen in der Region und bei dem Publikum vor Ort machen.
0: Welche Rolle spielt jetzt eigentlich die Eifel selbst für den Erfolg von dem Festival? Also könnte Tatort Eifel auch woanders stattfinden?
1: Tatort Eifel ist ganz eng mit der Region verknüpft. Das ist einmal natürlich diese Landschaft, diese Atmosphäre, die in der Eifel herrscht, die was ganz Besonderes ist. Und dann ist es natürlich vom Charakter her was ganz anderes, als das in einer Großstadt zu machen. Sondern wir haben ganz viele verschiedene spannende Spielorte in der Eifel, die auch nur in der Eifel da sind und die auch nur dort funktionieren.
0: Nächstes Jahr im April gibt es wieder einen Tatort Eifel. Das war Fabian Kirsch, einer der Köpfe hinter diesem Festival. Herr Kirsch, Dankeschön und eine spannende Zeit dann bis dahin.
1: Vielen Dank.
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1: Vorsicht, auf der A3 Würzburg-Frankfurt zwischen Offenbacher Kreuz und Frankfurt Süd liegt ein Fahrzeugteil auf der mittleren Spur.
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1: Kurz vor halb drei, wie fühlt es sich an? In Zweibrücken, Wolken über dem Rosengarten und 18 Grad im Moment. Altenkirchen ist bewölkt bei 17 Grad. Bad Ems an der Lahn, bei euch regnet es gerade bei 16 Grad. Genauso wie in Koblenz, da regnet es in den Schengelbrunnen bei 16 Grad.

0: Die wunderbare Grace Jones. Es ist 14.30 Uhr.
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0: Mit Petra Mohr.
2: Guten Tag. Mehr als die Hälfte der rheinland-pfälzischen Kreise und kreisfreien Städte wird im Sommerferienmonat Juli das Deutschlandticket für Schüler deaktivieren. Wie eine SWR-Umfrage ergeben hat, haben sich 19 der 36 Kreise und Städte dafür entschieden. In 17 Kreisen und Städten bleibt das Schülerticket dagegen gültig, darunter in Mainz, Koblenz und Trier. Die Gewerkschaft Erziehung und Wissenschaft und die Landesschülervertretung kritisieren diesen Schritt. Er treffe besonders Kinder und Jugendliche aus wirtschaftlich schlechter gestellten Familien. Das Musikfestival Rock am Ring ist gestartet. 90.000 Fans sind vor Ort. Trotz der Menschenmassen ist die Stadt Adenau weniger betroffen als bei anderen Großveranstaltungen am Nürburgring, berichtet SWR-Reporterin Lea Vassiliadis.
3: Viele Festivalgäste bleiben das gesamte Wochenende direkt auf dem Gelände am Nürburgring. Dort gibt es in einem großen Einkaufszelt alles Wichtige für den Festivalalltag, von Essen und Getränken bis hin zu Campingartikeln. Deshalb seien die Auswirkungen in Adenau oft geringer als viele vermuten, sagen Geschäftsleute vor Ort. Anders sei das bei Hotels, Pensionen oder Ferienwohnungen in der Region. Sie profitieren von den zusätzlichen Gästen, die nicht campen. Insgesamt sehen viele Unternehmer die Großveranstaltungen rund um den Nürburgring positiv. Die Besucher seien für die Region existenziell.
2: Bundesverkehrsminister Schnieder ist in Bonn, um sich ein Bild von der Lage an der Nordbrücke zu machen. Die Autobahnbrücke über den Rhein ist seit Mittwoch wegen schwerer Schäden am Tragwerk voll gesperrt. Schnieder sagte, er wolle so schnell wie möglich klären lassen, wie es nun weitergehen solle.
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0: Und ab auf die Straßen. Hier ist der aktuellste Verkehrsservice in Rheinland-Pfalz. Vorsicht auf der A5 Karlsruhe-Frankfurt. Zwischen Kronau und Kreuzwaldorf liegt Metallteil auf dem linken und dem mittleren Fahrstreifen. A5 Karlsruhe-Frankfurt zwischen Kronau und Kreuzwaldorf 2 Kilometer Stau. A6 Mannheim-Heilbronn zwischen Mannheim-Schwetzingen und dem Dreieck Hockenheim wird gebaut, 7 Kilometer stockend. Und in der Gegenrichtung zwischen dem Dreieck Hockenheim und Mannheim-Schwetzingen Baustelle 6 Kilometer stockend. A66 Frankfurt-Wiesbaden zwischen Nordwestkreuz Frankfurt und Frankfurt-Höchst 4 Kilometer Stau. Da wird eine Ölspur nach einem Unfall beseitigt, 3 Fahrstreifen gesperrt. Die B272 Landau-Schwegenheim ist zwischen dem Kreisverkehr Hochstadt und Weingarten in beiden Richtungen nach einem Lastwagenunfall gesperrt. Das Wetter bei uns in Rheinland-Pfalz heute Nachmittag wechseln sich Sonne und Wolken ab. Es gibt einige örtlich kräftige Schauer. Im nördlichen Rheinland-Pfalz kann auch mal ein kurzes Gewitter dabei sein. 16 Grad im hohen Westerwald, 19 an der Mosel und der Lahn und bis 22 in der Vorderpfalz. Wind und Schauer lassen zum Abend nach. Die Nacht wird dann klar. Tiefstwerte 11 bis 6 Grad und der SWR1-Wettertrend. Morgen Sonne, Wolken, ab und zu ein bisschen Regen bis 23 Grad.
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0: Mit Michael Lug. Tennis. Heute könnte es für Alexander Zverev Richtung Finale gehen. Bei den French Open in Paris kämpft Deutschlands Tennisstar jetzt. Ne? Im Grunde so 14:30 sollte es losgehen, um den Einzug ins Endspiel. Gegner ist der 20-jährige Tscheche Jakub Menzik. Gewinnt Zverev, steht er am Sonntag im Finale von Roland Garros, ja, in dem schönen Paris. Wir behalten das Ganze für euch im Auge, ne? Das Halbfinale im Blick und halten euch natürlich auf dem Laufenden.
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0: Sting, Fields of Gold. Es war eins Rheinland-Pfalz hier. Die Pläne der Gesundheitsministerin Nina Wagen zur Pflege beschäftigen die SWR1-Hörerinnen und SWR1-Hörer. Deswegen ist das auch Thema bei uns natürlich. Und es geht ja darum, dass Zuschüsse bei der Pflegestufe 1 gestrichen werden und Zuzahlungen bei der stationären Pflege später fließen sollen. Und die Rentenzahlungen für Menschen, also meistens Frauen, die nicht mehr arbeiten, weil sie eben Angehörige zu Hause pflegen, diese Rentenzahlungen sollen dann deutlich gekürzt werden. Wir haben darüber mit Waltraud Klein gesprochen, Gründungsmitglied des rheinland-pfälzischen Vereins Wir Pflegen. Und das hat sie dazu gesagt.
1: Das würde grundsätzlich bedeuten, eine weitere Diskriminierung derer, die zu Hause pflegen und betreuen. Es ist auch im Grunde eine Bestrafung all derer, die in Teilzeit gehen, die vielleicht ihren Beruf ganz aufgeben, um ihre Angehörigen zu Hause zu belassen. Und man stärkt diese Versorgungsform nicht, sondern man schwächt sie dadurch.
0: Es geht um die Pläne der Gesundheitsministerin zur Pflegereform. Ja, und Diskriminierung, Bestrafung, so ähnlich denken offenbar viele Hörerinnen und Hörer von SWR 1 Rheinland-Pfalz auch. Kollege Christoph Kühn fasst mal ein paar Reaktionen zusammen.
2: Geht's noch, schreibt beispielsweise eine Pflegekraft, die anonym bleiben will, aber ambulant arbeitet und deshalb die Situation in den Familien quasi aus erster Hand erfährt. Und weiter, ich finde es absolut untragbar, dass man überhaupt auf den Gedanken kommt, pflegenden Angehörigen den Rentenanspruch zu kürzen, der ja mittlerweile eh schon viel zu wenig ist. Die meisten Menschen, die auf Pflege angewiesen sind, bleiben nicht zu Hause, weil sie das Motto vertreten, zu Hause ist es ja am schönsten, sondern weil sie sich einen Heimplatz von über 3.000 Euro im Monat Eigenanteil schlicht nicht leisten können. Holger Ettelbrück aus Homburg findet die Pläne auch frustrierend.
3: Es tut mir leid, es trifft natürlich immer wieder die Falschen. Man muss vielleicht auch mal die Ursachen erfragen, warum wir so extrem hohe Preise in den Pflegeheimen haben, die ja wirklich jenseits von Gut und Böse sind. Und warum der Frau Wagen nichts anderes einfällt, als immer nur noch denen, die sowieso schon die meiste Last tragen, noch tiefer in die Tasche zu greifen. Ich finde das maximal frustrierend, immer mehr Beiträge zahlen zu müssen, immer mehr von meinem Netto geht weg. Und ich habe nichts davon. Ne?
2: Karl-Heinz Erhardt aus Daun schlägt vor, Angehörige besser zu bezahlen und ihre Rentenansprüche auch zu verbessern. Also genau das Gegenteil der jetzigen Pläne. Ziel müsse es sein, Pflegeheime abzubauen. Und die häusliche Pflege, das müsse der erste Weg werden.
0: Dankeschön. Das waren SWR1-Hörerinnen und Hörer, also Reaktionen, zusammengefasst von Christoph Kühn zum Thema Pflegereform und Gesundheitsministerin.
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Amanda und Boston. SWR1 Rheinland-Pfalz hier, 10 vor 3. Wir reden mal kurz über Taylor Swift. Ja, da dürften einige Freudenschreie zu hören sein. Sie ist nämlich jetzt offiziell zur reichsten Musikerin der Geschichte ernannt worden. In der Forbes-Liste, da steht sie jetzt mit einem angegebenen Vermögen von 2 Milliarden Dollar. Mehr hat keine ihrer Kolleginnen. Ne? Ja, und das Konto wächst natürlich weiter. Sie hat nämlich sich endlich jetzt ihren Mädchentraum erfüllt und hat einen neuen Song geschrieben. Der verdient ja auch wieder Kohle dann. Ein Song für den Animationsfilm Toy Story Teil 5. Davon träumt sie, also wie sie selbst erzählt, schon seit sie mit 5 den ersten Teil gesehen hat. Ne? Und jetzt ist es soweit. Sie verdient jetzt auch damit. I knew it, I knew you. So heißt der neue Song von Taylor Swift. Hören wir uns jetzt gemeinsam an.

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20: Aktuell aus der Verkehrsredaktion. Vorsicht, A48, Dreieck Vulkaneifel Koblenz. Zwischen Ochtendung und dem Kreuz Koblenz ungesicherte Unfallstelle. Die Polizei ist benachrichtigt, also da bitte aufpassen im Moment.
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21: 15 Uhr im Studio Ute Weber. Ministerpräsident Schnieder sieht Teile der geplanten Gesundheitsreform kritisch. Bundeskanzler Merz macht Tempo beim Westbalkan-Gipfel. Das Wetter in Rheinland-Pfalz wechselhaft mit Schauern bei 16 bis 22 Grad. Ministerpräsident Schnieder fordert Änderungen an der geplanten Gesundheitsreform in Bezug auf forschende Pharmafirmen. Im SWR Aktuell Sommerinterview sagt Schnieder, er teile die Bedenken von Boehringer Ingelheim und Lilly in Alzey. Beide Pharmaunternehmen zeigen sich besorgt, dass die Medikamentenforschung erschwert werden könnte. Mehr Einzelheiten dazu von Frederik Merks.
0: Er sei in großer Sorge, so Schnieder im Sommerinterview, nachdem Böhringer und Lilly am Mittwoch angekündigt hatten, Investitionen in Rheinland-Pfalz auf Eis zu legen. Die Firmen begründeten die Entscheidung mit der geplanten Gesundheitsreform. Die könnte Pharmaherstellern durch höhere gesetzlich vorgeschriebene Rabatte weniger Einkünfte bringen. Hier gehe es nicht um Millionen, sondern Milliarden, so Schnieder. Er habe mit dem Kanzleramt, dem Bundesgesundheitsministerium und CDU-Fraktionschef Spahn gesprochen. Die Reform sei noch nicht beschlossen, sondern stehe am Anfang der parlamentarischen Beratung.
21: Mehr als die Hälfte der rheinland-pfälzischen Kreise und kreisfreien Städte will im Sommerferienmonat Juli das Deutschlandticket für Schüler deaktivieren. Wie eine SWR-Umfrage ergeben hat, haben sich 19 der 36 Kreise und Städte dafür entschieden. In 17 Kreisen und Städten bleibt das Schülerticket dagegen gültig, darunter in Mainz, Koblenz und in Trier. Die Gewerkschaft Erziehung und Wissenschaft und die Landesschülerinnenvertretung kritisieren diesen Schritt. Er treffe besonders Kinder und Jugendliche aus wirtschaftlich schlechter gestellten Familien. Bundeskanzler Merz hat das langsame Tempo des EU-Erweiterungsprozesses kritisiert. Er äußerte sich zum Auftakt des Westbalkan-Gipfels in Montenegro. Georg Schwarte berichtet.
1: Kanzler Merz sieht für den schnellen EU-Beitritt der 6 Westbalkanstaaten auch eine Bringschuld der EU. Wenn wir jetzt seit 13 Jahren keine neuen Mitglieder mehr aufgenommen haben, zeige das, dass die Versäumnisse auch auf der Seite der Europäischen Union liegen. Und die, so Merz, wollen wir heute überwinden. Merz hatte zuvor gemeinsam mit dem französischen Präsidenten Macron einen Vorschlag für einen beschleunigten Beitrittsprozess auf den Tisch gelegt. Kernidee des Papiers: den 6 Balkanstaaten Serbien, Bosnien-Herzegowina, Albanien, Kosovo, Nordmazedonien und Montenegro werden bereits vor der Vollmitgliedschaft diverse Privilegien eingeräumt, etwa der freie Zugang zum EU-Binnenmarkt oder ein Beobachterstatus bei EU-Gremien.
21: Das Musikfestival Rock am Ring ist gestartet und das erste Konzert hat begonnen. Heute Abend steht Headliner Linkin Park auf der Bühne. 90.000 Fans sind vor Ort. SWR-Reporterin Lea Vassilidis über die Auswirkungen auf die Region dort.
22: Viele Festivalgäste bleiben das gesamte Wochenende direkt auf dem Gelände am Nürburgring. Dort gibt es in einem großen Einkaufszelt alles Wichtige für den Festivalalltag. Von Essen und Getränken bis hin zu Campingartikeln. Deshalb seien die Auswirkungen in Adenau oft geringer als viele vermuten, sagen Geschäftsleute vor Ort. Anders sei das bei Hotels, Pensionen oder Ferienwohnungen in der Region. Sie profitieren von den zusätzlichen Gästen, die nicht campen. Insgesamt sehen viele Unternehmer die Großveranstaltung rund um den Nürburgring positiv. Die Besucher seien für die Region existenziell.
21: Die Deutsche Bahn testet Schutzhelme für ihre Sicherheitskräfte. Das hat ein Sprecher des DB-Vorstandes mitgeteilt. Die Helme seien mit denen der Bundespolizei vergleichbar. Von Juni bis Dezember soll es eine Testphase in Berlin geben. Der Helmtest ist eine Reaktion auf die zunehmende Gewalt gegen Bahnmitarbeiter. Bewährt sich das Pilotprojekt, könnten die Schutzhelme nach Angaben der Deutschen Bahn ab 2027 bundesweit eingeführt werden. Die Zeit 15:04.
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20: Hallo, die A3 Frankfurt Richtung Köln. Zwischen Kelsterbach und Mönchhofdreieck 3 Kilometer stockend. Die A48 Dreieck Vulkaneifel Koblenz ist zwischen Ochtendung und dem Kreuz Koblenz wegen Unfallaufnahme gesperrt. Polizei ist vor Ort. A6 Mannheim Richtung Heilbronn zwischen Mannheim-Schwetzingen und dem Dreieck Hockenheim Baustelle 7 Kilometer stockend. Und in der Gegenrichtung zwischen dem Dreieck Hockenheim und Mannheim-Schwetzingen Baustelle 6 Kilometer stockend. A65 Ludwigshafen-Landau zwischen Deidesheim und Neustadt-Weinstraße Nord. Unfall, 2 Kilometer Stau, Viertelstunde länger. Und in der Gegenrichtung zwischen Neustadt-Weinstraße Süd und Neustadt-Weinstraße Nord 3 Kilometer Stau, 25 Minuten plus. A66 Frankfurt-Wiesbaden zwischen Nordwestkreuz Frankfurt und Frankfurt-Höchst 4 Kilometer Stau. Rechte Spur und Beschleunigungsstreifen gesperrt, Ölspur wird da beseitigt. Die B272 Landau-Schwegenheim ist zwischen dem Kreisverkehr Hochstadt und Weingarten in beiden Richtungen gesperrt. Der Grund ist ein Lastwagenunfall.
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20: Sonne und Wolken wechselnd heute Nachmittag. Örtlich kräftige Schauer im nördlichen Rheinland-Pfalz. Auch mal ein kräftiges, kurzes Gewitter. 16 Grad im hohen Westerwald, 19 an Mosel und Lahn. Spitzenwerte von 22 heute zumindest in der Vorderpfalz. Wind und Schauer lassen zum Abend dann nach. Die Nacht ist klar, es geht runter bis auf 6 Grad teilweise. Und der SWR1-Wetter trennt. Morgen am Samstag Sonne, Wolken, bisschen Regen ab und zu bis 23 Grad.
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20: Mit Michael Lug. Es gibt ja Songs, die erzählen ein ganzes Leben. Ja, in knapp 5 Minuten, 4 Minuten 16 sind es hier ganz genau. Against the Wind von Bob Seger. Ja, die Idee dazu kam Seger, als er auf Tournee war, durch die USA und hat er so über seine Jugend nachgedacht, über Träume, älter werden und darüber, dass man manchmal einfach gegen den Wind kämpfen muss. Bob Seger, Against the Wind.
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1: Ja, so ein Name ist ja was ganz Besonderes. Den trägt man sein Leben lang. Ne, für die einen ist es ein Leichtgewicht, für die anderen manchmal ein Schwergewicht. Und es gibt ja auch so Namen, wo man gerne mal auf den Arm genommen wird. Aber ich glaube, die Probleme hat Elisabeth Dämmerle nicht. Elisabeth Dämmerle aus Otterberg, Landkreis Kaiserslautern, schöne Westpfalz. Hallo, Frau Dämmerle.
2: Hallo, Herr Lug.
1: Haben Sie schon eine Idee, Dämmerle?
2: Eine Idee nicht, aber viele denken ja, es kommt aus dem Schwäbischen, ne? Weil das Le hinten ist, so wie Spätzle oder Häusle.
1: Schon hart für jemanden, der in der Westpfalz zu Hause
2: genau.
1: ist.
2: Genau.
1: Dämmerle, also ich hatte gedacht, Sie haben vielleicht kluge Vorfahren gehabt, die vieles verstanden hatten, sich immer gut erinnern konnten, so nach dem Motto, ja, jetzt dämmert's.
2: Ja, aber wir schreiben uns mit E-D-E.
1: Ja, ich weiß. Deswegen haben wir ja auch Professor Udolf, der hat's drauf. Okay. Hallo, Herr Udolf.
3: Ja, hallo, Herr Luke. Hallo, Frau Dämmerle, schönen guten Tag.
2: Hallo, Herr Udolf, guten Tag.
3: Also die Schreibung, ob mit Ä oder E, die spielt keine Rolle. Da haben wir alle möglichen Variationen, ist nie von besonderer Bedeutung. Aber wichtig ist etwas ganz anderes, die Verbreitung. Die zeigt uns nämlich, dass wir einen rheinland-pfälzischen Namen vor uns haben. Saarland ist auch dabei. Dort haben wir den Namen, Frau Dämmerle. Und die Bedeutung und die Herkunft ist eine ganz andere, als es uns dämmert. Wir kommen zu einer Verkosung, zu einer Verniedlichung. Da haben Sie natürlich recht mit der Le da hinten.
2: Ja.
3: Büble, ne, und Mädle. Das ist eine Verkosung. Aber was ist dies Dämmer da vorne? Und da dämmert's mir, denn es geht in Richtung auf einen altgermanischen Vornamen. Tatsächlich. Dieser Vorname hieß vor 1500 Jahren, so alt ist das Ding, Teudomar. Und der Teudomar entwickelt sich im Lauf der Zeit zu Dietmar. Den haben wir dann auch in der Form Detmar. Und aus dem Teudomar wird im Lauf der Zeit Detmar. Dämmer wird zusammengezogen und die Bedeutung dieses Vornamens ist eine wunderschöne. Im ersten Teil steckt das germanische Wort für das Volk, Diut, und im zweiten steht Mar. Der Name bedeutet im Volk berühmt.
2: Perfekt.
1: SWR1-Hörerin Elisabeth Dämmerle aus Otterberg im Landkreis Kaiserslautern ist beim ganzen Volk berühmt, Frau Dämmerle.
3: Herr Lux, Sie haben das richtig aufgefasst. Sehr schön.
1: Ein schönes Wochenende. Dankeschön. Okay,
3: danke.
2: Ja, vielen herzlichen Dank. Ja.
3: Bitte. Tschüss.
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2: 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Aktuell aus der Verkehrsredaktion: Vorsicht auf der A61 Ludwigshafen-Koblenz zwischen Raststätte Hunsrück Ost und Rheinböllen liegt ein Metallteil auf der mittleren Spur.

0: Seite. 15.31 Uhr.
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0: Mit Ute Weber.
2: Guten Tag. Der rheinland-pfälzische Ministerpräsident Schnieder fordert Änderungen für die Pharmabranche bei der geplanten Reform im Gesundheitswesen. Es gehe um die Frage, ob Pharmaforschung in Deutschland überhaupt noch möglich sei, sagte der CDU-Politiker im SWR Aktuell Sommerinterview. Die angekündigten Investitionsstreichungen der Pharmakonzerne Boehringer Ingelheim und Lilly in Alzey sehe er mit großer Sorge. Er sei bereits mit dem Bundeskanzleramt in Kontakt zu Schnieder. Und das komplette SWR Aktuell Sommerinterview gibt es heute Abend ab 19.30 Uhr im SWR-Fernsehen. Eine Bürgerinitiative am Mittelrhein bereitet eine Klage gegen Bahnlärm vor. Dabei geht es um die Sanierung, die ab Juli an der rechtsrheinischen Bahnstrecke zwischen Wiesbaden und Troisdorf geplant ist. Das hat ein Sprecher der Bürgerinitiative dem SWR bestätigt. Andrea Kaltheier berichtet.
3: Die Bürgerinitiative befürchtet, dass der Bahnlärm am Mittelrhein noch schlimmer wird. Denn laut Bundesverkehrsministerium sollen dort nach der Sanierung bis 2040 rund 40% mehr Güterzüge fahren. Dafür will die Bahn nach Angaben der Initiative entlang der Strecke unter anderem 13 neue Weichen einbauen, etwa in Braubach und in Osterspey. Dadurch sollen schnelle Güterzüge langsamere Nahverkehrszüge überholen können. Die Bahnlärmgegner haben beim Eisenbahnbundesamt beantragt, dass bestimmte Arbeiten nicht gemacht werden. Sollte die Behörde bis Ende Juni nicht zustimmen, wollen sie Klage gegen die Bahn einreichen, unter anderem gegen die geplanten Weichen.
2: Der Geschäftsführer des jüdisch-muslimischen Bildungswerkes Ingelheim, Mustafa Cimsit, bekommt heute die Martin-Buber-Plakette verliehen. Er wird damit für seine Verdienste für die Menschlichkeit geehrt. Cimsit ist Imam, Religionswissenschaftler und war muslimischer Gefängnisseelsorger. Verliehen wird ihm die Auszeichnung in den Niederlanden. Vor ihm haben bereits unter anderem Königin Silvia von Schweden und Michail Gorbatschow die Buber-Plakette bekommen.
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0: Ab auf die Straßen, hier ist der aktuellste Verkehrsservice im Land. Vorsicht bitte auf der A61 Ludwigshafen-Koblenz. Zwischen Raststätte Hunsrück-Ost und Rheinböllen liegt ein Metallteil auf der mittleren Spur. A3 Frankfurt-Köln zwischen Kelsterbach und Mönchhof-Dreieck 3 Kilometer stockender Verkehr. Die A48 Dreieck Vulkaneifel-Koblenz ist zwischen Ochtendung und dem Kreuz Koblenz wegen Unfallaufnahme gesperrt. Polizei ist vor Ort. A65 Ludwigshafen Richtung Landau, zwischen Deidesheim Nord und Neustadt-Weinstraße Nord, Unfall. 2 Kilometer Stau, eine Viertelstunde plus. Und in der Gegenrichtung, zwischen Neustadt-Weinstraße Süd und Neustadt-Weinstraße Nord, 4 Kilometer Stau, 35 Minuten mehr. A66 Frankfurt Richtung Wiesbaden, zwischen Nordwestkreuz Frankfurt und Frankfurt Höchst, 4 Kilometer Stau, rechte Spur und Beschleunigungsstreifen gesperrt. Da wird immer noch eine Ölspur weggemacht. Die B272 Landau-Schwegenheim ist zwischen dem Kreisverkehr Hochstadt und Weingarten in beiden Richtungen nach einem Lastwagenunfall gesperrt. Unser Wetter. Heute Nachmittag wechseln sich Sonne und Wolken ab. Es gibt örtlich ein paar kräftige Schauer. Im nördlichen Rheinland-Pfalz auch kurze Gewitter. 16 Grad im hohen Westerwald und bis 22 in der Vorderpfalz. Wind und Schauer lassen zum Abend nach. Es geht runter bis auf 6 Grad in der Nacht. Und der SWR1-Wettertrend. Morgen Sonne, Wolken, ein bisschen Regen und bis 23 Grad.
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0: Mit Michael Lug. Schön, dass ihr dabei seid. Wir wünschen euch einen schönen Spätnachmittag. Jetzt langsam hier den Einstieg an diesem Brückentag.
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0: Es war eins Rheinland-Pfalz hier. So, ich habe gerade nochmal geguckt bei meinen Papieren. Ich habe tatsächlich meinen Ausweis dabei, also so einen Organspendeausweis, wo drin steht, dass ich bereit bin, Organe zu spenden. Denn mehr als 8000 in Deutschland warten aktuell auf ein Spenderorgan. Jeder kann plötzlich ja betroffen sein, ne? Das sehen wir aktuell auch am Beispiel der norwegischen Kronprinzessin Mette Marit. Die steht auch auf der Warteliste für eine neue Lunge. Wir reden drüber, weil morgen am Samstag Tag der Organspende in Deutschland ist. Und laut der Initiative Organspende Rheinland-Pfalz hat aber weniger als jeder Zweite so einen Organspendeausweis oder eine Patientenverfügung, in der er dokumentiert hat, ob er Organe spenden möchte oder nicht. Um das zu ändern, tourt die Initiative deshalb durch die Schulen im Land. Und SWR1-Reporter Alexander Dietz war bei einer solchen Veranstaltung im Elisabeth-Langgässer-Gymnasium in Alzey mit dabei. Wie waren denn die Reaktionen von den Schülern?
1: Also ich hatte den Eindruck, dass sie dem Thema auf jeden Fall ziemlich offen gegenüberstehen. Sie haben super aufmerksam zugehört, als bei der Veranstaltung erklärt wurde, wie eine Organspende abläuft. Und sie hat auch interessiert, wann man dafür eigentlich in Frage kommt.
2: Also ich fand es vor allem spannend zu wissen, wer spenden kann, weil oft auch diese Frage natürlich kommt, wird dann mir noch geholfen, wenn ich einen Organspendeausweis habe.
3: Und herauszufinden, dass man dafür bestimmte Sachen wie halt diesen Hirntodfaktor haben muss und auf wie viele Leute das wirklich zutrifft, dass es nur 1% von Leuten ist und wie selten das ist, das fand ich sehr, sehr interessant.
1: Ganz genau zugehört haben die Schülerinnen und Schüler auch, als Reinhard Klein bei der Infoveranstaltung seine Geschichte erzählt hat. Er hat nämlich einige Jahre an einer akuten Herzschwäche gelitten, hat aber vor 3 Jahren ein Spenderherz bekommen und ihm sei so ein zweites Leben geschenkt worden.
0: Was war für ihn wichtig? Was wollte er den Schülern mitgeben?
1: Vor allem, wie wichtig es einfach ist, sich zumindest mit dem Thema mal zu beschäftigen. Reinhard Klein hat nämlich erzählt, dass er vor seiner Transplantation insgesamt 15 Mal nur aufgrund seines Defibrillators dem Tod entkommen ist. Und erst das Spenderherz habe dafür gesorgt, dass er seinen Lebensmut wiedergefunden habe und jetzt eben weiterleben kann. Klein will deshalb die Menschen dazu bringen, dass sie beim Thema Organspende für sich persönlich eine Entscheidung treffen. Denn aus seiner Sicht ist das Thema verständlicherweise extrem wichtig.
4: Und es ist mir ein Anliegen, das ins Bewusstsein zu schaffen, nicht im Sinne von muss und ihr müsst, sondern sich mit auseinanderzusetzen, weil ich habe es erlebt, von eben auf jetzt kann das Leben, ich will nicht sagen zu Ende sein, aber kann das Leben sich schlagartig verändern. Ja.
1: Und dass Klein dann vor 3 Jahren mit dem Spenderherz ein zweites Leben geschenkt bekommen hat, bezeichnet er selbst als sein ganz persönliches Wunder.
0: Wie sieht es denn jetzt nach so einer Infoveranstaltung bei den Jugendlichen aus? Also wollen die Organspender werden jetzt?
1: Also ein paar konnten sich das direkt vorstellen, aber viele von ihnen wollen jetzt auf jeden Fall auch nochmal zu Hause in ihren Familien das Thema ansprechen. Das ist laut der Initiative Organspende auch super wichtig, weil da erfährt man oft auch nebenbei, wie eigentlich die Liebsten zu dem Thema stehen. Und häufig ist es ja auch so, dass die Angehörigen im Fall der Fälle, zum Beispiel bei einem Unfall, dann gefragt werden, ob die Organe der verstorbenen Person gespendet werden sollen oder nicht. Und da kann eine klare Kommunikation im Vorfeld schon etwas Druck von den Angehörigen nehmen.
0: Die Initiative Organspende ist im Moment in rheinland-pfälzischen Schulen unterwegs. Morgen ist Tag der Organspende in Deutschland.
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0: Es war uns Rheinland-Pfalz hier. So, wir haben ja gesagt, wir beobachten für euch die French Open in Paris, Halbfinale. Und bei dem French Open hat jetzt Alexander Zverev den ersten Schritt Richtung Finale gemacht. Er hat den ersten Satz gewonnen in diesem Halbfinale mit 7-5. Ne? Deutlich knapper, als man so gedacht hat jetzt bei diesem Ergebnis. Denn sein Gegner aus Tschechien, der hält stark dagegen, hat ihn offenbar mehrfach auch in Bedrängnis gebracht. Am Ende hat dann ein spätes Break den Satz für den Deutschen entschieden, der zuvor erstmal 3 Breakbälle abwehren musste. Also kurz gesagt, Zverev führt, aber Mensik macht ihm das Leben alles andere als leicht.
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19: Hallo Moorbach, 15 Grad bei euch im Moment. Bobhardt ist bei 16 Grad. Frankenthal an der Isenach in der Pfalz 18 Grad. Und Bernkastel-Kues, bei euch regnet es aktuell. Es wird 16 Grad, jetzt kurz vor 16 Uhr.
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20: 16 Uhr im Studio Ute Weber. Ministerpräsident Schnieder sieht Teile der geplanten Gesundheitsreform kritisch. In vielen Landkreisen und Städten im Land gilt für Schüler in den Sommerferien das Deutschland-Ticket nicht. Das Wetter in Rheinland-Pfalz, am Abend Sonne und Wolken, morgen kurz freundlich, später örtlich Regen bis 23 Grad. Ministerpräsident Schnieder fordert Änderungen an der geplanten Gesundheitsreform in Bezug auf forschende Pharmafirmen. Im SWR Aktuell Sommerinterview sagte Schnieder, er teile die Bedenken von Boehringer Ingelheim und Lilly in Alzey. Beide Pharmaunternehmen zeigten sich besorgt, dass die Medikamentenforschung erschwert werden könnte. Mehr Einzelheiten dazu von Frederik Merks.
17: Er sei in großer Sorge, so Schnieder im Sommerinterview, nachdem Boehringer und Lilly am Mittwoch angekündigt hatten, Investitionen in Rheinland-Pfalz auf Eis zu legen. Die Firmen begründeten die Entscheidung mit der geplanten Gesundheitsreform. Die könnte Pharmaherstellern durch höhere gesetzlich vorgeschriebene Rabatte weniger Einkünfte bringen. Hier gehe es nicht um Millionen, sondern Milliarden, so Schnieder. Er habe mit dem Kanzleramt, dem Bundesgesundheitsministerium und CDU-Fraktionschef Spahn gesprochen. Die Reform sei noch nicht beschlossen, sondern stehe am Anfang der parlamentarischen Beratung.
20: Und das komplette SWR Aktuell Sommerinterview mit Ministerpräsident Schnieder gibt's heute Abend ab 19.30 Uhr im SWR Fernsehen. Viele Schülerinnen und Schüler in Rheinland-Pfalz müssen im Sommerferienmonat Juli auf ihr kostenloses Deutschland-Ticket verzichten. Etwa mehr als die Hälfte der Landkreise und kreisfreien Städte deaktiviert das Ticket dann, um Geld zu sparen. Das ergab eine Umfrage des SWR. Aus der Redaktion Landespolitik berichtet Dirk Rothenkirch.
21: Die angespannte Haushaltslage wird als Hauptgrund dafür genannt, das Deutschland-Ticket im Juli auszusetzen. 19 der 36 Kreise und Städte in Rheinland-Pfalz werden das tun. In 17 Kreisen und Städten bleibt das Ticket dagegen für Schüler gültig. Darunter sind Mainz, Koblenz und Trier. Rechtlich ist es in Ordnung, das Deutschland-Ticket auszusetzen. Es handelt sich in den Ferien um eine freiwillige Leistung der Kommunen. Die Gewerkschaft Erziehung und Wissenschaft und die Landesschülerinnenvertretung kritisieren diesen Schritt jedoch. Er treffe besonders Kinder und Jugendliche aus einkommensschwachen Familien.
20: Eine Bürgerinitiative gegen Bahnlärm am Mittelrhein bereitet eine Klage vor. Dabei geht es um die Sanierung der rechtsrheinischen Bahnstrecke, die ab Juli zwischen Wiesbaden und Troisdorf geplant ist. Das hat ein Sprecher der Bürgerinitiative dem SWR bestätigt. Das Bundesverkehrsministerium plant, dass dort bis 2040 rund 40% mehr Güterzüge fahren. In Nordeuropa gibt es immer häufiger starke Stürme im Frühling. Eine neue Studie der schwedischen Universität Göteborg zeigt, dass sich durch den Klimawandel das gesamte Sturmsystem auf der Nordhalbkugel grundlegend verschiebt. Robert Rönsch berichtet.
22: Der Hauptgrund für diese gefährliche Entwicklung liegt im schwindenden arktischen Meereis. Weil die schützende Eisdecke immer weiter zurückgeht, liegt die dunkle Meeresoberfläche offen da. Dadurch werden enorme Mengen an Wärme und Feuchtigkeit direkt in die Atmosphäre abgegeben. Das heizt die Luftschichten an und gibt den Tiefdruckgebieten gerade in den Übergangsjahreszeiten wie Frühling und Herbst einen starken Energieschub. Die Folge ist eine dramatische Veränderung im Wettergeschehen. Die Stürme gewinnen stark an Intensität, bleiben wesentlich länger aktiv und legen auch deutlich größere Distanzen zurück, als in den vergangenen 80 Jahren üblich war.
20: Das EU-Austauschprogramm Erasmus hat seit dem Start 1987 eine Million Studentinnen und Studenten aus Deutschland gefördert, also zu einem Studien- oder Praktikumsaufenthalt ins Ausland verholfen. Das hat der Deutsche Akademische Austauschdienst mitgeteilt. Zu den beliebtesten Zielländern zählen seit Jahren Spanien, Frankreich und Italien. Das waren die Nachrichten für Rheinland-Pfalz. Die Zeit 16:04.
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19: Hallo, die A3 Frankfurt Richtung Köln zwischen Kelsterbach und Mönchhofdreieck, da haben wir 3 Kilometer stockenden Verkehr. Und die A66 Frankfurt-Wiesbaden zwischen Nordwestkreuz Frankfurt und Frankfurt-Höchst, 4 Kilometer Stau. Unfallstelle da ist mittlerweile geräumt.
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19: Gernot Schütz im SWR 1 Wetterstudio. Hallo Gernot.
23: Hallo.
19: Also wir haben ja ehrlich gesagt Aprilwetter im Juni, ne?
23: Das gilt vor allem im Norden und in der Mitte von Rheinland-Pfalz. Da ziehen immer wieder so einige Schauer durch, punktuell wie im Moment über der Eifel oder auch südlich von Limburg an der Lahn. Da könnt ihr auch mal etwas kräftiger sein in der Pfalz und im südlichen Rheinhessen. Da sieht es dagegen aktuell trocken aus. In der Nacht wird es dann überall trocken, teilweise auch sternenklar bei 11 bis 6 Grad. Ja, und morgen ziehen dann bald dichte Wolken rein im Westerwald und in Rheinhessen gibt es am Morgen noch ein bisschen Sonne. Viel Regen bringen die nicht. Im Lauf des Tages kann es dann hier und da ein bisschen regnen, zum Abend einzelne Schauer. Aber insgesamt lockern die Wolken dann auch später wieder auf. Dann noch ein bisschen die Sonne durch. Und das alles bei Höchstwerten zwischen 17 und 23 Grad und der SWR1 Wettertrend. Am Sonntag wird es dann richtig freundlich. Der Montag bringt kurzen Sommer bis 26 Grad, aber schon am Nachmittag teilweise wieder neuen Regen.
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19: Mit Michael Luk. Eins der bekanntesten und größten Musikfestivals in Europa. Dieses Wochenende bei uns in Rheinland-Pfalz. Ne? Direkt vor der Haustür. Jawohl, diese halbe Stunde hören wir von unserer Reporterin dort, wie die Stimmung so ist und was alles abgeht.
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0: Marvin Gaye. So, 16.13 Uhr, aktuell mal was Neues aus der Verkehrsredaktion. Vorsicht bitte auf der B327 zwischen im Roter Flur und dem Abzweig nach Bell liegen Glasscherben auf der Fahrbahn und die Polizei ist bereits benachrichtigt. Es rockt in Rheinland-Pfalz. 70 Konzerte in 3 Tagen. Nürburgring, Eifel, Rock am Ring. So, das Rock am Ring Festival hat begonnen. 90.000 Musikfans aus ganz Deutschland und aus dem Ausland sind da und werden die nächsten Tage rocken und feiern, was das Zeug hält. Top Act ist der Auftritt von Linkin Park heute am ersten Festivaltag. Darauf freuen sich ja auch die Stammgäste, die schon seit Jahrzehnten mit ihren Eltern da waren. SWR1-Reporterin Christina Nova ist für uns dort.
1: Rock am Ring in diesem Jahr zum 41. Mal. Es ist einfach ein Festival, was auch sehr viele Fans hat, jedes Jahr wiederkommen. Und ja, man erkennt das einfach bei den Festivalbesuchern. Da gibt es ein paar, die haben schon ein paar graue Haare. Und ich habe hier ein Pärchen entdeckt. Da erkennt man doch ja die Zeichen der Zeit. Aber sie passen sich an. Sie haben sich schön pinke Flamingos umgebunden. Und die frage ich jetzt gerade mal. Erzähl mal, das wievielte Mal Rock am Ring ist das hier?
2: Das 37. Mal in der Tat bei Rock am Ring. Ich war beim allerersten Mal noch mit meinen Eltern hier. Sehr cool.
1: Und dann jedes Jahr wieder?
2: Oder jedes Jahr wieder. Ich wohne in der Nähe, also in Adenau. Wir sind also Heimschläfer, keine Camper und können dann abends unter die heiße Dusche. Was manchmal bei den Wetterkapriolen hier schon schön ist.
1: Ja, was zieht euch denn immer wieder her?
2: Ja, einfach diese Energie, da in dem Pulk zu stehen und diese ganze Energie zu spüren. Da habe ich Gänsehaut. Also ist echt unglaublich. Ich guck mal, kommen mir schon die Tränen in die Augen.
1: Ja, und wie ist das in diesem Jahr? Sind das denn noch deine Bands? Also, oder für welche bist du hier?
2: Da musst du einfach offen sein. Natürlich sind das nicht mehr so unbedingt meine Bands. Aber wenn du offen bist und in der ganzen Menge stehst, dann ist das einfach so super toll. Und Linkin Park heute Abend ist natürlich ein Highlight für uns. Genau.
1: Wie ist das denn, wenn du dann die ganzen jungen Hüpfer siehst um dich herum?
2: Du, da habe ich gar kein Problem mit. Ich hüpfe mit. Kein Thema. Wir haben gesagt, wir gehen so lange, bis wir am Rollator gehen. Und letztes Jahr haben wir in der Tat auch noch Leute mit Rollator gesehen.
1: Das sind doch Lebensziele.
2: Genau. Ja, das muss man einfach noch mitmachen, gerade wenn es um die Ecke ist.
1: Ja, Rock am Ring, das ist einfach ein Festival, was Generationen verbindet. Und das zeigt sich auch in diesem Jahr wieder. Wir hoffen hier auf ein richtig schönes Festival. Trotz des Wetters, es regnet wieder ein bisschen, Sonne kommt aber auch raus. Also es wird bestimmt eine gute Zeit.
0: Rock am Ring und Top Act heute ist Linkin Park. Wir hören jetzt Linkin Park, The Emptiness Machine.

Linkin Park, The Emptiness Machine und dazu noch viel Beifall und Applaus, dann spielen die heute Abend nämlich als Headliner bei Rock am Ring. Deswegen haben wir das jetzt auch mal gehört, ne? So ein bisschen Rock-Feeling hier. Tut doch gut, oder?

0: Es ist 16:30.
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0: Und hier ist Ute Weber.
2: Guten Tag. Das Mainzer Taubertsbergbad zeigt sich zufrieden mit dem KI-gestützten System zur Beckenüberwachung. Das System gibt es seit vergangenem Jahr. Der zuständige Mitarbeiter sagte dem SWR, das System sei eine große Unterstützung für das Aufsichtspersonal im Mainzer Bad. SWR-Reporterin Damaris Thiener.
3: Eine brenzlige Situation gab es zum Glück aber noch nicht. Das Ganze funktioniert so, dass die Software Bewegungsmuster im Becken und auch am Rand erkennt, also zum Beispiel, wenn sich jemand ungewöhnlich bewegt. Ist das der Fall, lösen die Smartwatches aus und das Aufsichtspersonal kann rechtzeitig schauen, was los ist. Auch die Schwimmbäder in Worms, Bad Kreuznach und Alzey haben das Thema KI auf dem Schirm. Eingesetzt wird die dort zwar noch nicht, aber in Zukunft wäre das auf jeden Fall eine Option, haben mir die jeweiligen Betreiber der Schwimmbäder gesagt.
2: Der rheinland-pfälzische Ministerpräsident Schnieder fordert Änderungen für die Pharmabranche bei der geplanten Reform im Gesundheitswesen. Es gehe um die Frage, ob Pharmaforschung in Deutschland überhaupt noch möglich sei, sagte der CDU-Politiker im SWR Aktuell Sommerinterview. Die angekündigten Investitionsstreichungen der Pharmakonzerne Boehringer Ingelheim und Lilly in Alzey sehe er mit großer Sorge. Er sei bereits mit dem Bundeskanzleramt in Kontakt, so Schnieder. Neuer Trainer des FC St. Pauli wird Marcel Rapp. Der 47-Jährige tritt beim Absteiger aus der Fußball-Bundesliga die Nachfolge von Alexander Blessin an. Von ihm hatte sich St. Pauli nach dem verpassten Klassenerhalt getrennt. Rapp war von 2021 bis Anfang des Jahres Trainer von Holstein Kiel.
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0: Und hier ist der aktuellste Verkehrsservice im Land. Vorsicht auf der A48 Koblenz Richtung Dernbach. Zwischen Wendorf-Neuwied und der Raststätte Grenzhaus Süd eine ungesicherte Unfallstelle. Es sind Rettungsfahrzeuge im Einsatz. A65 Landau-Ludwigshafen zwischen Neustadt-Weinstraße Süd und Neustadt-Weinstraße Nord 2 Kilometer Stau. Ein Hinweis für Schwaich im Landkreis Trier-Saarburg. Durch einen Gebäudebrand kommt es im Bereich Schwaich zu einer starken Rauchentwicklung. Die Feuerwehr vor Ort hat entsprechende Maßnahmen eingeleitet, bittet das betroffene Gebiet meiden, Fenster und Türen geschlossen halten, Lüftungen, Klimaanlagen abschalten. Unser Wetter bringt an diesem Nachmittag Sonne und Wolken. Es gibt ein paar kräftige Schauer, im nördlichen Rheinland-Pfalz auch kurze Gewitter. 16 Grad im hohen Westerwald, 19 an Mosel und Lahn und 22 in der Vorderpfalz. Wind und Schauer lassen zum Abend dann nach und die Nacht ist meistens klar, Tiefstwerte 6 Grad und der SWR1-Wettertrend. Morgen dann Sonne und Wolken, ab und zu ein bisschen Regen und bis 23 Grad.
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0: Mit Michael Lug. Schön, dass ihr dabei seid.
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Und es gibt was Neues aus der SWR1 Verkehrsredaktion. Vorsicht bitte auf der A3 Frankfurt Richtung Köln. Zwischen Frankfurt Flughafen und Kelsterbach steht ein Pannenfahrzeug auf dem Standstreifen und eine Stoßdämpferfeder liegt auf der Fahrbahn. Da also bitte vorsichtig fahren.

0: Der wunderbare Barry Manilow. Und von Mandy gehen wir jetzt zu Janine.
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0: Es war 1 vor Janine. Petra Schneider ist bei uns. Hallo Janine.
2: Ja, hallo Michael und gesamtes SWR 1 Team.
0: In Weibern in der Eifel bist du zu Hause?
2: Ja, genau.
0: Kannst du den Rock am Ring, am Nürburgring hören?
2: Nee, eine halbe Stunde von hier entfernt.
0: Ah ja, gut, dann ist ja gut. Hast ein bisschen Ruhe, ne?
2: Jo.
0: So, wir sind startklar. Du weißt, es gibt 5 Fragen und 3 richtige reichen aus. Dann hast du die SWR1-Tasse, die gelbe. Und dein Musikwunsch, Melissa Etheridge, ist auch schon startklar. Im Grunde kann eigentlich nichts mehr schiefgehen, ne? Bist du noch da?
2: Ich bin noch da, ja.
0: Ich bin erschrocken hier total. So. Achtung, es geht los. Frage Nummer 1. Ich habe es ja eben schon gesagt. Nicht weit bis zum Nürburgring. Rock am Ring läuft und es ist ja ehrlich gesagt fast schon eine Tradition, dass das Wetter nicht so top ist. Was vor allem die merken, die da auch im Zelt übernachten.
3: Die Stimmung ist sehr, sehr gut.
4: Also ich bin jetzt seit 2013 jedes Jahr hier. Zelte überleben, Pavillons gehen halt mal kaputt. Aber im Großen und Ganzen bleibt die Stimmung schon bestehen.
5: Wünscht man sich schon auch Sonne so. Aber ich meine, wenn man die richtigen Leute hier hat und Musik, dann passt es schon auch. Ich meine, gehört dazu. Man erwartet es irgendwie nicht mehr anders. Letztes Jahr war es auch ähnlich.
6: Hervorragend, wirklich sehr, sehr gut. Auf jeden Fall wird das Beste draus gemacht. Und der Eifel ist mit allem zu rechnen und der Stimmung tut das kein Abbruch.
7: Ganz großartig, Rock am Ring ist auch wirklich so ein schönes Ereignis, dass man nochmal zusammenfindet. Also unsere Gruppe persönlich auch aus allen möglichen Bereichen aus Deutschland, hier aus Köln, da aus Hamburg, da aus Hannover, da auch aus Rheinland-Pfalz treffen sich alle einmal im Jahr, wieder zusammenzufinden und eine gute Zeit zusammen zu haben und wirklich eine schöne Sache hier.
0: Ja, und jetzt die Frage, wann gab es zum ersten Mal Rock am Ring? 1985 oder 1995?
2: Vor 41 Jahren.
0: Also 1985.
2: Genau.
0: Richtig. Eine Boeing 787 ist gestern abgesackt, weil offenbar das Fahrwerk am Flughafenterminal nachgegeben hat. In welcher Stadt ist das auf dem Flughafen passiert? Auf welchem Flughafen, welche Stadt?
2: Oh.
0: Janine?
2: Oh, oh.
0: Na, sag.
2: New York?
0: Bitte? Nein. Frankfurt.
2: Oh.
0: Auf der A63 in Rheinhessen hat die Polizei nach einer Verfolgungsfahrt Diebe mit ungewöhnlich heißer Ware geschnappt. Was hatten die Diebe gestohlen? Pizza aus Gaulernheim oder Asphalt aus Worms?
2: Das Erste.
0: Pizza aus Gaulernheim, das ist richtig. Alexander Zverev spielt gerade Tennis beim Turnier der Anlage Roland Garros im Halbfinale gegen den erst 20 Jahre alten Jakob Menschik aus Tschechien.
8: Immer wenn man jung ist, versucht man unfassbar aggressiv zu spielen.
0: Mhm. In welcher Stadt ist dieses Spiel denn? Roland Garros. Bist du noch da?
2: Ja.
0: In welcher Stadt spielen die? Komm. 3, 2, 1 und?
2: Garoska.
0: Bitte?
2: Garoska.
0: Nee, Paris wäre richtig gewesen. So, jetzt haben wir noch eine tierische Frage zum Schluss. In Remagen haben besonders schöne Vögel, besonders unschön ein paar Vorgärten komplett zerwühlt. Wir hören mal, so klingen die. Oh. Was sind denn das für Vögel, die da...
2: Pfauen.
0: Bitte?
2: Pfauen.
0: Jawohl, das ist richtig. So, und wie viel hast du jetzt falsch und wie viel hast du richtig gehabt?
2: Na, ich weiß nicht.
0: Also wir gucken mal hier, ne? Das mit dem Nürburgring, das war völlig korrekt. Frankfurt hast du nicht gewusst, die Pizza hast du gewusst, Paris hast du nicht gewusst und die Pfauen hast du gewusst. Also im Grunde genommen hast du mehr gewusst, als du nicht gewusst hast. Und das bedeutet, die Tasse kommt. Und dann
2: ja,
0: Musik.
2: Da freue ich mich aber.
0: Und hier
2: war aufgeregt ohne Ende.
0: Ja, das passiert erstmal, ne? Und hier ist dein Musikwunsch.

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20: Die B53 Koch im Trier ist zwischen dem Abzweig nach Wehlen und Bernkastel-Kues in beiden Richtungen gesperrt. Da ist ein Rettungshubschrauber im Einsatz. Die Komplettübersicht gleich nach den 17 Uhr Nachrichten.
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21: 17 Uhr im Studio Ute Weber.
4: Die Bundesregierung verteidigt den geplanten Sparkurs gegenüber der Pharmaindustrie. Bei einem Hausbrand in Schweich ist wohl eine Person verletzt worden. Das Wetter in Rheinland-Pfalz, morgen kurz freundlich, später örtlich Regen, bis 23 Grad. Pharmakonzerne wie Boehringer Ingelheim oder Lilly in Alzey haben angekündigt, hohe Investitionen in Deutschland zu stoppen. Sie begründen das mit Einschnitten durch die geplante Reform zur Stabilisierung der gesetzlichen Krankenversicherung. Das Bundesgesundheitsministerium hat seinen Kurs jetzt verteidigt. Aus dem ARD-Hauptstadtstudio berichtet Chris Bertrow.
21: Eine Sprecherin des Gesundheitsministeriums bedauert zwar die Ankündigung der Pharmaunternehmen, sie betont aber gleichzeitig die bisherige Linie der Bundesregierung, dass alle Beteiligten im Gesundheitswesen einen substanziellen Beitrag zu dem Sparpaket leisten müssen, inklusive der Pharmaindustrie. Das Ministerium findet auch, dass der deutsche Markt trotz der Sparpläne im Gesundheitswesen attraktiv bleibt für die Branche. Und es öffnet die Tür für mögliche Veränderungen an dem Sparpaket, zumindest einen Spalt breit. Im parlamentarischen Verfahren würden Möglichkeiten geprüft, ob man die Planungssicherheit für Pharmaunternehmen noch verbessern könne.
4: Das Verteidigungsministerium hat einen Bericht über einen Reparaturstau einiger Waffensysteme bei der Bundeswehr zurückgewiesen. Ein Sprecher sprach jedoch von Engpässen, die durch Rüstungsgüter für die Ukraine auftreten. Außerdem übten die Truppen mehr als früher, Gerät und Ausrüstung würden stärker beansprucht. Medien hatten zuvor berichtet, dass Schützenpanzer und Haubitzen nicht repariert werden könnten, wegen fehlender Ersatzteile und zu wenig Personal. Bundesverkehrsminister Patrick Schnieder hat schnelle Hilfe für die gesperrte Bonner Nordbrücke versprochen. Der Minister war heute vor Ort. Die Bonner Nordbrücke ist gesperrt, weil strukturelle Schäden an tragenden Elementen festgestellt worden waren. SWR-Reporter Thomas Wenkert mit Einzelheiten.
22: Schnieder erklärte, dass es jetzt auf Schnelligkeit ankomme. Die Rheinbrücke wird täglich von mehr als 100.000 Fahrzeugen genutzt. Am Geld, so der Bundesverkehrsminister, werde es nicht scheitern. Das sei da. In einem Lenkungskreis unter Federführung des Bundesverkehrsministeriums sollen jetzt Lösungen erarbeitet werden. Ein Sprecher der Autobahn GmbH erklärte heute, dass in den kommenden 14 Tagen weitere technische Untersuchungen an und in der Brücke vorgenommen werden. Danach müsse dann entschieden werden, ob man die Brücke noch einmal ertüchtigt und für den Verkehr wieder freigeben kann oder ob die Rheinbrücke Bonn-Nord dauerhaft gesperrt werden muss.
4: In Schweich im Kreis Trier-Saarburg sind Feuerwehr und Polizei zu einem Hausbrand ausgerückt. Nach SWR-Informationen wurde wohl ein Mensch verletzt. Anwohner sollten wegen des Rauchs zur Sicherheit Fenster und Türen geschlossen halten. Eine Bürgerinitiative gegen Bahnlärm am Mittelrhein bereitet eine Klage vor. Dabei geht es um die Sanierung der rechtsrheinischen Bahnstrecke, die ab Juli zwischen Wiesbaden und Troisdorf geplant ist. Das hat ein Sprecher der Bürgerinitiative dem SWR bestätigt. Das Bundesverkehrsministerium plant, dass dort nach der Sanierung bis 2040 rund 40% mehr Güterzüge fahren. Altbundeskanzlerin Merkel strebt nach eigener Aussage kein politisches Amt mehr an. Ihr fehlten Kraft, Spannkraft und Neugierde für neue Ämter, sagte Merkel der Frankfurter Allgemeinen Sonntagszeitung. Sie wies auch Spekulationen zurück, im Russisch-Ukraine-Konflikt Vermittlerin zu werden. Neuer Trainer des FC St. Pauli wird Marcel Rapp. Der 47-Jährige tritt beim Absteiger aus der Fußball-Bundesliga die Nachfolge von Alexander Blessin an. Von ihm hatte sich St. Pauli nach dem verpassten Klassenerhalt getrennt. Rapp war von 2021 bis Anfang des Jahres Trainer von Holstein Kiel. Und das waren die Nachrichten für Sie aus Rheinland-Pfalz und die Zeit 17:04.
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23: Hallo, die A48 Koblenz Richtung Dernbach zwischen Bendorf, Neuwied und der Raststätte Grenzau Süd Unfall. 3 Kilometer Stau, Rettungsfahrzeuge im Einsatz, 15 Minuten mehr im Moment. Ein Hinweis für Schweich und den Landkreis Trier-Saarburg. Durch einen Gebäudebrand kommt es im Bereich Schweich zu starker Rauchentwicklung. Feuerwehr ist vor Ort, hat entsprechende Maßnahmen eingeleitet. Bitte das betroffene Gebiet meiden, Fenster und Türen schließen, Lüftungen und Klimaanlagen abschalten. 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
23: Gernot Schütz im SWR1-Wetterstudio. Hallo Gernot.
24: Hallo.
23: Also Brückentagswochenende, aber da bleibt jetzt die Frage, wird das Wochenende noch ein bisschen schöner als der Brückentag selbst?
0: Auf jeden Fall der Sonntag, der wird freundlich, aber auch der morgige Samstag ist nicht wirklich schlecht. Auch wenn dann mal vorübergehend dichte Wolken durchziehen und später kann es auch mal ein bisschen regnen bzw. einzelne Schauer geben. Aber am Morgen ist es teilweise ein bisschen freundlicher mit Sonne und auch wieder im Lauf des Nachmittags und zum Abend hin. Und das alles bei Höchstwerten zwischen 17 Grad im Westerwald und 23 Grad in Rheinhessen. Und der SWR1 Wettertrend. Wie gesagt, der Sonntag wird freundlich bei ähnlichen Temperaturen. Am Montag gibt es zwar einen kleinen Sommereinschub mit bis zu 26 Grad, aber zum Abend auch schon wieder neuer Regen.
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23: Mit Michael Lug. Schön, dass ihr dabei seid.
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0: Eilmeldung aus der S-Bahn Verkehrsredaktion. Achtung, Falschfahrer auf der A565 Meckenheim-Bonn. Zwischen Kreuz Meckenheim und Bonn-Beuel kommt ein Falschfahrer entgegen. Bitte äußerst rechts fahren, nicht überholen. Auf der A565 Meckenheim-Bonn zwischen Kreuz Meckenheim und Bonn-Beuel ist ein Falschfahrer unterwegs. Vorsicht bitte in beiden Richtungen. 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Heute ist ja SW1 Krimi-Tag und da sind wir richtig stolz drauf. SW1 hat seit gestern einen eigenen True Crime Podcast am Start mit dem Titel Tür an Tür mit einem Profiler. Und Host dieses True Crime Podcasts ist unsere Kollegin Katja Heinen. Die kennt ihr sonst als Moderatorin von SW1 Leute. Also Katja, für diesen True Crime Podcast, da sprichst du nicht wie sonst jetzt mit Promis oder irgendwie sowas, sondern mit deinem Wohnungsnachbarn, der zufällig Profiler ist beim Landeskriminalamt Rheinland-Pfalz, ne?
1: Ja, genau. Eigentlich heißt das ja operativer Fallanalytiker. Und als er vor 2 Jahren eingezogen ist, habe ich in guter Nachbarschaftsmanier angeboten, wenn du mal einen Einsatz hast, passe ich gerne auf deinen Hund auf. Da war mir aber A, nicht klar, dass der Hund einen leichten Dachschaden hat und B, dass er so viele Einsätze hat. Aber okay, wie dem auch sei, ich habe von ihm so viel Spannendes über wahre Verbrechen hier im Land in den letzten 2 Jahren gehört, dass ich irgendwann gesagt habe, lass uns einen Podcast daraus machen. Denn es gibt viele True-Crime-Podcasts mit zum Beispiel Juristen, aber keinen mit einem Profiler. Das ist nämlich ein sehr, sehr seltener Beruf, den etwa nur 50 Menschen in Deutschland ausüben. Jedes Landeskriminalamt hat welche und dann das Bundeskriminalamt auch noch.
0: Also Profiler, das sind doch diejenigen, die bei besonders schweren Tötungsdelikten oder rätselhaften Taten von der Kriminalpolizei dazugerufen werden, um dann aus dem, was die da am Tatort so sehen, Rückschlüsse auf Motive und die Persönlichkeit eines Täters zu ziehen.
1: Ja, genau so ist es. Im Prinzip geht es darum, was sagt die Tat über den Menschen aus, der sie begangen hat. Und wir machen das im Podcast eben genauso auch. Wir überlegen, was für Rückschlüsse können wir aus dem Tatort über den Täter ziehen. Und dann schauen wir uns den Fall und den Täter nochmal an.
0: Was sind denn das zum Beispiel für Fälle?
1: Ja, ganz unterschiedliche Fälle. Du erinnerst dich sicherlich an den Dreifachmord in Weitefeld aus dem letzten Jahr, wo die Polizei über Monate hinweg den Täter gesucht hat. Den werden wir nochmal beleuchten. Genauso wie den Armbrustmord aus Frankenthal, wo ein Autohändler mit einer Armbrust erschossen wurde. Oder zum Beispiel einen Sexualmord, der in der Nähe von Ludwigshafen passiert ist, wo der Täter erst 17 war und durch einen Verfahrensfehler für kurze Zeit freikam, was für sehr viel Wirbel gesorgt hat.
0: Welchen Fall besprecht ihr denn in der ersten Folge?
1: Das ist ein älterer Fall aus dem Jahr 2000, ein Doppelmord aus dem Westerwald. Da hat eine junge Frau, die ihre pflegebedürftige Tante betreut hat, beim Öffnen der Wohnung morgens sowohl die Tante als auch ihren Cousin, der bei seiner Mutter wohnte, tot aufgefunden. Die Wohnung war top aufgeräumt, der Cousin lag nackt auf dem Sofa. Ich will jetzt nicht allzu viel verraten, du sollst die Folge ja auch noch hören, aber so viel. Ich lag, was meine Schlussfolgerungen betraf, nachdem ich die Tatortbeschreibung gehört hatte, jedenfalls vollkommen falsch. Mhm. Der Fall hat sich komplett anders dargestellt, als ich es vermutet habe.
0: Okay, da bin ich gespannt. Also die erste Folge gibt's schon jetzt auf ARD Sounds. Den Link dazu auf unserer Homepage und die weiteren Folgen dann jeden zweiten Donnerstag.
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6: Es ist 17.29 Uhr.
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6: Aus unserem Nachrichtenteam Ute Weber.
7: Guten Tag. Polizei und Feuerwehr sind in Schwaich im Kreis Trier-Saarburg immer noch mit dem Löschen eines Hausbrands beschäftigt. Die Polizei dort geht davon aus, dass mehrere Menschen verletzt wurden. Wie schwer, ist noch unklar.

0: Anwohner in Schwaich sollten weiterhin zur Sicherheit Fenster und Türen geschlossen halten. Das Bundesgesundheitsministerium beharrt vorerst auf seinem Kurs gegenüber Pharmakonzernen. Eine Sprecherin sagte, alle Beteiligten im Gesundheitswesen müssten einen Beitrag zum Sparpaket leisten. Die Pharmaunternehmen sollen im Rahmen der Krankenkassenreform unter anderem höhere Rabatte gewähren. Als Reaktion wollen Pharmariesen wie Lilly in Alzey und Boehringer Ingelheim Investitionen in Deutschland kürzen. Der Geschäftsführer des jüdisch-muslimischen Bildungswerkes in Immelheim, Mustafa Cilsit, wird mit der Martin-Buber-Plakette geehrt. Er soll damit für seine Verdienste für die Menschlichkeit gewürdigt werden. Im SWR wies er vor allem auf die Arbeit in den Schulen hin. Dort würden den Schülerinnen und Schülern Grundwerte beigebracht, die es für ein gutes Zusammenleben zwischen Muslimen und Juden brauche.
1: Dazu gehört, sich demokratisch zu verständigen, zivilisiert zu verständigen, Krisen friedlich zu managen, Vielfalt zu respektieren. Das sind alles wichtige Dinge, um eine demokratische Gesellschaft am Leben zu erhalten. Und deshalb ist diese Arbeit enorm wichtig. Ein solcher Preis bringt unsere Arbeit in die breite Öffentlichkeit und zeigt, dass eben gelungener Dialog existiert und funktioniert.
0: Die Verleihung des Martin-Buber-Preises an Cilsit findet in einer halben Stunde im niederländischen Kerkrade statt.
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3: Auf die Straßen. Hier ist der aktuellste Verkehrsservice im Land. Nochmal der Falschfahrer. Achtung, Falschfahrer auf der A565 Meckenheim-Bonn. Zwischen Kreuz Meckenheim und Bonn-Beul kommt der Falschfahrer entgegen. Bitte äußerst rechts fahren, nicht überholen. Auf der A565 Meckenheim-Bonn zwischen Kreuz Meckenheim und Bonn-Beul, da ist der Falschfahrer unterwegs. Bitte in beiden Richtungen Vorsicht. A48 Koblenz-Dernbach zwischen Bendorf-Neuwied und Raststätte Grenzhaus-Süd. Unfall, 3 Kilometer Stau, 20 Minuten mehr. Und ein Hinweis für Schwaich im Landkreis Trier-Saarburg. Durch einen Gebäudebrand kommt es im Bereich Schwaich zu einer starken Rauchentwicklung. Die Feuerwehr vor Ort hat entsprechende Maßnahmen eingeleitet. Das betroffene Gebiet am besten meiden. Fenster und Türen schließen, Lüftungen und Klimaanlagen abschalten. 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Das Wetter. Sonne und Wolken, einige kräftige Gewitter teilweise, vor allen Dingen im Norden von Rheinland-Pfalz. Aber jetzt wird es langsam besser, ne? Also Wind, Schauer, das lässt alles zum Abend jetzt langsam nach. Die Nacht wird klar, Tiefstwerte zwischen 11 und 6 Grad und der SWR1-Wettertrend. Morgen Sonne und Wolken, ab und zu ein bisschen Regen bis 23 Grad und der Sonntag ähnliche Temperaturen und trocken. Und da kommt wieder ein bisschen öfter die Sonne durch.
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3: Mit Michael Lug. Schön, dass ihr bei uns seid.
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0: Stevie Wonder, aktuell aus der Verkehrsredaktion. Entwarnung auf der A565 Meckenheim-Bonn. Kein Falschfahrer mehr zwischen Kreuz Meckenheim und Bonn-Beul. Es war eins Rheinland-Pfalz hier. 2,5 Milliarden Euro. Na, so viel Geld wollte das US-Pharmaunternehmen Lilly in Alzey in Rheinhessen investieren. Und jetzt hat der Konzernchef bekannt gegeben, diese Summe halbieren zu wollen, wenn der Bund das geplante Sparpaket im Gesundheitswesen umsetzt. Ja, auch Böhringer Ingelheim will weniger in Deutschland investieren. Dabei geht es um 900 Millionen Euro. Also das könnte richtig wehtun. SWR1-Reporter Jürgen Wolf, wie reagiert denn die Politik auf diese massiven Kürzungspläne?
1: Die hat sehr schnell reagiert. Der rheinland-pfälzische Ministerpräsident Schnieder hatte nach eigenen Aussagen bereits kurz nach der Lilly-Ankündigung Kontakt mit dem Unternehmen aufgenommen. Er sagte, die Krankenkassenreform müsse sowohl den Sozialstaat zukunftsfest machen als auch die Wirtschaft stärken. Er war von den Lilly-Plänen aber genauso überrascht wie der Bürgermeister der Stadt Alzey, Steffen Jung.
2: Damit haben wir überhaupt nicht gerechnet und es gilt es jetzt auch einzuordnen und gilt natürlich auch zu überlegen, was kann getan werden. Lilly nennt es ja Vertrauensbruch mit der Regierung. Und das ist natürlich etwas, was wir vor Ort jetzt zu spüren bekommen und wo es auch in Berlin, glaube ich, nachzubessern gilt.
1: Der Alzeyer Bürgermeister macht sich nicht nur Sorgen wegen der geringeren Investitionen des Pharmakonzerns Lilly, sondern auch um die Arbeitsplätze. 1000 hätten dort entstehen sollen, jetzt könnten es deutlich weniger werden.
0: Neben Lilly hat ja dann auch gleich Böhringer Ingelheim bekannt gegeben, deutlich weniger investieren zu wollen als vorgesehen. Das ist ja mit Sicherheit kein Zufall. Was sagen jetzt die Menschen in Ingelheim?
1: Viele Menschen sind natürlich beunruhigt, denn Böhringer ist ein enorm wichtiger Bestandteil der Wirtschaft, nicht nur in Ingelheim und dem Landkreis, sondern auch für ganz Rheinland-Pfalz. Das Unternehmen beschäftigt weltweit mehr als 50.000 Menschen, davon 17.000 an den deutschen Standorten.
3: Die Region lebt davon. Böhringer ist ein sehr toller Arbeitgeber, was viele, viele Menschen erzählen, sozial und vor allen Dingen für die Wirtschaft hier. Und ich finde das sehr, sehr beunruhigend, was da veröffentlicht wurde und auch mit Lilly in Alzey für die Zukunft. Ich weiß nicht. Ich finde es sehr, sehr schade, warum jetzt plötzlich rückgefahren werden sollte.
4: Ich glaube, es hat mehr zu tun von der Trump-Politik. Das wäre mein Verdacht. Ohne, dass ich wirklich gut informiert bin, aber die Erklärung über die deutsche Gesundheitspolitik, das klingt nicht so überzeugend.
1: Was nun wirklich der Grund für die Einsparungen ist, darüber kann man jetzt spekulieren. Tatsache ist aber, Böhringer wird 900 Millionen Euro nicht, wie geplant, in Deutschland investieren.
0: Zwei Pharma-Riesen fahren ihre Investitionen massiv herunter in Rheinland-Pfalz und begründen das mit der Gesundheitspolitik der Bundesregierung.
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0: Sohn einmal Laola. Zverev hat es geschafft. Ja, der Tennisprofi ist tatsächlich ins Finale der French Open eingezogen. Und jetzt kann er so also seinen ersten Grand-Slam-Titel holen. Den ersten seiner Karriere, das wäre echt mal ein Hammer. Der Hamburger hat dann sein Halbfinale in Paris gegen den Tschechen Jakub Menšík gewonnen in 4 Sätzen. 7:5, 6:2, 3:6 und 6:3.
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Es ist 17.51 Uhr, SW1 Rheinland-Pfalz hier. So, Madonna war mal wieder auf der Bühne, ne? Also hier, Madonna. Hang up. Also völlig überraschend. Gestern auf dem Times Square in New York ist sie aufgetreten. Ja, aber natürlich ist das eine Werbenummer gewesen. Confessions 2 heißt ja das neue Album. Das kommt in knapp einem Monat raus. Ne? Und da ist es ja nicht schlecht, wenn man vorher schon mal von sich reden macht. Wir reden ja jetzt auch drüber. 20 Minuten hat sie gespielt, 6 Titel. Hingucker war natürlich, wie oft bei Madonna, das Outfit. Ganz pink, auf pinker Bühne. Die ist mittlerweile 67, ja, aber trotzdem im Korsett. Ne? Das Ganze war eine Veranstaltung, was da gelaufen ist zum Pride Month, jetzt im Juni. Und dieses Thema liegt ihr sowieso ziemlich am Herzen. Hat sie sich schon oft für eingesetzt und deswegen war sie da mit am Start. Hang Up haben wir eben schon kurz anfangs gehört. Jetzt nochmal hier in voller Kraft und Schönheit bei uns in SW1 Rheinland-Pfalz.

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12: SWR 1 Rheinland-Pfalz mit Michael Lug. Einen schönen Freitagabend, ein gutes Wochenende und gleich nach den 18 Uhr Nachrichten Hans Lohmann hier im SWR 1 Studio.
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13: 18 Uhr im Studio Ute Weber. Tennisprofi Alexander Zverev ist im Finale der French Open. Bundeskanzler Merz sieht Montenegro als nächsten EU-Staat. Und das Wetter morgen kurz freundlich, später örtlich Regen bis 23 Grad. Der deutsche Tennisprofi Alexander Zverev hat es ins Finale der French Open geschafft. Der 29-Jährige gewann das Halbfinale gegen den 20-jährigen Tschechen Jakub Menschik in 4 Sätzen. Guido Ringel berichtet.
14: Mit dem schnörkellosen und letztlich sicheren Sieg gegen Jakub Menschik unterstreicht der Hamburger seine Hoffnungen und Ansprüche an den Triumph in Paris. Zverev war nicht vom Fleck weg in Bestform und hatte auch die eine Schieflage mit dem verlorenen dritten Satz. Aber er war gut genug, um ausreichend Herr der Lage zu sein. Menschik auf der anderen Seite konnte nicht das Tennis aus den Runden zuvor zeigen, musste sich auch behandeln lassen am Nacken, wirkte darüber hinaus auch wenig fit und produzierte dabei einige leichte Fehler.
13: Zverev steht zum zweiten Mal im Finale der French Open. Falls er am Sonntag gewinnt, wäre es sein erstes Grand-Slam-Titel. Montenegro könnte aus Sicht von Bundeskanzler Merz schon bald zur EU gehören. Das hat er zum Abschluss des Westbalkan-Gipfels in Montenegro gesagt und sich mit dem Treffen zufrieden gezeigt. Der gemeinsame Vorschlag mit Frankreichs Präsident Macron, die Westbalkan-Staaten schrittweise an die EU heranzuführen, sei gut angekommen. David Freches.
15: Es habe Zustimmung für diese Idee gegeben, sowohl vom Europarat als auch von den Westbalkanstaaten selbst. Zwar müssten noch einzelne Schritte ausgearbeitet werden, aber die Message sei klar. Wir wollen euch, sagte der Kanzler wörtlich in Richtung der Westbalkanstaaten. Die EU sei sich einig, diesen Ländern den Weg zu bereiten. Es werde keine Ausreden mehr geben, sondern individuelle Wege, die den Ländern auf dem Weg in die EU zum Beispiel die Teilnahme am SEPA-Zahlungsverfahren ermöglichen sollen, Roaming oder auch Erasmus. Ziel bleibe dabei aber die Vollmitgliedschaft.
13: Das Bundesgesundheitsministerium beharrt vorerst auf seinem Kurs gegenüber Pharmakonzernen. Eine Sprecherin sagte, alle Beteiligten im Gesundheitswesen müssten einen Beitrag zum Sparpaket leisten. Die Pharmaunternehmen sollen im Rahmen der Krankenkassenreform unter anderem höhere Rabatte gewähren. Als Reaktion wollen Pharmariesen wie Eli Lilly in Alzey und Boehringer Ingelheim Investitionen in Deutschland kürzen. Bundesverkehrsminister Patrick Schnieder hat schnelle Hilfe für die gesperrte Bonner Nordbrücke versprochen. Der Minister war heute vor Ort. Mehr Einzelheiten dazu von SWR-Reporter Thomas Wenkert.
16: Schnieder erklärte, dass es jetzt auf Schnelligkeit ankomme. Die Rheinbrücke wird täglich von mehr als 100.000 Fahrzeugen genutzt. Am Geld, so der Bundesverkehrsminister, werde es nicht scheitern. Das sei da. In einem Lenkungskreis unter Federführung des Bundesverkehrsministeriums sollen jetzt Lösungen erarbeitet werden. Ein Sprecher der Autobahn GmbH erklärte heute, dass in den kommenden 14 Tagen weitere technische Untersuchungen an und in der Brücke vorgenommen werden. Danach müsse dann entschieden werden, ob man die Brücke noch einmal ertüchtigt und für den Verkehr wieder freigeben kann oder ob die Rheinbrücke Bonn-Nord dauerhaft gesperrt werden muss.
13: Das Oberlandesgericht Zweibrücken hat einen Mann freigesprochen, der eine Videosequenz mit einem Bild von Adolf Hitler in seinen WhatsApp-Status gestellt hatte. Die Staatsanwaltschaft hatte ihn wegen der Verbreitung von Kennzeichen von verfassungswidriger Organisation angeklagt. Der Beitrag sei nur relativ kurz für einen sehr kleinen Personenkreis zu sehen gewesen. Deshalb könne man dem Mann nicht nachweisen, dass er die Datei verbreiten wollte, so die Meinung des Oberlandesgerichtes in Zweibrücken. In Schweich im Kreis Trier-Saarburg ist die Feuerwehr immer noch mit dem Löschen eines Hausbrandes beschäftigt. Die dortige Polizei geht davon aus, dass mehrere Menschen verletzt wurden. Wie schwer, ist noch unklar. Anwohner sollten weiterhin zur Sicherheit Fenster und Türen geschlossen halten. Und am Schluss noch die Zeit, 18.04 Uhr.
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12: Es fließt alles prima. Einzige Ausnahme ist die B455 Königstein-Mainz zwischen Wiesbaden-Rambach-Hessloch und Wiesbaden. In beiden Richtungen ist die Strecke wegen einer Unfallaufnahme gesperrt. Wer sich auskennt, meidet bitte das Gebiet. Ich wünsche euch gute Fahrt, kommt gut und sicher an eure Ziele.
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12: Oft funkeln die Sterne in der kommenden Nacht. Lockere Wolken sind hier und da auch mit dabei. 11 bis 6 Grad, kühle Tiefstwerte. Morgen gibt es ein bisschen Sonne, dann kompakte Wolken, hier und da auch ein paar Tropfen. Und gegen Abend setzt sich die Sonne dann wieder besser durch. Und wärmer wird es. 17 Grad auf den Hunsrückhöhen, 23 Grad in der Südpfalz. Der SWR1 Rheinland-Pfalz-Wettertrend. Sonntag ziemlich schön bei wenig geänderten Temperaturen. Montag sommerlich warm bis 26 Grad, aber nicht mehr so schön. Zur Sonne kommen auch wieder ein paar Wolken und am Abend Regen.
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12: Mit Hans Lohmann. SWR 1. Hallo, guten Tag. So viele Krimi-Geschichten heute hier bei uns den ganzen Tag über den SWR 1 Rheinland-Pfalz. Fehlt noch eine leckere Krimi-Geschichte, also das Krimi-Dinner. Die Mischung aus Menüessen und Trinken und mittendrin sein im gespielten Krimi. Das hören wir uns gleich an. In wenigen Minuten.
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0: Wichtiges Neues. Aus der SW1 Rheinland-Pfalz Verkehrsredaktion kommt gerade rein. Vorsicht A3, Frankfurt Richtung Würzburg zwischen Frankfurt Süd und Offenbacher Kreuz. Eine ungesicherte Unfallstelle. Ja, nicht so ganz tolles Wetter, aber Brückentag. Also war das doch eigentlich ein toller Krimi-Tag heute. Und das war es ja auch hier in SW1 Rheinland-Pfalz. Heute ist ja auch Folge 1 erschienen von Katja Heinz neuem Podcast Tür an Tür mit einem Profiler. Unbedingt reinhören, findet ihr bei ARD Sounds oder bei swr1.de. Und hier im Radio findet ihr jetzt eine Krimi-Art, die in den letzten Jahren richtig Zuwachs bekommen hat, nämlich Krimi-Dinner. Da wird mehrgängig gegessen und getrunken und man ist dann mittendrin in einem Kriminalfall. Also mit Fiebern, mit Ermitteln, auch ein bisschen mit Lachen, dabei aber bitte nicht verschlucken. Wie fühlt sich so ein Abend beispielsweise an? Das sagt uns SW1 Rheinland-Pfalz-Reporterin Verena Hafner aus Trier.
1: Ein festlich geschmückter Ballsaal, die Gäste sitzen an großgedeckten Tischen vor ihrem Glas Wein. Und mitten im Raum ein Brettspieltisch. Denn das hier ist kein normales Abendessen. Eigentlich ist es der gemeinsame Galaabend der Gäste des Luxushotels Parchisi. Hier soll das neue Brettspiel Und du bist raus vorgestellt werden. Doch bevor es dazu kommt, platzt Schauspielerin Stella Vignolo als hysterische Yogalehrerin hinein. Laut, überdreht und ziemlich verdächtig. Genau das liebt sie an solchen Abenden.
2: Man muss wirklich offen dafür sein, zu improvisieren, weil man weiß ja nie, was von den Gästen kommt. Und es ist ein interaktives Theaterstück und dementsprechend muss man dann auch anders antworten und am besten etwas Witziges, weil es muss auch gelacht werden. Und das macht auch mit dem Schauspieler was, dass man so alles frei lässt.
1: Während draußen langsam die Sonne untergeht, wird drinnen gerätselt, verdächtigt und diskutiert. Wer lügt und vor allem, wer wird heute Abend sterben? Die Gäste sind dabei nicht nur Zuschauer, sie sind Teil des Falls.
3: Ich freue mich, dass das mit einer gewissen Leichtigkeit ist, mit Humor. Das ist schon angenehm. Ob das noch erschossen? Mal schauen.
1: Zwischen den einzelnen Akten wird gegessen. Für Küchenchef Ali Bussi gehört das genauso zum Erlebnis wie die Ermittlungen selbst.
4: Zwischendurch gibt es immer wieder mal Show-Effekte, wo es dann zum Beispiel so ein Getränk gibt, wo dann halt der Todestrank sein soll. Aber wir mit dem Essen sind dann nur begleitend dazu.
1: Und genau das scheint an diesem Abend zu funktionieren. Immer wieder wird gelacht, diskutiert und spekuliert. Die Gäste sind begeistert.
5: Es wirkt auf den ersten Blick einfach und dann war es irgendwie doch anders als erwartet.
6: Würde ich jederzeit gerne nochmal wieder machen. Schön, dass die Leute mit einbezogen waren, die mitmachen konnten, interagieren mussten. War schön, hat Spaß gemacht.
7: Man hatte auch die Zeit zum Essen und trotzdem auch die Zeit, dem Schauspiel zu folgen. Es war wirklich ein sehr unterhaltsamer Abend.
1: Ein Krimi-Dinner ist eben viel mehr als nur Theater- oder Restaurantbesuch.
0: Und gibt es im Grunde überall solche Krimi-Dinners. Ja, Thema Krimi heute, Doppelmord im Westerwald. 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

0: Es ist 6:30.
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0: Aus unserer Nachrichtenredaktion Ute Weber, Entschuldigung.
2: Macht nichts, ich melde mich trotzdem. Guten Abend. Mehr als die Hälfte der rheinland-pfälzischen Kreise und kreisfreien Städte werden im Sommerferienmonat Juli das Deutschlandticket für Schüler deaktivieren. Wie eine SWR-Umfrage ergeben hat, haben sich 19 der 36 Kreise und Städte dafür entschieden. In 17 Kreisen und Städten bleibt das Schülerticket dagegen gültig, darunter in Mainz, Koblenz und in Trier. Kritik kommt beispielsweise von der Gewerkschaft Erziehung und Wissenschaft. Die Einschränkung treffe besonders Kinder und Jugendliche aus wirtschaftlich schlechter gestellten Familien, heißt es. Nach der gescheiterten Kandidatur für den UN-Sicherheitsrat wird sich Deutschland erneut bewerben. Bundeskanzler Merz kündigte am Rande des Westbalkan-Gipfels in Montenegro an, man strebe einen Sitz in dem Gremium für die beiden Jahre 2035 und 2036 an. Bei der Generalversammlung der Vereinten Nationen in New York hatten sich vorgestern Österreich und Portugal gegen Deutschland durchgesetzt. Der Zweckverband Erbeskopf will erste Ideen aus seinem neuen Konzept für das Ski- und Naherholungsgebiet umsetzen. Das Gremium einigte sich darauf, zuerst nach Förderprogrammen zu suchen, weil der Zweckverband Erbeskopf nicht alles selbst zahlen kann. SWR-Reporter Maximilian Storck berichtet.
3: Im August soll zudem eine Webseite online gehen, in der die Angebote am Erbeskopf präsentiert werden. Geplant sind außerdem einheitliche Beschilderungen und Aufräumtage am Berg. Diskutiert wurde auch über die Zukunft des Zweckverbandes. Ein Planungsbüro soll jetzt prüfen, in welcher Organisationsstruktur der Verband zukunftsfähig ist. Bisher besteht er ausschließlich aus Kommunen, etwa der VG Talfang und der Gemeinde Morbach. Um die Ideen im neuen Konzept umzusetzen, zum Beispiel eine Waldmurmelbahn oder ein Feld zum Eisstockschießen, könnten laut der Verbandsvorsteherin auch private Investoren benötigt werden.
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0: 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Die B455 Königstein-Mainz-Kastell ist zwischen Wiesbaden-Rambach-Hessloch und Wiesbaden in beiden Richtungen wegen einer Unfallaufnahme gesperrt. Wer sich auskennt, fährt bitte großräumig drumherum. Und ansonsten fließt alles prima am Brückenfreitag. Ich wünsche euch gute Fahrt. Kommt gut und sicher an. Und das Wetter? Naja, es ist in der Nacht zumindest mal oft sternenklar oder nur locker bewölkt. 11 bis 6 Grad, aber morgen eher wieder durchwachsen. Ein bisschen Sonne ist dabei. Kompakte Wolkenfelder ziehen durch. Und hier und da gibt es ein paar Regentröpfchen. Zum Abend gibt es dann aber auch wieder größere Sonnenchancen. 17 Grad auf den Eifelhöhen, 23 Grad in der Vorderpfalz. Der SWR1 Rheinland-Pfalz Wettertrend. Der Sonntag ist, wie der Name schon sagt, ziemlich sonnig, bei wenig geänderten Temperaturen. Montag geht es mit Wolken und Sonne los und sommerlicher Wärme bis 26 Grad, bevor dann zum Abend neuer Regen kommt. Im Studio ist Hans Lohmann. Guten Abend.
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0: von den Streets of Philadelphia, jetzt nicht ganz ins Stadion von Philadelphia, wo 6 Spiele bei der Weltmeisterschaft stattfinden werden. Vorher gibt es ja erstmal nochmal ganz andere Dinge, zum Beispiel der Sport mit den Filzkugeln.
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0: Aus der Sportredaktion Stefan Kerstholz.
2: Schönen guten Abend. Alexander Zverev hat das Finale der French Open erreicht. Nach einem Viersatzsieg gegen den Tschechen Jakob Menschik. Aus Paris Guido Ringel.
3: Zverev war nicht vom Fleck weg in Bestform und hatte auch die eine Schieflage mit dem verlorenen dritten Satz. Aber er war gut genug, um ausreichend Herr der Lage zu sein. Menschik auf der anderen Seite konnte nicht das Tennis aus den Runden zuvor zeigen. Da war der Tscheche mit gutem Aufschlag und variablem Spiel aufgefallen, hatte vor allem auch ein Kämpferherz gezeigt. An diesem kühlen Nachmittag in Paris aber war Menschik unterkühlt und für einen Topmann lange eher schwach. Zverev war unbekümmert und geradezu unerschütterlich und zog sein Tennis durch. Und das brachte ihn nach 3 Stunden und 4 Sätzen in das Endspiel der French Open.
2: Weiter mit den deutschen Fußballmännern. Morgen Abend die Generalprobe vor dem WM-Start. Die DFB-Elf trifft in Chicago auf Co-Gastgeber USA. Für Linksverteidiger Nathaniel Brown.
4: Ja, ich glaube, das ist sehr, sehr wichtig einfach für uns als Team, dass wir wissen, wo wir stehen. Und weil es auch einfach das letzte Spiel ist vor der WM. Und ja, das wollen wir positiv gestalten und wir freuen uns sehr.
2: Anpfiff in Chicago ist morgen Abend um 20.30 Uhr deutscher Zeit. Für die DFB-Frauen stehen noch 2 WM-Qualifikationsspiele auf dem Programm. Mit einem Sieg heute Abend in Köln gegen Norwegen hätte man die Endrunde vorzeitig erreicht. Sjoke Nüsken, die für den FC Chelsea spielt.
5: Wir als Mannschaft nehmen uns vor, dass wir von Anfang an im Spiel da sind, dass wir die Zweikämpfe annehmen, gerade auch, weil Norwegen sehr, sehr gut individuell ist über Außen im 1 gegen 1. Da wollen wir einfach eng dran sein, wollen ihnen keine Räume geben. Wir freuen uns auf eine gute Stimmung, auf viele Leute im Stadion und ja, hoffentlich ein gutes Spiel.
2: Marcel Rapp wird neuer Trainer beim FC St. Pauli. Der 47-Jährige, zuletzt bei Holstein Kiel tätig, tritt beim Absteiger aus Hamburg die Nachfolge von Alexander Plessin an. Und noch Eishockey. Nach der enttäuschenden WM wurde der bis 2027 laufende Vertrag mit Bundestrainer Harald Kreis mit sofortiger Wirkung beendet. Das gab der Deutsche Eishockeybund heute bekannt. Ein Nachfolger, der das Team auf die Heim-WM im kommenden Jahr mit den Spielorten Mannheim und Düsseldorf vorbereiten soll, steht noch nicht fest.
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14: Wichtiges Neues aus der Verkehrsredaktion. Besonders aufpassen bitte auf der B43, der Querspange Kelsterbach zwischen Flughafen West und Kelsterbach-Frankfurter Straße. Ein Wildschwein auf der Fahrbahn unterwegs. Bitte besonders aufpassen in beiden Richtungen.
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15: 19 Uhr im Studio Ute Weber. Bundeskanzler Merz sieht Montenegro als nächsten EU-Staat. Tennisprofi Alexander Zverev spielt im Finale der French Open gegen Flavio Cobolli. Das Wetter in Rheinland-Pfalz morgen erst freundlich, später örtlich Regen bis 23 Grad. Der Westbalkan-Gipfel in Montenegro war aus Sicht von Bundeskanzler Merz ein Erfolg. Die Staaten dort nach und nach an die EU heranzuführen, sei bei allen gut angekommen. Außerdem sei man beim Treffen in Montenegro einig gewesen, dass die Beitrittsprozesse für eine EU-Mitgliedschaft beschleunigt werden sollten, so Merz.
16: Die klare Botschaft des heutigen Tages ist und wird bleiben: Wir wollen euch. Aber wir werden jetzt einen schrittweisen Prozess einleiten. Es wird jetzt keine Ausreden mehr geben, sondern es wird jetzt sehr konkrete, allerdings auch individuelle Prozesse geben. Montenegro ist ganz offensichtlich das am weitesten vorangeschrittene Land aus dieser Gruppe. Andere werden noch etwas länger brauchen.
15: In der Westbalkanregion wollen neben Montenegro auch Albanien, Serbien, Bosnien-Herzegowina und Nordmazedonien in die EU. Kosovo ist potenzieller Beitrittskandidat. Nach der gescheiterten Kandidatur für den UN-Sicherheitsrat wird sich Deutschland erneut bewerben. Bundeskanzler Merz kündigt am Rande des Westbalkan-Gipfels an, man strebe einen Sitz in dem Gremium für die beiden Jahre 2035 und 2036 an. Bei der Generalversammlung der Vereinten Nationen in New York hatten sich vorgestern Österreich und Portugal gegen Deutschland durchgesetzt. Das Bundesgesundheitsministerium beharrt vorerst auf seinem Kurs gegenüber Pharmakonzernen. Eine Sprecherin sagte, alle Beteiligten im Gesundheitswesen müssten einen Beitrag zum Sparpaket leisten. Die Pharmaunternehmen sollen im Rahmen der Krankenkassenreform unter anderem höhere Rabatte gewähren. Als Reaktion wollen Pharmariesen wie Lilly in Alzey und Boehringer Ingelheim Investitionen in Deutschland kürzen. Bundesverkehrsminister Patrick Schnieder hat schnelle Hilfe für die gesperrte Bonner Nordbrücke versprochen. Bei einem Besuch vor Ort sagte der Minister, für Brückensanierungen habe der Bund in den nächsten Jahren ausreichend Mittel zur Verfügung. Einen konkreten Zeitpunkt nannte der Bundesverkehrsminister aber nicht. Die Bonner Nordbrücke ist seit Mittwoch gesperrt. Die Autobahn GmbH hat strukturelle Schäden an tragenden Elementen festgestellt. Die Telekommunikation in Deutschland verändert sich immer mehr. Es geht weg vom Telefonieren und hin zu Messenger-Diensten. Das geht aus dem Jahresbericht 2025 hervor, den die Bundesnetzagentur jetzt vorgestellt hat. Aus Bonn berichtet Anne Burkhardt.
4: Der klassische Anruf ist nicht mehr modern. Ganz gleich, ob übers Festnetz oder mit dem Handy, die Zahl der Telefonate ging vergangenes Jahr in Deutschland deutlich zurück, um insgesamt 14 Milliarden Gesprächsminuten. Stattdessen gab es mehr Anrufe über Messenger-Dienste, oft per Videotelefonie. Dort stieg auch die Zahl der Sprachnachrichten und der schriftlichen Chats, berichtet die Bundesnetzagentur in Bonn. Außerdem, eine SMS zu schreiben, das wurde auch seltener. Die Zahl der SMS hat sich halbiert, aber immerhin wurden noch 3 Milliarden Nachrichten auf diese Weise versendet.
15: Der deutsche Tennisprofi Alexander Zverev hat es ins Finale der French Open geschafft. Der 29-Jährige gewann das Halbfinale gegen den 20-jährigen Tschechen Jakub Menzik in 4 Sätzen. Im Finale am Sonntag trifft Zverev auf Flavio Cobolli. Er hat das eigentlich jetzt stattfindende zweite Halbfinale kampflos gewonnen. Sein Gegner Matteo Arnaldi ist wegen einer Viruserkrankung kurzfristig nicht angetreten. Arnaldi stand bei den diesjährigen French Open fast 20 Stunden auf dem Platz, so lange wie kein anderer French Open-Spieler seit 1991. Und die Zeit noch 19:04.
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14: Mit einer neuen Gefahrenstelle, besonders aufpasst bitte auf der A3 Frankfurt Richtung Würzburg zwischen Frankfurt Süd und Offenbacher Kreuz, ein Kotflügel auf der mittleren Spur. Die B455 Königstein-Mainz ist zwischen Wiesbaden-Rambach-Hessloch und Wiesbaden in beiden Richtungen wegen einer Unfallaufnahme gesperrt. Wer sich auskennt, meidet bitte das Gebiet. Und ansonsten fließt alles prima. Ich wünsche euch gute Fahrt, kommt gut an.
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14: Sternenklar ist der Himmel in der Nacht oder locker bewölkt. Und kühl wird's dann mit 11 bis 6 Grad Tiefstwerten. Morgen etwas Sonne, dann kompakte Wolken, hier und da ein bisschen Regen. Zum Abend sind einzelne Schauer noch möglich. Gleichzeitig steigen auch wieder die Sonnenchancen. Ihr merkt, insgesamt bleibt's durchwachsen. 17 Grad auf den Hunsrückhöhen, 23 Grad in der Vorderpfalz. Und der SWR1 Rheinland-Pfalz-Wettertrend mit einem ziemlich schönen sonnigen Sonntag bei wenig geänderten Temperaturen. Der Montag wird sommerlich warm bis 26 Grad, aber wieder durchwachsen mit Sonne und Wolken und am Abend wieder mit Regen.
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14: Meta und Slohmann. Guten Abend. Jawohl, das ist das große Geschäft. Die Deutsche Bahn bestellt Wein in Massen für ihre ICs und ICEs. Und da sind rheinland-pfälzische Weine weit vorn. Klasse, aber das ist auch eine ordentliche logistische Leistung, was man also beachten muss. Darum geht's gleich bei uns. In wenigen Minuten jetzt The Right Thing, Simply Red.
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0: so ist das. Wir trinken zu wenig. Also durchschnittlich betrachtet trinken wir zu wenig. Einige natürlich zu viel, aber durchschnittlich zu wenig. Das ist eine gute Nachricht für die Gesundheit. Gemeint ist ja jetzt nicht irgendein Getränk, sondern Alkohol, in dem Fall Wein. Aber dass wir zu wenig trinken, ist eine schlechte Nachricht für die, die davon leben, Wein zu verkaufen. Weinbau ist mittlerweile eine Krisenbranche. Ja, und dann kommt aber plötzlich ein Kunde, ein Großkunde, und bestellt eine 5- oder 6-stellige Anzahl an Flaschen. Mehrere Weingüter aus Rheinland-Pfalz beliefern jetzt die Deutsche Bahn. Seit dieser Woche werden deren Weine ausgeschenkt in ICEs und Intercity-Zügen. Dominik Bartoschek, unser Weinexperte aus der Redaktion Umwelt und Klima von SWR1 Rheinland-Pfalz, über eine Großlieferung, die eben in dieser Größe auch eine ordentliche logistische Herausforderung ist.
1: Winzer Hans-Christoph Stolleis spritzt mit dem Wasserschlauch im Weinkeller Edelstahltanks aus. Bis vor kurzem waren sie noch gefüllt mit Pfälzer Riesling. Dann hat die Bahn groß eingekauft, 25.000 Liter, und dieselbe Menge geht bald nochmal raus.
2: Wir werden jetzt auch Trauben von befreundeten Winzern in der unmittelbaren Umgebung dazu kaufen, denn eine solche große Menge kann man nicht von heute auf morgen neu stemmen.
1: Doch nicht nur die Menge ist eine echte Herausforderung für den Familienbetrieb, auch die verlangte Flaschengröße. Die Bahn braucht nämlich kleine Flaschen.
2: Unsere ganzen Anlagen auch zum Sterilisieren der Flaschen sind ausgelegt auf 0,75 oder Literflaschen.
1: Deshalb bringt Hans-Christoph Stolleis den Wein im Tankwagen aus der Pfalz nach Rheinhessen in einen Abfüllbetrieb. 200.000 kleine Flaschen wurden dort mit seinem Riesling bereits gefüllt und warten jetzt darauf, nach und nach von der Bahn abgeholt und in den Fernzügen verkauft zu werden. Denn zum 1. Juni hat die Bahn ihre Weinkarte umgestellt, so wie sie das alle paar Jahre tut. Seitdem haben Reisende die Wahl zwischen einem Riesling, einem Grauburgunder und einer Rotwein-Cuvée, alle drei aus Rheinland-Pfalz, und einem Sekt aus Baden-Württemberg. Und wie entscheidet die Bahn, welche Weine sie ihren Kunden anbietet? Dafür gibt es zunächst eine Ausschreibung. 220 Betriebe haben dieses Mal ihre Weine daraufhin geschickt. Dann führte das Deutsche Weininstitut DWI 2 Blindverkostungen durch, um die Gewinnerweine zu ermitteln. Die größte Herausforderung dabei für die Produzenten, laut DWI-Pressesprecher Ernst Büscher:
3: den Charakter der Rebsorte ins Glas zu bekommen und gleichzeitig nicht zu viel Ecken und Kanten in den Wein zu bringen. Denn er muss schließlich 135 Millionen Menschen schmecken, die in den Fernzügen unterwegs sind.
1: Mit so einer Präsenz auf der Schiene ist ein gewisser Werbeeffekt verbunden, und natürlich hofft auch Hans-Christoph Stolleis auf viele neue Kunden.
0: Ja, wussten wir alle schon, dass Weine mit Ecken und Kanten im Zug nicht schmecken, und ja, die neuen Kunden lernen also im Speisewagen der Deutschen Bahn das, was wir alle längst schon wissen, nämlich, dass rheinland-pfälzischer Wein eben gut schmeckt.
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Neue Gefahrenstelle, SB1 Rheinland-Pfalz Verkehrsservice. Bitte besonders aufpassen auf der A6 Mannheim Richtung Heilbronn zwischen Mannheim-Schwetzingen und Schwetzingen-Hockenheim. Hier liegen Baustellenschilder auf der Fahrbahn.

0: Es ist 7:30.
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0: Aus unserer Nachrichtenredaktion Ute Weber.
2: Guten Abend. Der Westbalkan-Gipfel in Montenegro war aus Sicht von Bundeskanzler Merz ein Erfolg.

0: Die Staaten dort schrittweise an die EU heranzuführen, sei bei allen Teilnehmern des Treffens gut angekommen. Dazu gehöre zum Beispiel, dass die EU-Kandidaten zunächst als Beobachter an Sitzungen teilnehmen. Ziel sei aber eine vollumfängliche Mitgliedschaft in der Europäischen Union. Merz betonte, Montenegro sei inzwischen sehr weit. Andere Westbalkanstaaten bräuchten dagegen noch etwas länger. Eine Bürgerinitiative am Mittelrhein bereitet eine Klage gegen Bahnlärm vor. Dabei geht es um die Sanierung, die ab Juli an der rechtsrheinischen Bahnstrecke zwischen Wiesbaden und Troisdorf geplant ist. Das hat ein Sprecher der Bürgerinitiative dem SWR bestätigt. Andrea Kaltheier berichtet.
1: Die Bürgerinitiative befürchtet, dass der Bahnlärm am Mittelrhein noch schlimmer wird. Denn laut Bundesverkehrsministerium sollen dort nach der Sanierung bis 2040 rund 40% mehr Güterzüge fahren. Dafür will die Bahn nach Angaben der Initiative entlang der Strecke unter anderem 13 neue Weichen einbauen, etwa in Braubach und in Osterspey. Dadurch sollen schnelle Güterzüge langsamere Nahverkehrszüge überholen können. Die Bahnlärmgegner haben beim Eisenbahnbundesamt beantragt, dass bestimmte Arbeiten nicht gemacht werden. Sollte die Behörde bis Ende Juni nicht zustimmen, wollen sie Klage gegen die Bahn einreichen, unter anderem gegen die geplanten Weichen.
0: Das Comeback von Torhüter Manuel Neuer in der Fußballnationalelf verzögert sich weiter. Neuer nahm heute nicht am Abschlusstraining für das morgige Länderspiel teil. Deutschland trifft bei der WM-Generalprobe in Chicago morgen auf die USA.
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3: Es war eins der aktuellste Verkehrsservice für Rheinland-Pfalz. Nur mit einer Meldung aktuell von der B455 Königstein-Mainz. Die ist zwischen Wiesbaden-Rambach-Hessloch und Wiesbaden in beiden Richtungen wegen einer Unfallaufnahme gesperrt. Wer sich auskennt, fährt bitte großräumig drumherum. Ansonsten fließt alles prima. Ich wünsche euch gute Fahrt. Kommt gut an. Und es geht sternenklar oder locker bewölkt durch den Abend dann, beziehungsweise dann durch die Nacht. Dann funkeln erst die Sterne. 11 bis 6 Grad. Morgen wenig Sonne, kompakte Wolkenfelder, auch mal ein paar Tropfen Regen. Abends dann einzelne Schauer, aber auch wieder bessere Sonnenchancen. All das bei Höchstwerten zwischen 17 Grad auf den Hunsrückhöhen und 23 Grad an Lahn und Saar. Und im SWR1 Rheinland-Pfalz-Wettertrend sehen wir einen ziemlich sonnigen Sonntag mit wenig geänderten Temperaturen. Und der Montag bringt dann wieder sommerliche Werte bis 26 Grad, bringt Sonne, allerdings auch Wolken und dann zum Abend auch wieder Regen. Im Studio ist Hans Lohmann. Guten Abend.
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0: Es gibt Wichtiges Neues aus der Verkehrsredaktion von SWR1 Rheinland-Pfalz. Passt bitte besonders auf der A671 Mainz Richtung Wiesbaden zwischen Mainz-Kastell und Mainz am Möhnenburg. Hier ein Kotflügel auf der rechten Spur. Ja, falls ihr irgendwie so einen Grillabend, einen Biergartenbesuch geplant habt und euch das jetzt zu kalt ist, ich hätte eine Alternative, geht ins Netz. Bei swr1.de gibt es den ersten Teil unseres neuen True Crime Podcasts von Katja Heinen. Das heißt Tür an Tür mit einem Profiler. Lohnt sich sicher. Und musikalisch sind wir natürlich heute auch im Krimi-Modus unterwegs.
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0: Und da stellen wir mit Musikchef Bernd Rosinus fest, dass ja Nervenkitzel und Schauer auf dem Rücken auch immer wieder Thema ist und war in der Musik, in der Pop- und Rockmusik, quasi Mord und Totschlag immer wieder angesagt. Zum Beispiel in diesem, ja, einem der größten Mörderhits im doppelten Wortsinn, der kommt von Kylie Minogue.
3: Songs wie I Should Be So Lucky wird Kylie Minogue in den 80ern zum Star. Das Publikum liebt sie, aber Musikkritiker nehmen sie nicht ernst. Sie nennen sie spöttisch den singenden Wellensittich. Anfang der 90er will Kylie das ändern. Sie will raus aus dem Plastikpop, sucht ihren eigenen Stil, geht in Richtung Dance mit Rock-Elementen. Doch der Plan geht schief. Die neuen Songs zünden nicht. Und es sieht fast nach Karriereende aus. Und dann kommt ausgerechnet ein Fan und bringt sie zurück auf die Erfolgsspur. Ein ganz besonderer Fan. Nick Cave, der dunkle Poet des Rock. Australier wie sie. Und mit einer kleinen Obsession für Kylie. Angeblich hängt bei ihm sogar ein Poster von ihr im Zimmer. Cave will unbedingt ein Duett mit ihr aufnehmen. Der Kontakt entsteht zufällig. Über Kylies damaligen Freund, der wiederum mit Cave befreundet ist. Eines Tages heißt es einfach, mein Freund Nick möchte ein Lied mit dir machen. Kylie findet das nett, hat aber keine Ahnung, wer Nick Cave überhaupt ist. Erst als sie das Demo hört, wird sie neugierig. Und so treffen sich die beiden zum ersten Mal bei den Aufnahmen. Das Ergebnis eines der ungewöhnlichsten Duette der Popgeschichte. Where the Wild Roses Grow. Ein düsteres Stück über ein Paar, das sich 3 Tage lang trifft und am 3. Tag endet es mit Mord. Ein Dialog zwischen Täter und Opfer. Seine tiefe, dunkle Stimme im Kontrast zu ihrer zarten Popstimme. Man könnte sagen, er bringt die Gänsehaut, sie bringt die Engelsstimme und zusammen entsteht eine Mörderballade. Für Kylie ist das ein Risiko. Viele Fans sind irritiert. Aber genau dieser Song hilft ihr beim Imagewandel. Von da an nehmen Kritiker sie ernst und Kylie Minogue kann ihre Karriere ganz neu starten.
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Heiß war eins rheinland-pfalz am Freitagabend. Was für ein Mensch ist eigentlich Papst Leo XIV? Ja, zumindest kann man sagen, er ist menschlich. Also jetzt beim Treffen mit einer 20-köpfigen deutschen Gruppe kam er 20 Minuten zu spät. Hätte wahrscheinlich niemand groß gejuckt, aber er hat dann auf Englisch gesagt, dass man ihm wiederum gesagt habe, die Deutschen seien immer pünktlich. Und dann der Papst weiter auf Deutsch: Ich bin ein Ausländer. Wow! Kann jetzt nicht anders. Wenn schon Papst, dann Gloria. Laura Branigan in SWR1 Rheinland-Pfalz.

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3: Zur Stimmungskontrolle, Dave Jörg, geht's gut?
4: Ja, Stimmung? Wunderbar.
3: Wunderbar, das sind beste Voraussetzungen. Musik, Club 90er, gleich nach den 20 Uhr Nachrichten für euch bis Mitternacht. Ich bin Hans Lohmann, wünsche euch einen tollen Freitagabend.
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5: Um 20 Uhr mit Stefan Eferts. Deutschland wird sich erneut für den UN-Sicherheitsrat bewerben. Nach der gescheiterten Kandidatur sagte Bundeskanzler Merz, man strebe einen Sitz in dem Gremium für die beiden Jahre 2035 und 36 an. Kirsten Gierschig berichtet.
6: Merz kündigte an, die Kandidatur diesmal längerfristig von Anfang an gut vorzubereiten. Es gebe ein weiteres Land aus der westeuropäischen Gruppe, das ebenfalls einen Sitz anstrebe. Merz will in der Europäischen Union dafür werben, dass es bei diesen beiden Ländern bleibt. Am Mittwoch war Deutschland mit seiner Kandidatur für die kommenden beiden Jahre in der UN-Generalversammlung gescheitert. Österreich und Portugal werden nun Westeuropa im Sicherheitsrat vertreten.
5: Russlands Präsident Putin hat ablehnend auf den offenen Brief des ukrainischen Präsidenten Selenskyj reagiert. Der hatte ein direktes Treffen vorgeschlagen. Auf dem Internationalen Wirtschaftsforum in St. Petersburg sagte Putin, er sehe darin keinen Sinn. Außerdem räumte Putin in seiner Rede ein, dass die russische Wirtschaft derzeit Probleme habe. Die wirtschaftliche Dynamik sei gebremst. In Italien darf Sexualkunde an Schulen nur noch mit Zustimmung der Eltern unterrichtet werden. Das Parlament in Rom hat das Gesetz von Ministerpräsidentin Meloni verabschiedet. Im Unterschied zu anderen europäischen Ländern ist Sexualkundeunterricht in Italien bislang kein fester Bestandteil des Unterrichts. Die Regierung begründet die Neuregelung mit einer stärkeren Einbindung der Familie. Der deutsche Tennisprofi Alexander Zverev hat es ins Finale der French Open geschafft. Am Sonntag trifft er auf den Italiener Flavio Cobolli. Der hat das Finale kampflos erreicht. Sein Halbfinalgegner Matteo Arnaldi musste krank absagen. Guido Ringel berichtet.
7: Frustrierend, vor allem für Matteo Arnaldi, aber auch für 15.000 Zuschauer, die ein extra Ticket hatten für das zweite Halbfinale der Männer. Aber der Italiener Arnaldi konnte wegen eines Magen-Darm-Infekts nicht antreten. Zum Erscheinen auf einer Pressekonferenz für Erklärungen hat die Kraft noch gereicht für ein Tennismatch auf höchstem Niveau, aber nicht. Und so ist Flavio Cobolli kampflos eingezogen in das große Endspiel am Sonntag. Er braucht alle Sinne und Fähigkeit im Match gegen Alexander Zverev. Der Hamburger hatte wieder einen überzeugenden Auftritt im Start Roland Garros bei seinem Viersatzsieg gegen Jakub Mencik.
5: Das Wetter in Baden-Württemberg und Rheinland-Pfalz. In der Nacht reißen die Wolken auf, es wird recht kühl. Morgen scheint anfangs noch teils die Sonne, vor allem Richtung Württemberg. Von Westen her ziehen aber bald Wolken rein und dann fällt ab und zu mal Regen. Um 17 Grad rund um Bad Marienberg und bis 24 Grad in Breisach und Mülheim. Es wird etwas wärmer als heute. Am Sonntag dann trocken und freundlich mit Sonne und Wolken. Die Zeit, es ist gleich 20.03 Uhr.
8: Vorsicht bitte auf der B14 Herrenberg Richtung Stuttgart zwischen Dreieck Johannesgraben in Stuttgart und Schattenring. Da steht ein kaputtes Auto. Die A3 Frankfurt Richtung Würzburg zwischen Frankfurt Süd und Offenbacher Kreuz. Unfall auf der linken Spur und 2 Kilometer Stau. Die A8 Stuttgart Richtung Karlsruhe zwischen Pforzheim Süd und Pforzheim Nord. Kaputtes Auto auf der linken Spur und 3 Kilometer Stau. Und dort dauert es eine Viertelstunde länger. Auf der B33 Konstanz Richtung Singen ist der Tunnel Waldsiedlung in beiden Richtungen wegen technischer Probleme gesperrt. Und die B455 Königstein Richtung Mainz-Kastell ist zwischen Wiesbaden-Rambach-Hessloch und Wiesbaden in beiden Richtungen wegen einer Unfallaufnahme gesperrt. Wer sich auskennt, am besten weit drum rumfahren. Allen eine gute Fahrt und viel Geduld, wenn er irgendwo drin steckt.
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8: Mit Dave Jörg. Hallo zusammen. Wir haben wieder Spaß heute Abend und viel habe ich für euch in der Show. Nachher hört ihr Ex-Caught in the Act-Sänger Eloy de Jong im Interview. Der spricht mit uns über seine wilden Boyband-Zeiten in den 90ern und dass seine Mama immer noch alle Poster und Bravos aufgehoben hat. Wir hören, was in den Charts 1996 um die Jahreszeit im Sommer los war. Und wir spielen was von der Band Garbage. Die kommen nämlich im Juni auf Tour. Und wir haben außerdem noch eine Knaller-Maxi von Corona. The Rhythm of the Night. Das alles bis Mitternacht. Und noch viel, viel mehr. Schön, dass ihr da seid.
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0: For That You Want, Gary Barlow, frisch von Take That, getrennt damals und solo unterwegs. Und wir springen jetzt gerade mal von Großbritannien ein bisschen nach Westen auf der Landkarte, nach Irland.
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0: Und wir sprechen über die Band The Corrs. Die gehören natürlich fest in dieses tolle Jahrzehnt, die 90er, zum Beispiel mit dem Hit hier. Breathless. Und die Corrs, die erfüllen so ein bisschen das romantische Klischee, das wir vielleicht von den Iren haben. In jeder irischen Familie wird daheim Musik gemacht. Jeder spielt ein Instrument, am besten noch so eine Fiddle und eine typische Tin Whistle, also diese irische Flöte. Und bei den Corrs ist das tatsächlich so. Die spielen für die Iren die markanten Instrumente. Vier Geschwister sind das, drei Schwestern, Andrea, Carolyn und Sharon und der Bruder Jim. Das hat tatsächlich mal mit Hausmusik angefangen und irgendwann haben die ihren Irish Folk mit Pop- und Rock-Elementen zusammengebracht, musikalisch unheimlich fein abgestimmt und immer mit so einem Zauber und so einer tollen Melancholie drunter. Das ist auch das, glaube ich, was viele Leute berührt. Die Corrs erlauben sich, mal jahrelang aus dem Rampenlicht rauszutreten und riesige Pausen zu machen. 2015 sind die nach 10 Jahren wiedergekommen und jetzt arbeiten sie nach fast 10 Jahren Albumpause wieder an was Neuem. Dazwischen sind die wirklich aus allem Rummel raus und eine ganz normale irische Familie. Macht sie irgendwie total sympathisch, finde ich. Bei uns jetzt die Corrs mit Radio, bald mit neuem Song, aber jetzt eben noch mal was von 1999.
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0: Die Chorus von ihrem MTV Unplugged Album. ARD Musikclub 90er, jetzt mit einer Warnmeldung. Vorsicht auf der A6 Kaiserslautern Richtung Saarbrücken. Zwischen Kaiserslautern Einsiedlerhof und Rammstein-Miesenbach. Da steht ein kaputtes Auto auf der rechten Spur.
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0: How Do You Talk to an Angel von der Band The Heights aus den frühen 90ern. Und jetzt spielen wir wieder um eine TV-Musik, die ihr hoffentlich an der Melodie erkennt.
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0: Und ich verspreche euch, wir kriegen gleich ein super 90er-Feeling mit dem, was es zu erraten gibt. Die Titelmusik einer TV-Serie, die Mitte der 90er gestartet ist, kommt jetzt gleich ein paar Sekunden lang. Wenn ihr sie erkennt, meldet euch bei mir im Studio, spielt um Ruhm und Ehre und ich lege noch einen 90er-Song, den ihr gerne hören wollt, obendrauf. Also, was ist das?

0: Oha, das kennen wir doch. Und als kleine Hilfe, diese Serie läuft immer noch seit 1994. Mitraten unter 06131 92 93 94 95. Schreiben über WhatsApp oder Signal ins Studio oder direkt anrufen. Selber Nummer 06131 92 93 94 95. Welche TV-Serienmusik war das? Jetzt zum Spiel bewerben.
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0: Mr. Slowhand, Eric Clapton, Change the World. Und wir gucken auf die Straßen. ARD Musikclub 90er mit der Verkehrslage, die A3 Frankfurt Richtung Würzburg zwischen Frankfurt Süd und Offenbacher Kreuz, Unfall auf der linken Spur und 2 Kilometer Stau. Die A8 Stuttgart Richtung Karlsruhe zwischen Pforzheim Süd und Pforzheim Nord, kaputtes Auto auf der linken Spur, 3 Kilometer Stau und dauert bis zu einer Viertelstunde länger, wenn man drin steht. Die A61 Ludwigshafen Richtung Koblenz zwischen Kreuz Ludwigshafen und Kreuz Frankenthal, 4 Kilometer Stau, 30 Minuten Verzögerung. Das war's. Allen eine gute und sichere Fahrt, kommt vor allem gut nach Hause.
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0: Mit Dave Jörg am Freitagabend und jetzt lassen wir den Bryan Adams mal von der Leine. The Best of Me. Der Song ist gerade noch Ende 99 als Single rausgekommen, passenderweise für eine Best-of-Platte. Bitte schön, Bryan, du darfst.
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0: Die Spice Girls, To Become One. Eigentlich wollten die Damen ja dieses Jahr ihr 30-jähriges Jubiläum feiern, ist aber geplatzt, sie sind sich nicht einig geworden. Schade eigentlich.
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0: Und wir haben ja noch was aufzulösen. Eine TV-Serienmusik galt es zu erraten aus den 90ern. Und zwar die hier. Und Heidi Dietz aus Bingen in Rheinland-Pfalz hat es bis ins Radio geschafft. Hey, guten Abend, Heidi.
2: Hallo, guten Abend.
0: Ich mach's ganz kurz. Welche Musik aus welcher Serie ist das eben gewesen? Sag's uns.
2: Das war der Titelsong von Unter uns.
0: Jawohl! Das war der Titelsong aus Unter uns. Sehr gut. Richtig. Eine der großen Daily Soaps bei RTL, die hatten ja ein paar, beziehungsweise haben sie immer noch, läuft seit 94 wirklich ohne Pause im Nachmittagsprogramm unter uns. Heidi, hast du zu denen gehört, die das echt täglich geguckt haben, was da in der fiktiven Schillerstraße 10 im Haus alles passiert ist?
2: Nee, täglich nicht, aber schon häufig.
0: Und kannst du dich noch an irgendwas erinnern?
2: Nee. Sorry, das ist vollkommen weg.
0: Ich auch nicht. Das Problem ist, dass man bei Daily Soaps schnell nicht mehr durchblickt. Ich musste mal, es wirklich war, mal für eine Hausarbeit in den 90ern mehrere parallel gucken von diesen Soaps. Und ich habe dann wirklich die komplette Handlung durcheinander geschmissen. Das war abartig. Aber damals war es ganz unterhaltsam, ne? Mit dieser jungen WG unterm Dach und sowas. Prima erkannt, ja. Heidi. Das heißt, du hast dir einen Musikwunsch aus den 90ern verdient. Welchen Song magst du denn gerne hören?
2: Ich hätte gerne den Song Bitch von Meredith Brooks.
0: Von Meredith Brooks, sehr schön. Guter Musikgeschmack. Dank dir, Heidi. Liebe Grüße nach Bingen.
2: Ja, danke dir fürs Spielen.
0: Gerne.
2: Danke.
0: Hier ist dein Wunsch. Tschüss.
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0: Horoskop. For the Cause und ihre Version von Stand By Me im Original natürlich von Benny King. Aber hier mit frischen R&B-Sounds aufpoliert. Und für den ARD Musikclub 90er. Jetzt auch wieder mit Songvorschlägen aus den 90ern, die euch so in den Sinn kommen. Und es ist schon was reingekommen, zum Beispiel über die 06131 92 93 94 95 als WhatsApp-Sprachnachricht.
1: Hallo ARD Musikclub 90er, hier ist der Peter in Biberach. Und zur Feier des Freitagabends. In weniger als einer Woche beginnt die Fußball-Weltmeisterschaft in Amerika. Und da waren doch schöne Erinnerungen an vergangene Weltmeisterschaften wach. Zum Beispiel in Italien 1990. Nämlich, wo unter anderem Gianna Nannini beteiligt war. Das wunderbare Lied Un'estate Italiana. Ich grüße ganz lieb meine angehörigen Italien-Rückkehrer, die Biene, den Lars und den Sven. Liebe Grüße am Freitagabend. Ciao.
0: Danke, Peter. Schöne Idee. Edoardo Venato und Gianna Nannini, Un'estate Italiana, hier im ARD Musikclub 90er.

Der Musikclub 90er mit einer Warnmeldung haben wir gekriegt von Julia und Anna Kempenich, Mama und Tochter, und die haben uns geschrieben, es gibt Wildschweine am Hang rechts auf der B260 zwischen Georgenborn, Schlangenbad, Georgenborn und Schlangenbad Wambach. Wildschweine auf der Fahrbahn. Vorsicht bitte.

0: Der ARD Musikclub 90er und in der kommenden halben Stunde mit einem unverwüstlichen Eurodance-Klassiker The Rhythm of the Night von Corona und zwar als lange Maxi-Fassung.
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2: Um 21 Uhr mit Stefan Eferts. Russlands Machthaber Putin hat einen offenen Brief des ukrainischen Präsidenten Selenskyj zurückgewiesen. Darin hatte Selenskyj Putin ein Treffen vorgeschlagen, in einem sicheren Drittland wie der Türkei oder der Schweiz. Einzelheiten von Björn Blaschke.
3: Ist das eine Methode, die Bedingungen für ein persönliches Treffen und Verhandlungen zu schaffen? Oder ist das die Schaffung von Bedingungen, unter denen es unmöglich ist, ein persönliches Treffen abzuhalten? Ich denke, dass es das Zweite ist, so Putin wörtlich. Eine Anspielung auf den Spott über sein Alter, den Selenskyj Putin in dem Brief entgegenbringt. Er sehe jedenfalls keinen Sinn in einem Treffen, so Putin weiter. Nicht jedenfalls, solange keine Perspektiven für einen dauerhaften Frieden gegeben seien.
2: Nach der gescheiterten Kandidatur für den Weltsicherheitsrat wird sich Deutschland erneut bewerben. Das hat Bundeskanzler Merz angekündigt. Man strebe einen Sitz in dem Gremium für die beiden Jahre 2035 und 2036 an. Wegen der hohen Kerosinpreise hat die nächste Fluggesellschaft ihre Verbindungen nach Los Angeles gestrichen. Betroffen sind Flüge der norwegischen North Atlantic Airlines zwischen LA, London, Paris und Rom. Ähnliches hatten zuvor schon American Airlines und die Lufthansa beschlossen. Und wir unterbrechen für eine Gefahrenmeldung. Achtung, Falschfahrer auf der A4 Aachen-Köln. Zwischen Köln-Klettenberg und Kreuz Köln-Süd kommt Ihnen ein Falschfahrer entgegen. Fahren Sie äußerst rechts und überholen Sie nicht. Auf der A4 Aachen-Köln zwischen Köln-Klettenberg und Kreuz Köln-Süd ist ein Falschfahrer unterwegs. Vorsicht in beiden Richtungen. Und weiter mit den Nachrichten. Beim letzten WM-Testspiel der deutschen Fußballnationalmannschaft steht morgen nicht Manuel Neuer im Tor. Das hat Bundestrainer Julian Nagelsmann angekündigt, nachdem Neuer heute schon beim Abschlusstraining der Mannschaft gefehlt hatte. Das sei aber eine reine Vorsichtsmaßnahme, so Nagelsmann am Abend bei einer Pressekonferenz.
4: Ihm geht's gut. Trotzdem wollen wir morgen noch kein Risiko eingehen, sondern der Struktur noch die Zeit geben und einfach die Wahrscheinlichkeit erhöhen, dass dann das Turnier auch perfekt verläuft und da nichts passiert. Die Wade hat ein paar Vorverletzungen dieses Jahr gehabt. Richtung ersten Gruppenspiel wird er dann topfit sein und auch nächste Woche ins Mannschaftstraining einsteigen.
2: Bei der WM-Generalprobe morgen gegen die USA steht Oliver Baumann von der TSG Hoffenheim im Tor. In Gefahr ist laut Nagelsmann da auch das WM-Debüt von Bayerns Jungstar Lennart Karl. Der Offensivspieler habe sich beim Abschlusstraining verletzt. Das Wetter in Baden-Württemberg und Rheinland-Pfalz. In der Nacht reißen die Wolken auf, es wird recht kühl. Morgen scheint anfangs noch teils die Sonne, vor allem Richtung Baden-Württemberg. Im Westen ziehen dann aber Wolken auf und es fällt Regen. 17 Grad rund um Bad Marienberg und bis 24 Grad in Breisach und Mülheim. Es wird ein wenig wärmer als heute. Am Sonntag trocken. Es ist 21.03 Uhr.
0: ARD Musikclub 90er mit der Verkehrslage. Eine Warnmeldung zum Anfang. Vorsicht auf der A8 Stuttgart Richtung Karlsruhe zwischen Stuttgart-Degerloch und Stuttgart-Möhringen. Ungesicherte Unfallstelle. Die A5 Basel Richtung Karlsruhe zwischen Hartheim, Heitersheim und Freiburg Süd. Eine Baustelle. 7 Kilometer stockender Verkehr und dauert bis zu 30 Minuten länger. Die A61 Ludwigshafen Richtung Koblenz zwischen Kreuz Ludwigshafen und Kreuz Frankenthal. 3 Kilometer Stau und da bis zu 20 Minuten länger, wenn man drin steht. Die A565 Bonn Richtung Meckenheim ist zwischen Bonn-Beuel und Bonn-Auerberg in beiden Richtungen wegen Brückenschäden gesperrt. Das war's. Allen eine gute Fahrt. Kommt gut und sicher an. Vor allem gut nach Hause.
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0: Mit Dave Jörg. Schön, dass ihr da seid. Musikalisch in ein paar Minuten die bösen Buben von der Bloodhound Gang, die mit The Bad Touch einen Nummer 1 Hit hatten Ende der 90er und in dem Song pausenlos ferkelige Anspielungen machen. Sehr lustig. Aber jetzt brauche ich erstmal eine Akustikgitarre. Ah, schön. Danke Amanda Marshall. Let it rain.
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0: Die Bloodhound-Gang am Freitagabend in den 90ern. Und wir nehmen den Schwung von den Jungs gerade mal mit und gehen in den Club und lassen was Langes laufen.
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0: Eurodance war eines der wichtigsten Vertreter auf dem Dancefloor und da war nicht nur Deutschland nur Hochburg dafür, sondern auch Produzenten aus Italien. Und ein Riesenhit ist 1993 vom Projekt Corona rausgekommen und bei dem Namen hat noch niemand an irgendwas Negatives gedacht. Nee, sondern eher an was Schönes, heißt eben Krone oder Kranz in einigen Sprachen. Corona, so auch im Italienischen. Und der Song The Rhythm of the Night, geschrieben von erfahrenen Leuten, die schon in der Italo-Disco-Welle der 80er erfolgreich gewesen sind, sich sehr gut dem 90er-Markt angepasst hatten. Dabei war zum Beispiel ein Typ namens Giorgio Spagna, dessen Schwester als Spagna eine Popkarriere gemacht hatte mit Call Me und so Sachen. Das war aber 10 Jahre vorher. Und Corona als Bandprojekt, die wollten international klingen und deshalb hatten die sich für den einen Song die italienische Soul- und Jazzsängerin Jenny B. engagiert, einmalig, und die konnte auch ohne Akzent den englischen Text singen. Das war damals wichtig und hat sich ausgezahlt. Wurde dann sehr erfolgreich. Sogar ein Platz 11 in den USA für eine italienische Produktion war drin. Und Top 2 in Großbritannien und bei uns in Deutschland sowieso ein Top 10 Hit. Corona, The Rhythm of the Night, eines der ganz großen Dance-Knaller aus der Zeit. Und noch schöner jetzt in der Extended Maxi-Version.
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die Laura Pausini aus Italien hier im ARD Musikclub 90er. Und gleich hinten dran Willie DeVille, bekannter eigentlich ist seine Band Mink DeVille, von der er der Kopf war. Von New York aus hat er in der Punk-Szene mitgemischt, ganz am Anfang seiner Karriere, und ist dann in den 80ern im poppig-rockige Gefilde rein. Aber Willie hat in den 90ern dann solo alleine gemacht. Wir hören von ihm jetzt seinen Hit Still im ARD Musikclub 90er.

0: so eine schmusige Stimme, der Michael Bolton. Soul of my soul. Und wir gucken auf die Straßen. ARD Musikclub 90er mit der Verkehrslage. Wir haben ein paar Warnmeldungen. Vorsicht bitte auf der A96 Lindau Richtung München zwischen Eichstätten und Aitrach. Da liegt ein totes Tier in der Mitte der Fahrbahn. Vorsicht bitte auch auf der A96 München Richtung Lindau zwischen Kisleck und Wangen Nord. Auch ein kaputtes Auto. Die A5 Basel Richtung Karlsruhe zwischen Hartheim, Heitersheim und Freiburg Süd. 3 Kilometer stockender Verkehr. Die A61 Ludwigshafen Richtung Koblenz zwischen Kreuz Ludwigshafen und Kreuz Frankenthal. 2 Kilometer Stau und bis zu einer Viertelstunde Verzögerung. Und letzte Meldung von der A565 Bonn Richtung Meckenheim zwischen Bonn-Beuel und Bonn-Auerberg in beiden Richtungen wegen Brückenschäden gesperrt. Das war's. Kommt gut und sicher an.
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0: Mit Dave Jörg. Und wenn ihr zwischendurch immer mal wieder eine extra Portion gute Laune braucht, ist kein Problem. Die 90er sind perfekt dafür. Wir lassen's nach Sommer klingen mit Ace of Base und Life is a Flower.
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0: Michael Jackson, They Don't Really Care About Us. Wir sind ihnen völlig egal, auf Deutsch übersetzt. Am 5. Juni 96 ist dieser großartige Song von Michael Jackson auf Platz 3 bei uns in Charts. Und er singt mit diesem Song mit ordentlich Wut im Bauch. Im Song prangert er nämlich offen Rassismus und Machtmissbrauch in der Welt an. Könnte man praktisch 1:1 auf heute übertragen, inhaltlich. Wir gucken weiter auf die Jubiläumschartwochen vor 30 Jahren, was da sonst so los war. Katharina Heinius, meine wunderbare Kollegin aus dem ARD Musikclub-Team, ist hier. Hey, in den Top 20 damals waren noch ein paar leichtere Sachen mit.
1: Ja, und auch viel weiter vorne noch an der Spitze auf Platz 1. Wir haben uns praktisch durch den Sommer 1996 getanzt mit Los Del Rio und Macarena.
0: Ah.
1: Und Dave, kannst du es noch?
0: Oh Gott, Moment.
1: Achtung, Arm nach vorne und ja. Eins, noch einer und drehen.
0: Schulter,
1: Kopf. Hüfte, Po, drehen. Wir waren zu langsam, aber im Prinzip genauso.
0: Ich bin nicht mitgekommen, dass das keiner mitgefilmt hat.
1: Ja. Zum Glück sind wir ja im Radio.
0: Ja, Gott sei Dank.
1: Und dann gab es auch noch die Dave, die das alles total doof fanden, das da mit dem Tanzen. Und bei Partys immer gern so an der Seite von der Tanzfläche gestanden haben. Aber für die gab es auch die, ich nenne sie mal Kopfnicker-Mucke. total lässig, total cool. Auf Platz 10 in den deutschen Single-Charts, heute vor 30 Jahren, war ein fettes Brot mit Jein.

0: So, und da nickt mein Kopf aber ganz schön. Sehr klug, ein schönes Kofferwort haben sie damals gebildet aus Ja und Nein. Jein, sehr witzig finde ich das.
1: Ja, super Texte, die Jungs. Eine Hamburger Schule mag ich auch sehr.
0: Aber nicht nur Hip-Hop war groß in den 90ern, auch Eurodance. 1994 hatte Wakefield ja schon mit Saturday Night als Debütsingle einen Riesenhit. Saturday Night Dance, the wir erinnern uns.
1: Absolut, wer erinnert sich da nicht dran?
0: 1996 hatte die dänische Sängerin Sanni Karlsson wieder einen Riesenerfolg mit dem Titel Sexy Eyes. Mit dem war sie genau heute, vor 30 Jahren, auf Platz 14 der offiziellen deutschen Singlecharts.
1: Und ich finde, Kathi, wir sollten das Ding mal wieder hören. Hier im ARD Musikclub 90er, Wakefield und Sexy Eyes.
0: Dann mach's an, ich habe die Disco-Kugel hier schon gestartet im Studio.
1: Na Gott sei Dank.

0: Kylie Minogue hier im ARD Musikclub 90er. Und wir fischen ab und zu mal einen 90er-Songvorschlag von euch raus. Reingekommen ist hier der auch auf der 06131 92 93 94 95. Und zwar von der Helga und vom Mats. Hey, guten Abend.
1: Hallo.
0: Ihr habt euch bei mir im Studio gemeldet und ihr habt mir nur die halbe Geschichte erzählt. Ihr wollt gerne Nirvana hören. Mit Spells mit Smells Like Teen Spirit, aber ich habe keine Ahnung, warum und wo kommt ihr denn her?
1: Also jetzt gerade kommen wir aus unserem Italienurlaub, sind auf dem Heimweg und wir haben das Lied zusammen in so kleinen Clubs im Taubertal früher gehört.
0: Also das lief, als ihr so Teenies wart?
1: Genau, ja.
0: Also Helga und Mats sind 90er-Kinder, sehr schön, deshalb hört ihr auch den 90er-Club.
1: Ja.
0: Und zu Hause ist wo?
1: Mittlerweile in Würzburg.
0: Würzburg. Ah, okay. Dann schicke ich euch Nirvana, wünsche euch noch einen guten Heimweg und jetzt nochmal die Erinnerungen Revue passieren lassen aus den 90ern.
1: Dankeschön.
0: Bis dann, ihr zwei. Tschüss.
1: Tschüss.
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0: Der ARD Musikclub 90er gleich nach den Nachrichten kommt die wunderbare britische Soul-Sängerin Tasmin Archer mit Somebody's Daughter aus ihrem Hit-Album Great Expectations.
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2: Um 22 Uhr mit Stefan Eferz. Die Menschen in Deutschland telefonieren immer weniger und benutzen dafür deutlich öfter Messenger-Dienste. Das schreibt die Bundesnetzagentur in ihrem Jahresbericht. Aus Bonn, Anne Burkhardt.
3: Der klassische Anruf ist nicht mehr modern. Ganz gleich, ob übers Festnetz oder mit dem Handy, die Zahl der Telefonate ging vergangenes Jahr in Deutschland deutlich zurück, um insgesamt 14 Milliarden Gesprächsminuten. Stattdessen gab es mehr Anrufe über Messenger-Dienste, oft per Videotelefonie. Dort stieg auch die Zahl der Sprachnachrichten und der schriftlichen Chats. Eine SMS zu schreiben, das wurde auch seltener. Die Zahl der SMS hat sich halbiert, aber immerhin wurden noch 3 Milliarden Nachrichten auf diese Weise versendet.
2: Der ukrainische Präsident Selenskyj wirft Kreml-Chef Putin vor, den Krieg unbedingt weiterführen zu wollen. Dass Putin sein Angebot für persönliche Verhandlungen abgelehnt habe, enttäusche viele, so Selenskyj in einer Videobotschaft. Gleichzeitig forderte er erneut noch mehr internationale Maßnahmen gegen Russland. Zuvor hatte Putin beim Weltwirtschaftsforum in St. Petersburg erklärt, er sehe zum jetzigen Zeitpunkt keinen Sinn in einem Treffen mit Selenskyj. In Nordeuropa gibt es immer häufiger starke Stürme im Frühling. Das steht in einer Studie der schwedischen Universität Göteborg. Demnach verschiebt sich auf der Nordhalbkugel durch den Klimawandel das gesamte System der Stürme. Hauptgrund sei das schwindende Meereis, so die Forscher. Die schützende Eisdecke geht zurück, viel Wärme und Feuchtigkeit gelangt in die Atmosphäre. Der deutsche Tennisprofi Alexander Zverev hat es ins Finale der French Open geschafft. Am Sonntag trifft er auf den Italiener Flavio Cobolli. Der hat das Finale kampflos erreicht. Sein Halbfinalgegner Matteo Arnaldi musste krank absagen. Sportreporter Guido Ringel.
4: Frustrierend, vor allem für Matteo Arnaldi, aber auch für 15.000 Zuschauer, die ein extra Ticket hatten für das zweite Halbfinale der Männer. Aber der Italiener Arnaldi konnte wegen eines Magen-Darm-Infekts nicht antreten. Zum Erscheinen auf einer Pressekonferenz für Erklärungen hat die Kraft noch gereicht für ein Tennismatch auf höchstem Niveau, aber nicht. Und so ist Flavio Cobolli kampflos eingezogen in das große Endspiel am Sonntag. Er braucht alle Sinne und Fähigkeit im Match gegen Alexander Zverev. Der Hamburger hatte wieder einen überzeugenden Auftritt im Start Roland Garros bei seinem Viersatzsieg gegen Jakub Mencik.
2: Das Wetter in Deutschland. In der Nacht aufgelockert, aber recht kühl. Tiefstwerte 15 bis 5 Grad. Tagsüber im Osten länger freundlich. Von Westen schnell Wolken und dann ab und zu Regen, der gegen Abend auch den Osten erreicht. Maximal 17 bis 26 Grad. Am Sonntag in Norddeutschland Schauerwetter und starker Wind. Sonst recht freundlich mit Sonne und Wolken. Die meiste Sonne im Süden. Die Zeit. Es ist 22.03 Uhr.
0: Der ARD-Verkehrsservice. Wir gucken, was los ist. Vorsicht bitte auf der A96 Lindau Richtung München. Zwischen Sigmarszell und Weißenberg steht ein unbeleuchtetes Fahrzeug. Die A565 Bonn Richtung Meckenheim zwischen Bonn-Beuel und Bonn-Auerberg in beiden Richtungen wegen Brückenschäden gesperrt. Und die B294 in Schiltach ist im Kirchbergtunnel zwischen Ortseingang und Hauptstraße nach einem Unfall gesperrt. Allen gute Fahrt, kommt gut und sicher an.
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0: Mit Dave Jörg. Schönen Abend zusammen. Mit der Bravo sind wir alle aufgewachsen, direkt oder indirekt. Und in den 90ern hatte diese Jugendzeitschrift nochmal einen unheimlichen Boom und Einfluss. Daran erinnern wir gerade im Moment, weil die Bravo großes Jubiläum feiert und auch mit einer Doku dazu in der ARD Mediathek, eine dreiteilige. Und wir haben mit Eloy de Jong gesprochen. Gleich hören wir das Interview früher bei der Boyband Caught in the Act. Und er weiß, wie sich das anfühlt, ein Bravo-Posterboy zu sein. Das erzählt er uns gleich. Und jetzt, wie versprochen, die Tasmin Archer und Somebody's Daughter.
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0: Love is Everywhere, ein großer Top-10-Hit für Caught in the Act hier im ARD Musikclub 90er. Mit dem Song ist die Karriere der britisch-niederländischen Boyband durchgestartet 1995. Ich freue mich sehr über einen, der damals mitgesungen hat. Eloy de Jong, hey, willkommen im ARD Musikclub 90er.
1: Hi Dave, danke schön, freut mich dabei zu sein.
0: Sehr gerne. 23 Mal warst du mit den anderen Jungs, Bastian, Benjamin und Lee in den 90ern auf dem Bravo-Cover drauf. Hast du in Zeitschriftenläden irgendwann mal die Augen zugemacht, weil es dir auf die Nerven gegangen ist?
1: Naja, ich meine, es war schon krass. Also meine Mama hat all die Magazinen von den Jahren immer so bewahrt. Also ich habe jetzt bei mir im Garage ein ganzes viele Kartons mit all die Titelseiten von all die unterschiedlichen Popmagazinen, wo wir drauf waren. Und ich vergesse niemals im Gefühl, das erste Mal auf die Cover, weißt du, also das war wirklich, wow, jetzt sind wir da auf der Titelseite. Aber wenn man das so hört, wie oft die drauf waren, ja, dann ist das schon krass, kann man nur dankbar sein.
0: Die Bravo feiert ja großes Jubiläum im Moment, dazu gibt es auch die dreiteilige Doku Bravo Headlines, Hypes und Herzschmerz, jederzeit in der ARD Mediathek, und du bist da auch mit drin. Also mit Bravo, da seid ihr direkt an der Zielgruppe gelandet, bei den Teenie-Mädchen überm Bett im Jugendzimmer, und wenn ihr irgendwo dann wart, da gab es Gekreische, da gab es doch bestimmt krasse Situationen dabei.
1: Eigentlich überall. Das Gute mit Bravo war damals auch, das wurde in viele, viele Sprachen übersetzt. Bravo hat uns nach so vielen Ländern dann auch gebracht. Und was dann losging, ja, das war jeden Tag eigentlich eine Achterbahn. Also als wir in Azië aankwamen am Flughafen, dann waren er 10.000 kreisende Mädels. Aber das Gleiche dann ist dan passiert in andere Länder, Slowenië zum Beispiel. Das war das ganze Flughafen, war da ganz, ganz, ganz voll mit Leuten. Und noch immer begleiten mich viele damals pubertierende Mädels. Krass, was für einen Einfluss Bravo damals hatte.
0: Was ja damals niemand wissen durfte, dass du selber natürlich Frauen gar nicht so romantisch magst, sondern auf Männer stehst, das ist ja kein Geheimnis. Und du durftest damals überhaupt nicht drüber reden. Hat das wehgetan?
1: Naja, also das hat mit mehreren Sachen zu tun. Aber für mein Manager war ein schwuler Junge in einer Boyband war wirklich ein No-Go. Also das war auch bei Anfang in die Gruppe ein Geheimnis. Aber ich war auch noch so jung. Also wenn dann schwul ist, braucht man auch zuerst selbst das alles zu verarbeiten natürlich und zu akzeptieren und dann in einer Boyband erfolgreich zu werden. Und ja, ich vergesse niemals wieder, mein Manager hat, als er herausgefunden hat, dass ich eigentlich auf Jungs stehe, hat er auch zu mir gesagt, okay, jetzt, was willst du jetzt? Eine Beziehung mit einem Mann oder mit Courtney weitergehen? Und das sind natürlich Entscheidungen, die man niemals treffen soll, aber natürlich sowieso nicht auf einen Mensch, die 18, 19 ist. Das ist einfach eine unmenschliche Entscheidung. Aber ja, im Nachhinein, ich kann sagen, die Entscheidung, um damals mit Steven von Boyzone meine Coming-out zu erleben, ist die beste Entscheidung, die ich treffen konnte. Also ich bin jetzt ein gleicher Mensch wie früher, nur frei. Ich darf nicht selber sein und da bin ich jetzt glücklich mit. Und ja, so ist es.
0: Ja, schön. Das war kein einfacher Weg. Da kann man nur sagen, Hut ab, dass du da den Mut gefunden hast, zu dir zu stehen. Eloy de Jong im ARD Musikclub 90er. Wir reden gleich weiter über seine Zeit bei Caught in the Act und hören vorher noch mal einen seiner Riesenhits mit seiner Band Babe.
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0: Babe in der Version von Cardi and the Act und Eloy de Jong, Ex-Sänger der Boyband, heute bei mir im ARD Musikclub 90er. Eloy, ich habe mir das Musikvideo zu Babe mal wieder angeschaut und da seid ihr Jungs als Soldaten im Dschungel, so ein bisschen eine Liebesgeschichte wie im Musical Miss Saigon, so angedeutet. Aber was auffällt, ihr seid extrem auf Sexiness gestylt. Das kannte man von euch ja insgesamt. Was habt ihr eigentlich alles über euch ergehen lassen, überall auf Postern und in Videos immer so super perfekt auszusehen?
1: Dankeschön. Ich glaube, da sind die Meinungen vielleicht ein bisschen verteilt. Wir hatten 24/7 eine Reporterin von Bravo, die überall auf der ganzen Welt mit uns dabei war. Wir hatten eine feste Fotograf, auch von Bravo, die überall mitgereist ist. Und natürlich dann auch eine feste Maskenbilderin, die dann immer überall dabei war. Weil, ja, ich damals war noch ein bisschen jünger, aber auch wenn jung und 2 Stunden schlafen, dann braucht man schon ein bisschen Make-up unter die Augen. Und es gibt auch Bilder, dass ich nicht sage, okay, schau mal, wie cool ich da aussehe, ehrlich.
0: Also ich war immer neidisch, dass ihr so toll aussieht und immer direkt aus dem Fitnessstudio. Ja, habe ich nie geschafft, so auszusehen. Worüber jetzt damals gar nicht so viel geredet worden ist, dass ihr alle wirklich gute Sänger wart und nicht nur hübsche Jungs, damit wir darüber auch mal sprechen. Gab es denn da so einen kreativen Wettbewerb bei euch? Wer ist besser?
1: Ja, in einer Boyband, und das hört man auch in Girlbands, man hat doch ein bisschen eine bestimmte Konkurrenz untereinander. Und da wurde auch von die Presse natürlich immer, wer ist der Hübsche, wer kann als Beste singen, wer ist das? Dann gab es wieder eine Popularitätspol voor das, wer ist der... Weißt du, ich finde das eigentlich total ungesund, was dann immer gemacht wurde. Ein Boyband ist ein Gesamtpaket von all die Talente zusammen. Deswegen finde ich es auch wichtig, dass alle in einer Band eigentlich die gleiche Respekt verdienen.
0: Und wie geht's dir heute, wenn du die Cardi and the Act Songs hörst, beziehungsweise du singst ja auch einige davon noch solo? Ist da Stolz, wenn du die Originalaufnahmen hörst? Ist das eher Nostalgie? Amüsierst du dich? Wie fühlt sich das für dich an?
1: Ja, ich bin stolz auf, was wir damals erreicht hatten. Also ich war letzte Woche in Berlin, habe ich beim 90er, 2000er Olympen einen Auftritt gemacht. Und bei meinen Shows müssen immer ein paar Songs von Koordiniert vorbeikommen. Weil es gibt nog viele Menschen, die das gerne hören wollen. Und dann kann man nur stolz sein, dass man das erreicht hat. Dass wir Songs rausgebracht haben, die so viele Jahre nachdem noch so viele Menschen berühren, das macht eigentlich richtig Spaß. Ich habe die Songs auch immer geliebt.
0: Das ist doch schön, dass du das nach all der Zeit noch sagen kannst. Eloy de Jong, früher bei Cardi and the Act. Wir reden in 20 Minuten noch mal ein bisschen und fragen Eloy nach seinem Lieblings-90er-Song von anderen Künstlern. Hier im ARD Musikclub 90er. Jetzt hier die Mädels von TLC.

0: Genau, Fool's Garden mit Wild Days. Der AD-Verkehrsservice. Es geht los auf der B294 Schiltach, Haslach Richtung Freudenstadt. Der Kirchbergtunnel ist nach einem Unfall dicht. Und noch die A565 Bonn Richtung Meckenheim zwischen Bonn-Beuel und Bonn-Auerberg in beiden Richtungen wegen Brückenschäden gesperrt. Und gerade eben kommt noch frisch rein. Altstrimmig. Rauchausbreitung großräumig altstrimmig. Durch einen Brand kommt es im Bereich altstrimmig und angrenzenden Bereichen zu Geruchsbelästigungen und möglicherweise zu Rauch in Bodennähe. Meidet bitte das betroffene Gebiet und in Notfällen den Notruf 110 und für die Polizei und 112 für die Feuerwehr. Es besteht keine Gefahr, sagen die Behörden, aber Fenster schließen, Türen und unbedingt die Lüftung und die Klimaanlagen abschalten, wenn man da mit dem Auto oder mit anderen Fahrzeugen unterwegs ist. Das war's, kommt gut und sicher nach Hause.
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0: Mit Dave Jörg und musikalisch springen wir in die ganz frühen 90er. 1990 ist das Depeche Mode Album aller Alben von denen rausgekommen. Zumindest sehen das die meisten Fans so und ich gehöre dazu. Violator, eine perfekte Platte, geniale Songs und mega Sound. Und mit vielen Hitsingles drauf, auch Policy of Truth ist auf dieser Platte jetzt bei uns.
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0: Nee, was schön. Die Vanessa Williams, bei ihrer Stimme schmelz ich dahin. ARD Musikclub 90er. Zwei Warnmeldungen, Vorsicht bitte in beiden Richtungen auf der A27 Bremen Richtung Bremerhaven. In Höhe Bremerhaven, Geestemünde sind Leute auf der Fahrbahn. Und Vorsicht bitte auf der B31 Friedrichshafen Richtung Lindau. Zwischen B467 Kressbronn, B467 und Tunnel Diepholzberg steht ein kaputtes Auto. ARD Musikclub 90er und mein Gast heute Eloy de Jong, den viele von euch als Sänger der niederländisch-britischen Boyband Caught in the Act kennen, aus den 90ern. Wir haben schon viel gesprochen über die großen Bravo-Zeiten. So Eloy, wir haben hier noch ein paar Fragen zu den 90ern, die du spontan und kurz beantworten sollst. Das ist unser Musikclub-Fragebogen. Also nicht lange nachdenken, einfach nur kurz reagieren.
1: Ich denke niemals lange, Dave.
0: Das bezweifle ich. Ich glaube, das machst du schon manchmal. Aber also kurz und knapp darauf antworten. So, Eloy, wie waren die 90er Jahre für dich persönlich?
1: Gut. Ja, die Jahre 90er waren gut, aber ich würde niemals wieder zurückgehen nach die 90er. Ich bin viel glücklicher jetzt.
0: Okay, was hättest du gerne nochmal aus den 90ern zurück? Materiell oder ideell?
1: Ich muss schnell antworten, aber ich finde es schwierig, um auf so eine Frage ein ganz schnelles Antwort zu geben. Was hätte ich gerne nochmal zurück? Was ich sowieso nicht zurück will, ist die Fashion, die es damals gab. Aber die Bauchnabel-T-Shirts aus Love is Everywhere kunnen gerne in die 90er bleiben.
0: Okay, dann hast du gesagt, was du nicht willst. Ich lasse das gelten, das ist sehr lustig. Okay, Leute, danke, in Ordnung. Danke. Was hast du dir aus den 90ern bewahrt? Auch da materiell oder ideell?
1: Schon angesprochen, aber mein Garage hier in Utrecht, ich habe da viele Kartons mit all die Magazinen, wo Kortinier damals waren. Dan meine ich wirklich weltweit. Also mijn mama hat versucht, alles zu sparen und zu bewahren. Also, die haben da alles noch.
0: Alle Fotos, Zeitschriften, Poster und sowas.
1: Genau, Merchandise und alles. Ja, alles gibt es noch. Also, eine schöne Erinnerung.
0: Wahnsinn. Die Mama ist in Utrecht der größte Fan.
1: Ja, genau.
0: Welcher 90er-Song ist einer deiner persönlichen Lieblings-90er und warum?
1: Wenn ich einen 90er-Hit von einer anderen Band sagen muss, dann sage ich No Limits von Too Unlimited. Too Unlimited waren natürlich auch, kamen auch aus Holland. Das wurde weltweit ein Riesen-Hit und hat wirklich das Genre van die Rapper-Sängerin-Duos damals gestartet. Also Too Unlimited mit No Limits.
0: Das ist ein cooler Song und der geht sowas von nach vorne.
1: Super, finde ich auch. Ja.
0: Eloy de Jong, du bist ein super sympathischer Typ und wir sind super froh, dass du Zeit für uns hattest. Danke dir.
1: Immer wieder gerne und liebe Grüße auch an die Hörer. Bye-bye.
0: Das gehen wir weiter und das Ding hier mag der Eloy sehr gerne.
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0: großartigen Toto mit I Will Remember hier im ARD Musikclub 90er. Und wir müssen kurz mal auf die Straße, es gibt nämlich einige Gefahrenmeldungen. ARD Musikclub mit Verkehrsmeldung, Vorsicht bitte auf der A5 Karlsruhe Richtung Basel zwischen Bühl und Achern, da liegt ein Metallteil. Vorsicht bitte auf der B30 Ulm Richtung Biberach zwischen Ulm, Donaustetten und Laupheim Nord Achstetten, da steht ein unbeleuchtetes Fahrzeug. Und Vorsicht bitte auf der B31 Lindau Richtung Friedrichshafen zwischen der B308, A96 Sigmarzell und B12 Rehlings auch ein unbeleuchtetes Fahrzeug. ARD Musikclub 90er, je später der Abend, desto besser die Songvorschläge von euch für den ARD Musikclub 90er am Freitagabend. Und ich habe einen Wunsch reingekriegt, kam über die 06131 92 93 94 95 vom Uwe aus Mainz und da habe ich zurückgerufen. Hey!
1: Hallo, ich grüße dich.
0: Grüß dich auch. Und dir geht's nicht so 100% gut. Du hast mir geschrieben, du liegst im Krankenhaus. Oh je.
1: Ja, ich bin heute Morgen in der Hüfte operiert worden. Aber das läuft alles ganz glatt und habe äußerst nettes Pflegepersonal hier.
0: Okay, dann sag doch auch dazu, in welchem Krankenhaus du bist, damit das Pflegepersonal sich dort freut.
1: Ich bin in der Horst-Schmidt-Klinik in Wiesbaden.
0: Okay, gut. Dann grüßen wir auf die Ebsch-Site, wie man in Mainz sagt.
1: Ja, auf die Ebsch-Site, ganz genau.
0: Genau, ja. Das für die Leute, die jetzt in Bremen und so zuhören, da gibt es eine Städterivalität zwischen Mainz und Wiesbaden, aber immer so mit dem Augenzwinkern. Deshalb sagt man die Ebsch-Site. Das müssen wir auch erklären. Lieber Uwe, du hast so begeistert geschrieben, du würdest unheimlich gerne Old Carolina von Shaggy hören.
1: Jawohl, genau.
0: Du findest den Shaggy super. Erzähl mal, warum.
1: Ich finde ihn einfach super. Der ist einfach verrückt und macht, was er will. Und das ist das, was mir unheimlich gut gefällt. Und ich verbinde damit einen wunderschönen Schottlandurlaub in den 90ern. Und da lief das bei uns im Radio oder beziehungsweise auf Kassette, hatte man ja damals noch, rauf und runter.
0: Da hat der Shaggy im kalten Schottland sozusagen ein bisschen karibische Temperaturen mit der Musik gebracht.
1: Ganz genau, obwohl es war sehr warm in Schottland in diesem Urlaub.
0: Ja, Schottland ist ja wirklich immer ziemlich kühl, auch im Sommer. Mein lieber Uwe, ich wünsche gute Besserung. Wir schicken dir auch Carolina von Shaggy.
1: Ich danke dir vielmals.
0: Gerne.
1: Super, ich freue mich drauf. Gell? Tschüss. Liebe Grüße an das ganze Team und an alle Leute, die zuhören.
0: Sehr gerne. Dankeschön. Tschüss.
2: Gerne, ja, das ist Shaggy Musikclub 90s. Ah. Ja, das ist Shaggy Musikclub 90s. Ah.

0: Shaggy, oh Carolina. AD Musikclub 90er mit zwei Warnmeldungen vor sich bitte auf der B5 Basel Richtung Karlsruhe zwischen Dreieckweil am Rhein und Efringenkirchen. Sind Leute auf der Fahrbahn und vor sich bitte auf der A7 Ulm Richtung Füssenreute in der Höhe Altenstadt an der Iller. Da ist eine ungesicherte Unfallstelle und es steht ein unbeleuchtetes Fahrzeug auf der Fahrbahn. Bitte Vorsicht dort.
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0: Ach, die mag ich sehr. Die Cardigans aus Schweden mit Love Fool. Der ARD Musikclub 90er. In der kommenden halben Stunde, da hören wir den Hit Stupid Girl von der Band Garbage, denn die gehen wieder auf Tour, diesen Monat auch in Deutschland. Und da freuen wir uns drauf.
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2: Um 23 Uhr mit Stefan Everts. Die deutschen Fußballerinnen sind bei der Weltmeisterschaft im kommenden Jahr in Brasilien dabei. Die DFB-Frauen haben am Abend in Köln ihr Qualifikationsspiel gegen Norwegen mit 2:0 gewonnen und sich damit vorzeitig das WM-Ticket gesichert. Altbundeskanzlerin Merkel strebt nach eigener Aussage kein politisches Amt mehr an. Ihr fehlten Spannkraft und Neugierde für neue Ämter, sagte Merkel der Frankfurter Allgemeinen Sonntagszeitung. Sie wies auch Spekulationen zurück, im russisch-ukrainischen Konflikt Vermittlerin zu werden. Man könne mit dem russischen Präsidenten nur verhandeln, wenn man mit politischer Macht ausgestattet sei, so Merkel. Die Menschen in Deutschland telefonieren immer weniger und benutzen dafür deutlich öfter Messenger-Dienste. Das schreibt die Bundesnetzagentur in ihrem Jahresbericht. Die Zahl der Telefonate ging vergangenes Jahr in Deutschland deutlich zurück um insgesamt 14 Milliarden Gesprächsminuten. Die internationale Raumstation ISS wurde heute fast evakuiert. Die Besatzung musste sich zeitweise für eine Evakuierung bereithalten. Grund ist ein Luftleck an der Raumstation. Kerstin Klein mit Einzelheiten.
3: Am Mittag deutscher Zeit haben 5 der 7 Astronauten auf der internationalen Raumstation aus dem Kontrollzentrum der NASA die Anweisung erhalten, begebt euch in die Dragon-Raumkapsel, die standardmäßig an die ISS angedockt ist, zieht eure Raumanzüge an. Der Grund: Risse und Lecks am russischen Modul, die nicht neu sind, aber sich zunehmend verschlimmern. Daher hatte die russische Raumfahrtorganisation Roskosmos beschlossen, heute 2 Kosmonauten umfangreiche Reparaturen durchführen zu lassen. Mittlerweile sind die Reparaturmaßnahmen unterbrochen, die Astronauten auf die ISS zurückgekehrt. Doch das Problem mit dem Leck bleibt bestehen.
2: Beim WM-Testspiel der deutschen Fußballnationalmannschaft morgen gegen die USA steht Manuel Neuer nicht im Tor. Das hat Bundestrainer Julian Nagelsmann angekündigt, nachdem Neuer heute schon beim Abschlusstraining gefehlt hatte. Aus Chicago berichtet ARD-Sportreporter Thomas Kunze.
4: Die verletzte Wade ist laut Julian Nagelsmann zwar auf dem besten Weg der Heilung, der Bundestrainer will mit Blick auf das WM-Turnier aber kein Risiko bei seiner Nummer 1 eingehen. Der 40-Jährige soll topfit gegen Curaçao zum Auftakt im Tor stehen. Für das USA-Spiel steht Oliver Baumann bereit. Der Rest der Mannschaft war zunächst fit und vollzählig auf dem Rasen, um sich abschließend auf die WM-Generalprobe vorzubereiten. Dabei verletzte sich dann allerdings Lennart Karl. Für das Spiel gegen die USA wird der Youngster definitiv ausfallen, eventuell droht eine längere Pause. Im Worst Case sogar das WM aus.
2: Das Wetter in Deutschland in der Nacht aufgelockert, aber recht kühl, Tiefstwerte 15 bis 5 Grad. Tagsüber im Osten länger freundlich, von Westen her Wolken und dann ab und zu Regen. Gegen Abend erreicht der auch den Osten. Es werden maximal 17 bis 26 Grad. Am Sonntag teils Schauer und windig, sonst freundlich und Sonne. 23.03 Uhr.
0: Der ARD-Verkehrsservice und Vorsicht bitte auf der A62 Landstuhl Richtung Nonnweiler zwischen Kreuz Landstuhl West und Münchweiler. Da befindet sich eine ungesicherte Unfallstelle. Vorsicht bitte auf der A65 Karlsruhe Richtung Landau in Höhe Kandel Nord. Da ist auch eine ungesicherte Unfallstelle. Und Vorsicht bitte auf der A5 Basel Richtung Karlsruhe zwischen Dreieck Weil am Rhein und Effringenkirchen. Leute auf der Fahrbahn. Vorsicht bitte auf der A7 Ulm Richtung Füssen Reute in Höhe Altenstadt an der Ilder, da ist eine ungesicherte Unfallstelle und es steht ein unbeleuchtetes Fahrzeug auf der Fahrbahn. Und noch eine Warnmeldung, Vorsicht bitte auf der B30 Ulm Richtung Biberach zwischen Ulm-Donaustetten und Laupheim-Nord-Achstetten. Ein unbeleuchtetes Fahrzeug. Jetzt zu den anderen Verkehrsbehinderungen. Die A565 Bonn Richtung Meckenheim ist zwischen Bonn-Beuel und Bonn-Auerberg in beiden Richtungen wegen Brückenschäden gesperrt. Und eine Gefahreninfo für Rheinland-Pfalz: in Altstrimmich im Koch im Zellkreis kann es durch einen Brand zu Geruchsbelästigung kommen. Das betroffene Gebiet meiden und Fenster und Türen geschlossen halten. Und gerade eben, weil es so schön war, noch eine Warnmeldung frisch reingekommen. Vorsicht bitte auf der A7 Würzburg Richtung Ulm zwischen Feuchtwangen West und Dinkelsbühl Fichtenau. Kaputtes Auto auf der Fahrbahn. Allen eine gute Fahrt. kommt gut und sicher an. Und wenn ihr irgendwo drin steht, viel Geduld.
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0: Mit Dave Jörg. Hallo überall hin. Die Pet Shop Boys haben einige Jahre vor dem großen Latin-Pop-Trend Ende der 90er diesen Boom im Grunde genommen ein paar Jahre vorweggenommen. 96 bauen die nämlich im Album Bilingual schon lateinamerikanische Rhythmen ein und surprise, surprise, vor allem in Lateinamerika kommt die Platte gut an. Jetzt bei uns sehr wieder That's the way life is.
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0: Patricia McNeil im ARD-Musikclub 90er am späten Freitag und jetzt mit der amerikanischen Band Garbage, die zum Beispiel so klingen. Push von 1998, sensationell. Garbage sind im Moment gerade auf Tour, gestern in Kopenhagen in Dänemark, am 11. Juni in Hamburg, am 27. Juni in Mainz. Und es lohnt sich mal, auf die supercoole Leadsängerin Shirley Manson zu gucken, die mit den ritzeroten Haaren. Katharina Heinius aus dem ARD-Musikclub-Team, stell uns doch die Shirley Manson mal so ein bisschen vor.
1: Ja, Shirley Manson hat ritzerote Haare, wie du so schön schon gesagt hast, Dave. Schlicht und einfach, weil sie Schottin ist.
0: Ich war letztes Jahr in Schottland und da gibt es wirklich viele Leute, die so schöne Haare haben.
1: Sie ist in Edinburgh geboren. Ihre Mutter war auch Sängerin in einer Big Band und ihr Vater hatte einen interessanten Job. Er war Professor für Tierzüchtungen, also ganz was anderes. Jetzt ist Garbage ja eine US-amerikanische Rockband. Also wie passt das jetzt zusammen mit einer Schottin? Die Antwort ist MTV. Also ja, der Musikvideosender damals in den USA, wurde ein Video von ihrer Band Anglefish, also man muss wirklich dazu sagen, ein einziges Mal ausgestrahlt. Das haben Steve Marker und Butch Wick gesehen und fanden sofort, Shirley wäre doch die perfekte Frontfrau für ihr neues Bandprojekt.
0: Das war perfekt. Einmal ausgestrahlt, da war sie genau zur rechten Zeit am richtigen Ort eben zu sehen. Hat gereicht.
1: Genau, und sie passt ja auch total in den Zeitgeist. Butch Wick hatte vorher eins der bedeutendsten Alben der 90er produziert, Nevermind von und mit Nirvana. Kurt Cobain war gestorben 1994, Grunge war praktisch tot. Und dann kommt diese rothaarige Schottin, selbst vom Leben immer enttäuscht. Shirley hat 1998 noch in einem Interview gesagt, ich kämpfe jeden einzelnen Tag mit dem Selbsthass. Ich empfinde mich als die hässlichste Kreatur auf der Welt. Zack, Deckel drauf, würde ich sagen. Die perfekte Sängerin für eine neue, depressiv provokante Grunge-Band. Und das hat sie ja dann auch mit Perfektion auf die Spitze getrieben. Mit Äußerungen wie zum Beispiel, ich will einen Mann, der mich in seinen Bauchnabel pinkeln lässt.
0: Oho.
1: Ich will einen Mann, der das Tier in mir akzeptiert.
0: Uiuiuiui, das fanden bestimmt einige Leute ein bisschen too much information. Aber Shirley Manson ist eben erfrischend unangepasst. Ich finde sie cool. Garbage im Juni unterwegs in Deutschland und jetzt bei uns mit Stupid Girl. Dank dir, Kathi.
1: Sehr gern.
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0: Das Dance Meisterwerk von Faithless Insomnia. AD Musikclub 90er mit einer Warnmeldung. Vorsicht bitte auf der A8 München Richtung Stuttgart zwischen Hohenstadt und Mühlhausen. Da steht ein kaputtes Auto. AD Musikclub 90er, wir erfüllen gerade noch einen Musikwunsch. Letzter für heute aus den schönen Ideen, die ihr uns ins Studio geschickt habt, habe ich von der Patricia rausgezogen, die mit Freunden unterwegs ist, und ich habe sie zurückgerufen. Hey!
1: Ja, hallo, guten Abend, Dave. Ich freue mich sehr, dass du mich zurückrufst.
0: Patricia, du kommst aus Kerpen in Nordrhein-Westfalen. Du bist mutmaßlich zurück nach Hause unterwegs. Und du machst jetzt gerade, beziehungsweise ihr macht einen Roadtrip mit ARD Musikclub 90er. Wie geil ist das denn?
1: Ganz genau. Ja, total. Wir freuen uns, dass wir jetzt über die Grenze sind aus der Schweiz, und ja, ihr seid die Ersten, die wir hier hören.
0: Ja, wir sind ja auch in einigen Teilen von Deutschland zu hören, also die Wahrscheinlichkeit ist gar nicht mal so klein.
1: Nee, genau.
0: Und ihr kommt aus dem Urlaub, wie war's?
1: Super. Wir hatten tolles Wetter auf Korsika, da waren wir 9 Tage, da war es mega. Und in Italien jetzt noch über ein paar Städte zurückgefahren, das war auch super. Und ja, jetzt wieder zurück nach Hause, und am Montag geht's dann wieder zur Arbeit.
0: Aber vorher machen wir noch ein bisschen gute Musik. Du hast deinen Musikwunsch sozusagen, deinen Vorschlag schon eingereicht. I've been thinking about you. Damit geht der Sommer sozusagen direkt weiter.
1: Ja, richtig, genau.
0: Ich danke dir, Patricia. Gute Fahrt noch, komm gut nach Hause.
1: Ja, danke schön.
0: Und London Beat machen wir natürlich für euch.
1: Sehr herzlichen Dank dafür. Ciao.
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0: Wegalo von Candela Azul. Ah, die Musikclub 90er und wir gucken, was auf der Straße los ist. Vorsicht bitte auf der A3 Köln Richtung Frankfurt in der Ausfahrt Limburg Süd. Da steht ein kaputtes Auto in der Kurve. Vorsicht bitte auf der A648 Westkreuz Frankfurt in der Überleitung zur A5 Richtung Frankfurt läuft eine Person auf der Fahrbahn. Vorsicht bitte auf der A8 München Richtung Stuttgart zwischen Hohenstadt und Mühlhausen. Kaputtes Auto. A7 Hannover Richtung Hamburg zwischen Schwarmstedt und Dreieck Walsrode 4 Kilometer Stau. Die A8 Stuttgart Richtung München zwischen Mühlhausen und Merklingen 3 Kilometer Stau. Die A565 Bonn Richtung Meckenheim ist zwischen Bonn-Beuel und Bonn-Auerberg in beiden Richtungen wegen Brückenschäden gesperrt. Und eine Gefahreninformation für Rheinland-Pfalz. In Altstrimmig im Koch im Zellkreis kann es durch einen Brand zu Geruchsbelästigungen kommen. Unbedingt das betroffene Gebiet meiden und Fenster und Türen geschlossen halten, wenn man da durchfahren muss. Auch natürlich die Anwohner. Das war's, kommt gut und sicher an.
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0: Mit Dave Jörg und jetzt ein fetter Hit aus Schweden von Roxette. Und da in Skandinavien ist ja immer nur ein paar wenige Wochen Sommer. Aber als Per Gessle von Roxette den Song Big L geschrieben hat, da war es auf jeden Fall schön warm. Hatte im Heimstudio die erste Version davon zusammengebastelt. Und ich finde, man merkt das auch. Das klingt einfach gut gelaunt nach Sommer.
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0: Die Mariah Carey und Dream Lover hier im ARD Musikclub 90er. Und in den 90s ist die elektronische Dance Music wirklich explodiert in Dimensionen, die man mit dem Blick von heute zurück gar nicht überschätzen kann und sollte. House gab es weiter und hat sich entwickelt. Synthpop hatte nochmal ein Revival. Eurodance wurde ganz, ganz groß. Und natürlich Techno mit allen seinen Ausprägungen. Und dann gab es die Trance Musik auch, ist im Grunde genommen eine eigene Richtung, die ist auch ordentlich schnell und tanzbar und das Typische, die klingt sehr harmonisch, trance und melodisch, so zum Beispiel. Das ist Foreign Angel vom deutschen DJ und Musiker Paul van Dyk. Der ist sowas wie der Godfather of Trance. Einer, der damit sehr erfolgreich geworden ist ab 94 und in der ganzen Welt bekannt geworden ist. Lustigerweise sagt er zu dem, was er macht, gar nicht Trance. Für ihn ist das einfach elektronische Tanzmusik. Viele seiner Fans sind happy, denn Paul van Dyk tritt im Moment wieder auf. Und morgen in Berlin und dann weiter im Jahr viele Termine in ganz Europa. Und dass das so ist, das ist überhaupt nicht selbstverständlich. Vor 10 Jahren hat er nämlich einen schlimmen Bühnensturz, nur schwer verletzt überlebt und er musste sich ins Leben zurückkämpfen. Aber jetzt ist alles gut. Paul van Dyk, der Godfather of Trance. Hier ist er mit seinem Durchbruchssong Foreign Angel. Gänsehaut am späten Freitagabend.
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0: Paul von Dück hier im ARD Musikclub 90er. Wir haben Gefahrenmeldung hier an der ARD. Vorsicht bitte auf der A3 Köln Richtung Frankfurt zwischen Limburg Nord und Süd. Da liegen Gegenstände. Und Vorsicht bitte auf der B31 Stockach Richtung Friedrichshafen zwischen Oberruldingen und Meersburg. Da steht ein kaputtes Auto. Allen eine gute Fahrt.
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0: Die Musikclub 90er, das war's schon fast. Es war super mit euch. Ich habe viel mitgesungen heute Abend und mitgetanzt, hat einen Riesenspaß gemacht. Mit euch sowieso. Die Katharina in der Redaktion sagt auch Danke. Ich bin Dave Jörg und wir hören uns morgen Abend wieder in der Party, wenn ihr wollt. Bis dann.
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0: Vom ARD Musikclub 90er in eurer Radionacht. Und natürlich gibt's aus den News vorher nochmal den neuesten Stand der Dinge.
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2: Um 0 Uhr mit Ramin Movasakian. Die deutschen Fußballerinnen sind bei der Weltmeisterschaft im kommenden Jahr in Brasilien dabei. Die DFB-Frauen haben am Abend in Köln ihr Qualifikationsspiel gegen Norwegen mit 2:0 gewonnen und sich damit vorzeitig das WM-Ticket gesichert. ARD-Sportreporter Christopher Klein berichtet.
3: Schon vor der Pause sorgten die Länderspieldebütantin Marie Müller und Carlotta Wamser für den 2:0-Endstand. Nach der Pause etwas weniger Offensivdrang und auch die ein oder andere kleinere defensive Schwäche. Die Norwegerinnen hatten durchaus Chancen, aber die souveräne deutsche Torhüterin Ann-Kathrin Berger etwas Glück und in einem Fall eine sehr knappe Abseitsentscheidung sorgten dafür, dass die Deutschen keinen Gegentreffer hinnehmen mussten. Insgesamt ein verdienter 2:0-Sieg der DFB-Frauen, der dafür sorgt, dass das abschließende Qualifikationsspiel kommenden Dienstag in Slowenien eine relativ entspannte Dienstreise wird.
2: Zwischen dem ukrainischen Präsidenten Selenskyj und Russlands Präsidenten Putin wird es vorerst keine direkten Verhandlungen über ein Ende des Krieges geben. Der Kreml-Chef hat das Gesprächsangebot aus Kiew abgelehnt. Beim Wirtschaftsforum in St. Petersburg sagte Putin, er sehe keinen Sinn für ein solches Treffen, solange kein Friedensabkommen vorliege. Erst sollten auf Delegationsebene Lösungen erarbeitet werden. Die Menschen in Deutschland telefonieren immer weniger und benutzen dafür deutlich öfter Messenger-Dienste. Das schreibt die Bundesnetzagentur in ihrem Jahresbericht. Aus Bonn berichtet Anne Burkhardt.
4: Der klassische Anruf ist nicht mehr modern. Ganz gleich, ob übers Festnetz oder mit dem Handy, die Zahl der Telefonate ging vergangenes Jahr in Deutschland deutlich zurück, um insgesamt 14 Milliarden Gesprächsminuten. Stattdessen gab es mehr Anrufe über Messenger-Dienste, oft per Videotelefonie. Dort stieg auch die Zahl der Sprachnachrichten und der schriftlichen Chats. Eine SMS zu schreiben, das wurde auch seltener. Die Zahl der SMS hat sich halbiert, aber immerhin wurden noch 3 Milliarden Nachrichten auf diese Weise versendet.
2: Die deutsche Fußballnationalmannschaft muss bei der Weltmeisterschaft auf Lennart Kahl verzichten. Der 18-jährige Spieler vom FC Bayern hat sich im Abschlusstraining vor dem Testspiel am Abend gegen die USA einen Muskelbündelriss im Oberschenkel zugezogen. Bundestrainer Julian Nagelsmann sprach von einem großen Schock für die Mannschaft. Für Kahl wird Hassan Ouedraogo von RB Leipzig nachnominiert. Das Wetter für Deutschland in der Nacht lockert es nach und nach auf. Die Tiefstwerte liegen bei 15 bis 5 Grad. Der heutige Tag startet im Westen bewölkt und regnerisch. Im Osten bleibt es bis zum Abend sonnig. Die Temperaturen erreichen maximal 17 bis 26 Grad. Dazu weht schwacher bis mäßiger Westwind. Am Sonntag im Norden Schauerwetter und starker Wind. Im restlichen Land ein Mix aus Sonne und Wolken. Die meisten Sonnenstunden gibt es im Süden, dazu ähnlich milde Temperaturen. Und noch die Zeit, es ist gleich 0:03 Uhr.
5: Dankeschön für die aktuellen Meldungen zum neuen Tag. Und von mir jetzt der Blick auf die Straßen im Lande. Hier ist der Verkehrsservice der ARD Hitnacht. Die Autobahn 1 ist zwischen Lengerich und Ladbergen wegen Brückenarbeiten gesperrt bis Sonntag 6 Uhr. A2 Hannover Richtung Berlin zwischen Lehrte Ost und Hemeler Wald 5 Kilometer Stau. A7 Hannover Richtung Hamburg zwischen Schwarmstedt und dem Dreieck Weißrode 5 Kilometer Stau. Die Autobahn 96 ist zwischen München-Leim und Sendling wegen Brückenarbeiten in beiden Richtungen bis 5 Uhr gesperrt. Die Autobahn 111, Stadtautobahn Berlin, ist zwischen Seidelstraße und Festplatz wegen Wartungsarbeiten im Flughafentunnel in beiden Richtungen gesperrt. Und die Autobahn 565 ist zwischen Bonn-Beuel und Auerberg in beiden Richtungen wegen Brückenschäden gesperrt. Ihnen unterwegs eine gute Fahrt in den neuen Tag.
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5: Mit Hanno Bauer in Magdeburg. Grüß Sie schön.

Hier ist die ARD Hitnacht. Und Claudia aus Stuttgart hat gleich geschrieben, allerbeste Wünsche an Madeleine und danke, dass sie uns Radiofamilie informiert hat. Es ist unfassbar traurig, so jung. Wir fanden Dominik sehr aufgeschlossen, kannten sogar seine Stimme, weil er ja auch öfter mal Sprachnachrichten hinterließ. Er hat interessant berichtet aus Australien und als seine Eltern an Weihnachten kamen, hat er ja in der Runde nach Tipps für den Weihnachtsbaumschmuck gefragt, so aktiv und nun das. Man kann nicht alles verstehen und meine Gebete sind bei Dominiks Familie und bei seinen Freunden. Dankeschön, Claudia, für die Zuschrift. Nun muss ich allerdings sagen, wir möchten uns ja dann doch in der Nacht nicht die ganze Zeit mit Trauer beschäftigen. Also ich würde sagen, wir schließen dann auch das Thema so langsam, denn ja, wir müssen diese tatsächlich nicht über die ganze Nacht die Trauer um ein Mitglied unserer Radiofamilie hier teilen. Und ich würde also sagen, Dankeschön für alle die jetzt auch schon reichlich geschrieben haben. Wir werden sehen, dass wir ihn in guter Erinnerung behalten.

0: Hathaway, What is Love? In der Nachtsendung für ganz Deutschland, die ja auch im Ausland gehört wird. Und ich hatte zwar gesagt, wir beenden das Thema und unsere Trauer, aber natürlich möchte ich alle denen danken, die auch sofort geschrieben haben an die ARD-Hitnacht. Das wären zum Beispiel Daniel, Patricia aus Mecklenburg-Vorpommern, Gerlinde aus Hamburg, Arne in Palm Springs hat's gehört und hat aus Kalifornien geschrieben. Silvia und Horst, herzlichen Dank für eure E-Mail. Ronny hat geschrieben, dann Truckerfahrer Michael oder Michael natürlich, wir sind ja hier in Deutschland. Liebe Grüße kamen auch von Christoph aus Lübeck und Gunthild aus dem Allgäu hat sich gemeldet mit einer sehr langen E-Mail und Matthias aus Bad Elster, herzlichen Dank für eure Anteilnahme. Hier ist eure Nachtsendung, eure Radiofamilie.
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0: Jetzt mit, wie ich finde, wunderbar zusammenpassender Musik Black, Wonderful Life.

0: Republik Human und für alle Menschen draußen, die eine schöne Nacht haben wollen und noch unterwegs sind auf den Straßen. Wir unterbrechen die Musik jetzt für aktuelle Verkehrsinformationen. Zeit nämlich um 0.30 Uhr für den Verkehrsservice der ARD Hitnacht. Die Autobahn 1 ist zwischen Lengerich und Ladbergen wegen Brückenarbeiten bis Sonntag 6 Uhr gesperrt. A2 Hannover Richtung Berlin zwischen Lehrte Ost und Hemeler Wald, 5 Kilometer stockender Verkehr. Autobahn 7 Hannover Richtung Hamburg zwischen Schwarmstedt und dem Dreieck Weißrode, 3 Kilometer Stau. Die Autobahn 96 ist zwischen München-Leim und Sendling wegen Brückenarbeiten in beiden Richtungen gesperrt bis 5 Uhr. Die Autobahn 111 in Berlin, die Stadtautobahn, ist zwischen Seidelstraße und Festplatz wegen Wartungsarbeiten im Flughafentunnel in beiden Richtungen gesperrt. Dann die Autobahn 480 Reiskirchen Richtung Gießen. Hier ist zwischen Reiskirchener Dreieck und Gießener Nordkreuz wegen Bergungsarbeiten gesperrt. Und dann noch die Nordbrücke in Bonn, die A565. Zwischen Bonn-Beuel und Auerberg ist die Brücke jetzt erstmal für 14 Tage mindestens gesperrt, bis die Brücke genau untersucht wurde. Ihnen unterwegs eine gute Fahrt durch die Nacht. Und jetzt geht's weiter mit Musik. Joyride, Roxette.
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0: Mit Hanna Bauer in Magdeburg. Hello.

Always the Sun des Stranglers. Man müsste sie aber sehen bei der Wetterlage aktuell. Also mit Sonne ist da nicht viel, außer genau in meiner Gegend, in der ich wohne. Wir hatten auch in den letzten Tagen wenig Regen, dafür aber viel Sonne. Mir schon wieder zu viel. Aber eines ist sicher, sie wird sich nicht in dieser Nachtsendung zeigen. Dafür passt jetzt Eruption. I can't stand the rain. Passt ja gerade.

Hier ist die ARD Hitnacht und Michael, der LKW-Fahrer, bei dem ja eben ein Michael rausgerutscht ist, Entschuldigung nochmal, der hat sich nochmal gemeldet. Er hat geschrieben, momentan habe ich noch eine von 2 Wochen Urlaub. Erholung muss sein. Ich lausche noch weiterhin der Sendung. Liebe Grüße an alle Hörerinnen und auch an die Musikredaktion. Mit besten Grüßen, Michael aus Schleswig-Holstein. Ich grüße ganz lieb zurück und danke für die warmen Worte vorhin.

0: Jimmy Cliff mit seiner Reggae Night. 7 Minuten sind es noch bis zu den 1 Uhr Nachrichten. Und jetzt gibt es auch noch viel Gefühl bei uns. Mit Annette Loisan. Das Gefühl.
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1: Um 1 Uhr mit Ramin Movasakian. Russlands Machthaber Putin hat den offenen Brief des ukrainischen Präsidenten Selenskyj zurückgewiesen. Darin hatte Selenskyj dem Kreml-Chef ein Treffen vorgeschlagen in einem sicheren Drittland wie der Türkei oder der Schweiz. Einzelheiten von Björn Blaschke.
2: Ist das eine Methode, die Bedingungen für ein persönliches Treffen und Verhandlungen zu schaffen? Oder ist das die Schaffung von Bedingungen, unter denen es unmöglich ist, ein persönliches Treffen abzuhalten? Ich denke, dass es das Zweite ist, so Putin wörtlich. Eine Anspielung auf den Spott über sein Alter, den Selenskyj Putin in dem Brief entgegenbringt. Er sehe jedenfalls keinen Sinn in einem Treffen, so Putin weiter. Nicht jedenfalls, solange keine Perspektiven für einen dauerhaften Frieden gegeben seien.
1: In der Demokratischen Republik Kongo breitet sich das Ebola-Virus weiter aus. Innerhalb eines Tages wurden mehr als 70 neue Infektionen registriert, wie das kongolesische Gesundheitsministerium mitteilte. Damit steigt die Zahl der bestätigten Fälle auf rund 450. Auch im Nachbarland Uganda wurden weitere Ebola-Fälle bestätigt. Die Weltgesundheitsorganisation hat ein Hilfsprogramm im Umfang von mehr als 500 Millionen Dollar angekündigt. Die deutsche Fußballnationalmannschaft muss bei der Weltmeisterschaft auf Lennart Kahl verzichten. Wie der DFB mitteilte, hat sich der 18-jährige Spieler vom FC Bayern im Abschlusstraining vor dem heutigen Testspiel gegen die USA einen Muskelbündelriss im Oberschenkel zugezogen. Holger Dahl berichtet.
3: Mit Leipzigs Uedraogo steht auch bereits der Nachrücker fest. Schon vor Karls Ausfall wurde entschieden, dass Manuel Neuer noch nicht gegen die USA ins Nationalmannschaftstor zurückkehren wird. In der kommenden Woche soll Neuer aber wieder zur Verfügung stehen. Trotz der Probleme soll es in Chicago möglichst mit einer überzeugenden Leistung und einem Sieg gegen WM-Gastgeber USA weiteren Schwung geben. Anstoß ist um 20.30 Uhr deutscher Zeit und damit 13.30 Uhr Ortszeit.
1: Und wir bleiben beim Fußball. Die deutschen Frauen haben sich vorzeitig für die Weltmeisterschaft im kommenden Jahr in Brasilien qualifiziert. Das Team von Bundestrainer Christian Wück gewann am Abend in Köln gegen Norwegen mit 2:0 und steht damit als Gruppensieger fest. Im letzten Qualifikationsspiel treffen die DFB-Frauen am Dienstag dann auf Slowenien. Das Wetter für Deutschland in der Nacht lockert es auf. Die Tiefstwerte liegen bei 15 bis 5 Grad. Der heutige Tag startet im Westen bewölkt und regnerisch. Im Osten bleibt es bis zum Abend sonnig. Die Temperaturen erreichen maximal 17 bis 26 Grad. Dazu weht schwacher bis mäßiger Westwind. Am Sonntag dann im Norden Schauerwetter und starker Wind. Im restlichen Land gibt es einen Mix aus Sonne und Wolken. Die meisten Sonnenstunden gibt es im Süden. Dazu gibt es ähnlich milde Temperaturen wie schon am Samstag. Und die neue Woche startet wechselhaft mit einem Mix aus Sonne und Wolken. Und noch die Zeit gleich 1.03 Uhr.
4: Dankeschön fürs Nachrichtenupdate. Von mir jetzt der Blick auf die Straßen im Lande. Hier ist der Verkehrsservice in der ARD-Hitnacht. Die Autobahn 1 ist zwischen Lengerich und Lattbergen wegen Brückenarbeiten bis Sonntag 6 Uhr gesperrt. Die A7 Würzburg Richtung Ulm ist zwischen Rothenburg ob der Tauber und Wirnitz nach einem Unfall gesperrt. Die Autobahn 43 Wuppertal Richtung Recklinghausen ist zwischen Herne-Eickel und Kreuz-Herne nach einem Unfall gesperrt. Dann die Autobahn 96 ist zwischen München-Leim und Sendling wegen Brückenarbeiten in beiden Richtungen bis 5 Uhr gesperrt. Dann in Berlin die Autobahn 111 Stadtautobahn. Hier ist zwischen Seidelstraße und Festplatz in beiden Richtungen gesperrt. Und die Autobahn 565 Bonn-Beuel bis Auerberg ist gesperrt. Hier wird die Brücke nach Brückenschäden abgesucht. Deswegen also hier ein weiteres Nadelöhr mehr. Über den Rhein kommt man also kaum drüber. Ja, Ihnen unterwegs eine gute Fahrt, dort wo es geht. Und bleiben Sie munter mit der richtigen Sendung im Radio.
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4: Mit Hanno Bauer in Magdeburg.

Oder so im Mondeslicht tanzen. Toploader mit ihrem Dancing in the Moonlight in unserer ARD-Hitnacht. Und Anja aus Plauen im Vogtland hat geschrieben, Grüße in die Nacht, lieber Hanno. Es ist schön, dass es in Zeiten von KI auch nachts noch die persönliche Moderation gibt und daraus eine richtige Radiofamilie gewachsen ist, die Anteil aneinander nimmt. Das tröstet und umarmt und hilft vielen, die sich vielleicht alleine fühlen. Ganz liebe Grüße. Anja, danke für die liebe E-Mail. Na, ich bin ja auch gespannt, wohin das mit der KI noch so führt. Alle spielen verrückt um was, was so unkalkulierbar auf unsere Lebenswirklichkeit einwirken wird. Also ich hoffe da wirklich drauf, dass unsere Entscheider hier nicht nur die Verlockungen sehen, sondern eben alles tun, das Ganze auch sicher zu gestalten für die Menschen. Also, ich kann mir in der jetzigen Medienlandschaft auch nicht wirklich vorstellen, dass sich da mit künstlicher Intelligenz irgendwie der Zusammenhalt unter den Menschen positiv gestalten lässt. Mir sind echte Menschen herzlich willkommen mit all ihren Fehlern und Macken, die wir alle haben. Jeder Einzelne für uns. Ganz liebe Grüße zurück, Anja. Und eine schöne Nacht noch. Jetzt mit Musik von Ace of Base, Design.

Das ist auch so ein Song zum falsch mitsingen. Auf jeden Fall habe ich dieses Signal von Ralf bekommen, der mir geschrieben hat, hallo, wir fahren gerade nach einer Lesung Lea Lisas in Bern stundenlang nach Hause. Dabei singen wir laut und falsch eure super Songs mit Grüße von Ralf, Lea, Lisa und von Diana. Und ich grüße ganz lieb zurück jetzt mit einem weiteren zum Mitsingen bei Benny King, Stand By Me. Also Solo üben jetzt bitte.

So schöne Musik. Careless Whisper in der ARD Hitnacht. Und Annette aus Leipzig hat geschrieben, schönen Gruß zurück erstmal. Das hast du schön gesagt, beim Menschsein hat KI nichts zu suchen. Und ich hoffe, die ARD Hitnacht bleibt noch lange so erhalten. Bei dieser Gelegenheit auch liebe Grüße an die gesamte Hörer-Community. Annette, Grüße sind ausgerichtet und ich wünsche noch eine schöne Nacht. Dankeschön fürs Schreiben an ard-hitnacht@mdr.de.

Mister, Mister. Kurz vor dem Blick halb auf die aktuellen Verkehrsmeldungen. Bis dahin noch Musik von Cloud. Substitute in der ARD-Hitnacht.

0: Schönen Dank für die erste Verkehrsmeldung, die von Heidi kommt. Sie hat geschrieben Stau und hat dann diesen Spruch mit dran gehängt. Eben hat eine A8 auf der A7 einen A6 überholt und ein A5 hat gehupt, da er nicht auf die A4 konnte und ein A3 die A2 nehmen musste. Jetzt ist Stau auf der A1. Mal sehen, wie viel davon wahr ist. Hier ist der Verkehrsservice der ARD-Hitnacht. Die Autobahn 1, da sind wir doch schon, ist zwischen Lengerich und Lattbergen wegen Brückenarbeiten bis Sonntag 6 Uhr gesperrt. Dann die A43 Wuppertal Richtung Recklinghausen ist zwischen Herne-Eickel und Kreuzherne wegen Bergungsarbeiten gesperrt. Das Ganze soll wohl bis 6 Uhr dauern. Dann die Autobahn 96 ist zwischen München-Leim und Sendling wegen Brückenarbeiten in beiden Richtungen bis 5 Uhr gesperrt. Die Autobahn 111, Stadtautobahn Berlin, ist zwischen Seidelstraße und Festplatz in beiden Richtungen im Tunnel, also Flughafentunnel, wegen Wartungsarbeiten gesperrt. Dann die A565 noch, die Nordbrücke Bonn, ist zwischen Bonn, Beuel und Auerberg in beiden Richtungen gesperrt. Ihnen unterwegs eine gute Fahrt durch die Nacht.
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0: Mit Hanno Bauer in Magdeburg. Und herzlichen Dank nochmal, Heidi. Das hat mich zum Lachen gebracht. Und ich hoffe, ein paar andere auch, die gerade Radio hören. Schön, dass wir alle zusammen sind.

0: Hier ist die ARD Hitnacht. Und herzlichen Glückwunsch an Torque. Torque in Dortmund hat nämlich gewonnen. Fühlt sich auch als Gewinner, hat er ganz groß geschrieben. Hallo Magdeburg, steht in der E-Mail. Ich habe gestern im Skat gewonnen und ich platze jetzt vor Stolz. All the best, der Torken aus Dortmund. Ja, schön im Skat gewonnen zu haben. Er hat dann auch gleich noch das Altenburger Blatt aufgemalt. brennt offensichtlich sehr für das Skatspiel. Ich grüße mal ganz lieb zurück. Und herzlichen Glückwunsch natürlich nochmal. Dann hier noch eine E-Mail von Meier. Meier als Vorname, na das ist ja auch mal was. Habe ich bis jetzt auch noch nicht so gelesen. Nachname kommt mir sehr bekannt vor, ist nämlich Meiner Bauer. Und er hat geschrieben, fahren gerade vom Urlaub am Gardasee heim. Und wir würden uns freuen, wenn das und das gespielt wird. Schöne Nacht euch noch, ja. Ich würde mich auch freuen, wenn ich euch die Wünsche erfüllen könnte. Aber Musik in der Nacht wird von unserem Sören geplant, der das also in der Woche tut. Und sozusagen sind die Sendungen fertig durchgeplant von mir. Soweit nicht veränderbar und neue Musiken darf ich also nicht dazu nehmen. Sorry, dass ich euch die Wünsche nicht erfüllen kann, aber es gibt natürlich auch Wunschsendungen in den Radios, die ihr sonst tagsüber hört. 1.40 Uhr ist es, hier ist die ARD Hitnacht, also bitte keine Musikwünsche, die kann ich nachts nicht erfüllen.
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0: Auch wenn ich es gerne täte. Joe Cocker jetzt hier mit You Can Leave Your Head On.

das hat doch Drive für die Nachtschicht. Hier ist die ARD-Hitnacht. Und hoffentlich haben sich auch Nicole gefreut, die Wunstorfer, die mir geschrieben haben, herzliche Grüße. Hallo Hanno, schöne Grüße aus dem Urlaub in Portugal. Heute waren wir in der Schmugglerbucht, eine wunderbare Bucht mit einem markanten Felsen. Die Musik ist wieder supi. Es grüßen die Wunstorfer Nachteulen, das Hitnacht-Team und die Hitnacht-Familie. Na dann, grüße ich ganz lieb zurück. Dankeschön fürs Schreiben.

So, jetzt muss ich doch den Namen nochmal zurechtrücken. Mir ist doch glatt eine Nicole rausgerutscht eben. Dabei ist es doch Nico. Lesen müsste man richtig können. Ja, Nico hat er so geschrieben. Mensch, klar, Beatrice, Jens, Markus und Nico. Die vier Nachteulen aus Wunsdorf eben. Die hatten ja schon geschrieben, dass sie Urlaub da in Portugal machen. Und heute also die Urlaubspostkarte an die alte Hitnacht per E-Mail. Mit dem Foto da, mit jenem Felsen an der Algarve. Und ja, dafür bedanke ich mich natürlich auch recht herzlich und wünsche noch ein paar schöne Urlaubstage, wenn ihr es jetzt gerade hört.

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1: Um 2 Uhr mit Ramin Movasakian. EU-Migrationskommissar Brunner hat die 27 Mitgliedstaaten der Europäischen Union dazu aufgerufen, die geplanten Asylreformen konsequent umzusetzen. Dem Deutschlandfunk sagte er, es müsste alles daran gesetzt werden, dass die neuen Regelungen auch funktionieren.
2: Wir hatten kein System, wir hatten keine Kontrolle über das, was in Europa passiert im Migrations- und Asylbereich. Und jetzt müssen wir diese Kontrolle zurückgewinnen. Und da ist der Pakt eine gute Grundlage. Es ist nicht zu 1000% perfekt. Es ist ein Kompromiss zwischen 27 Mitgliedstaaten. Aber es ist eine Basis, auf die sich alle Mitgliedstaaten geeinigt haben. Und das gilt es jetzt einfach Stück für Stück umzusetzen, damit wir diese Kontrolle zurückgewinnen.
1: Die Reformen treten Ende nächster Woche in Kraft. Sie sehen unter anderem schnellere Abschiebungen vor. Der ukrainische Präsident Selenskyj hat Kreml-Chef Putin für dessen Absage zu einem gemeinsamen Treffen kritisiert. Die russische Seite entscheidet sich leider erneut für den Krieg, so Selenskyj. Putin hatte den Vorschlag aus Kiew abgelehnt, direkte Verhandlungen in einem sicheren Drittstaat zu führen. Ein solches Treffen mache in seinen Augen keinen Sinn, da bislang kein Friedensabkommen vorliege, so der Kreml-Chef. Erst sollte auf Expertenebene an Lösungen gearbeitet werden. Die deutschen Fußballerinnen haben sich vorzeitig für die Weltmeisterschaft im kommenden Jahr in Brasilien qualifiziert. Die DFB-Frauen gewannen am Abend in Köln gegen Norwegen mit 2:0 und stehen damit als Gruppensieger fest. Aus Köln berichtet Christian Schulze.
3: Gleich den ersten guten Angriff schloss Marie Müller nach 17 Minuten erfolgreich ab. Im Länderspieldebüt gelang ihr damit direkt ihr erstes Tor. Noch schöner der Angriff und der Treffer 10 Minuten später. Im Strafraum schlenzte Carlotta Wamser per direkter Abnahme den Ball herrlich ins untere lange Eck. Schon vor der Pause musste die neu formierte DFB-Abwehr auch einige brenzlige Situationen überstehen. Und nach der Pause hatte Norwegen, der ärgste Konkurrent um den Gruppensieg, durchaus weitere gute Chancen. Doch die starke Ann-Kathrin Berger im Tor und Co. verhinderten ein Gegentor und durften feiern. Deutschland ist vorzeitig für die WM 2027 in Brasilien qualifiziert.
1: Und wir bleiben beim Fußball. Nationalspieler Lennart Kahl wird bei der WM in den USA, Mexiko und Kanada nicht dabei sein. Der 18-jährige Spieler vom FC Bayern hat sich im Abschlusstraining vor dem heutigen Testspiel gegen die USA einen Muskelbündelriss im Oberschenkel zugezogen. Bundestrainer Julian Nagelsmann sprach von einem großen Schock für die Mannschaft. Für Kahl wird Assan Ouedraogo von RB Leipzig nachnominiert. Das Wetter für Deutschland in der Nacht lockert es auf. Die Tiefstwerte liegen bei 15 bis 5 Grad. Der heutige Tag startet im Westen bewölkt und regnerisch. Im Osten bleibt es bis zum Abend sonnig. Die Temperaturen erreichen maximal 17 bis 26 Grad. Am Sonntag im Norden Schauerwetter und starker Wind. Im restlichen Land ein Mix aus Sonne und Wolken. Die meisten Sonnenstunden gibt es im Süden. Und noch die Zeit, gleich 2:03 Uhr.
4: Schönen Dank für die 3 Minuten Nachrichten. Von mir jetzt einige Verkehrsnachrichten. Hier ist der Verkehrsservice der ARD Hitnacht. Die A1 ist zwischen Lengerich und Lattbergen wegen Brückenarbeiten gesperrt. Das Ganze bis Sonntagmorgen. Die Autobahn 43 Wuppertal Richtung Recklinghausen ist zwischen Herne-Eickel und dem Kreuz Herne wegen Bergungsarbeiten bis 6 Uhr gesperrt. Die Autobahn 96 ist zwischen München-Leim und Sendling wegen Brückenarbeiten in beiden Richtungen bis 5 Uhr gesperrt. Dann der Blick nach Berlin. Die A111 hier ist zwischen Seidelstraße und Festplatz mal wieder gesperrt. Und zwar wird im Tunnel am Flughafen gearbeitet. Deswegen also bis um 5 Uhr die Sperrung. Und dann A565 Bonn, Beuel und Auerberg. Das sind die beiden Punkte. Ja, genau, hier wird an der Brücke Bonn-Nord gearbeitet oder beziehungsweise die Brücke untersucht. Deswegen ist die A565 zwischen Bonn-Beuel und Auerberg in beiden Richtungen gesperrt, da hier stärkere Brückenschäden vermutet werden. Ihnen unterwegs eine gute Fahrt durch die Nacht. Kommen Sie gut ans Ziel, bleiben Sie munter.
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4: Mit Hallo Bauer in Magdeburg.